0: 15-Jährige beschlossen. Nach dem Senat hat am Abend auch die Nationalversammlung in Paris für das Gesetz gestimmt. Das Ganze gilt für neue Konten ab dem 1. September. Ziel soll sein, Kinder und Jugendliche zum Beispiel vor Cybermobbing zu schützen. Bundesfamilienministerin Prien geht davon aus, dass die CDU bei ihrem Nein zur Leihmutterschaft bleibt. Jens Spahns Vaterschaft dank einer US-Leihmutter hat die Debatte entfacht. Offen zeigt sich Prien dagegen auf dem Portal The Pioneer dafür, etwa die Altersgrenze bei Adoptionen zu lockern. Deutschland bleibt weltweit das größte Hopfenanbauland. Laut Barthas wächst die Bierzutat hier auf einer Fläche so groß wie rund 26.000 Fußballfeldern. Obwohl die Fläche schrumpft, gibt es mehr Hopfen, als Brauereien brauchen. 2025 fiel die Bierproduktion erstmals unter 80 Millionen Hektoliter.
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2: Zur Stunde haben wir bei uns überwiegend klare Verhältnisse. In Heilbronn liegen die Temperaturen in der Nacht bei 15 Grad, in Hohenlohe gibt's 11 Grad und im Ostalbkreis ebenfalls 15 Grad. Im weiteren Verlauf der Nacht kühlt es weiter ab, die Luft geht auf um die 10 Grad zurück. Morgen startet ihr mit einem klaren Himmel, im Tagesverlauf ziehen dann zeitweise Wolken auf, bei Höchstwerten um die 25 Grad.
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3: Achtung, auf der A7 von Ulm in Richtung Fulda gibt es zwischen den Kreuz Biebelried und Würzburg-Estenfeld eine Gefahrenstelle wegen eines defekten Fahrzeugs. 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
1: Ich bin Finn Riebe, sei freundlieb. Frankreich macht ernst. Für Kinder und Jugendliche unter 15 ist Social Media dort bald komplett verboten. Das hat das Parlament beschlossen. Ab September gilt es für neue Accounts, bestehende sollen bis Anfang kommenden Jahres verschwinden. Auch Deutschland diskutiert über neue Regeln bei Instagram und Co. Der Deutsche Ethikrat begrüßt eine offene Debatte über die Leihmutterschaft. Ausgelöst wurde sie zuletzt durch Jens Spahn, der mit Hilfe einer US-Leihmutter Vater geworden ist. Im ersten sagte Ethikratchef Frister, sollte das Verbot in Deutschland fallen, brauche es klare Regeln, zum Beispiel ohne finanzielle Anreize. Die Bahn will Alkohol an allen Bahnhöfen in Deutschland verbieten und so für mehr Sicherheit sorgen. Wir greifen durch, sagt Bahnchefin Paller. Hintergrund ist auch der Fall von letzter Woche, als ein Zugbegleiter im Streit mit einem betrunkenen Fahrgast aus einem fahrenden Zug gestürzt war. Im Oberallgäu sorgt ein möglicher Bärenbesuch aktuell für Aufregung. Experten untersuchen Spuren, die von dem Tier stammen könnten. Landwirte und Wanderer sollen vorsichtig sein. Gut 3 Jahre ist es her, dass zuletzt ein Bär in Deutschland in freier Wildbahn nachgewiesen wurde.
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2: Aktuell gibt's bei uns einen klaren Himmel. In Heilbronn und im Ostalbkreis liegen die Temperaturen in der Nacht bei jeweils 14 Grad. In Hohenlohe sind es 11 Grad. Im Laufe des Tages zieht es zu, die Wolken werden dichter. Heute Nacht gehen die Werte auf um die 10 Grad zurück. Morgen startet ihr mit vielen Wolken. Im Verlauf lockert es immer wieder auf, bei Höchstwerten um die 22 Grad.
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3: Achtung, auf der A81 von Heilbronn Richtung Würzburg gibt es zwischen Osterbürken und Boxberg ein riskantes Hindernis. Ein defektes Fahrzeug. Passt gut auf und bleibt aufmerksam. 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
1: Ich bin Finn Riebel, sei freundlieb. Frankreich macht ernst. Für Kinder und Jugendliche unter 15 ist Social Media dort bald komplett verboten. Das hat das Parlament beschlossen. Ab September gilt es für neue Accounts. Bestehende sollen bis Anfang kommenden Jahres verschwinden. Auch Deutschland diskutiert über neue Regeln bei Instagram und Co. Der Deutsche Ethikrat begrüßt eine offene Debatte über die Leihmutterschaft. Ausgelöst wurde sie zuletzt durch Jens Spahn, der mit Hilfe einer US-Leihmutter Vater geworden ist. Im ersten sagte Ethikratchef Frister, sollte das Verbot in Deutschland fallen, brauche es klare Regeln, zum Beispiel ohne finanzielle Anreize. Die Bahn will Alkohol an allen Bahnhöfen in Deutschland verbieten und so für mehr Sicherheit sorgen. Wir greifen durch, sagt Bahnchefin Paller. Hintergrund ist auch der Fall von letzter Woche, als ein Zugbegleiter im Streit mit einem betrunkenen Fahrgast aus einem fahrenden Zug gestürzt war. Im Oberallgäu sorgt ein möglicher Bärenbesuch aktuell für Aufregung. Experten untersuchen Spuren, die von dem Tier stammen könnten. Landwirte und Wanderer sollen vorsichtig sein. Gut 3 Jahre ist es her, dass zuletzt ein Bär in Deutschland in freier Wildbahn nachgewiesen wurde.
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2: Aktuell gibt's bei uns einen klaren Himmel. In Heilbronn haben wir derzeit 14 Grad, in Hohenlohe 11 Grad und im Ostalbkreis ebenfalls 14 Grad. In den kommenden Stunden bleibt es ruhig, die Temperaturen sinken nur leicht ab. In der Nacht kühlt die Luft in der gesamten Thunregion auf um die 10 bis 12 Grad ab. Morgen starten wir mit einem Mix aus Sonne und Wolken in den Tag. Die Höchstwerte liegen dann zwischen 23 und 25 Grad.
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3: Auf der A7 Ulm Richtung Würzburg gibt es eine Gefahr durch ein defektes Fahrzeug zwischen Dinkelsbühl-Fichtenau und Feuchtwangen-West. Ebenfalls

0: der Stadt, Hamburg on Stage. Die wohl größte Bühne der Stadt ist auch das Wahrzeichen dieser Stadt geworden. Die Elbphilharmonie steht im Strom der Elbe, dieses mächtigen Flusses, und wird an drei Seiten vom Wasser umspült. Dieses spektakuläre Gebäude vereint gleich zwei Konzertsäle, Hotellerie und Gastronomie und auch eine Plaza mit einem einmaligen, Sie werden es gleich hören, Panoramablick über die gesamte Stadt und ist auch unsere erste Station dieser Tour. Tom R. Schulz führt uns durch dieses, ja, futuristische Gebäude, das bis zu 110 Meter in die Höhe reicht. Ein echter Höhepunkt in dieser Hamburger Hafencity.
1: Herzlich willkommen hier auf der Plaza der Elbphilharmonie. Wir haben jede Menge Besucher, Gäste, die kommen und sich die Stadt und den Hafen von hier anschauen wollen, von 37 Meter über dem Elbespiegel, über dem Meeresspiegel. Der schönste Südbalkon der Stadt, kann man sagen. Von den Menschen geliebt von Anfang an, vom allerersten Tag an. Das war am 3. November 2016 haben wir die Plaza eröffnet. Und das ist eine sehr schöne, große, gestaltete Fläche, die gewissermaßen die Fuge bildet zwischen dem alten Kaispeicher, auf dem ja das neue gläserne Gebäude aufsitzt. Man hat eine wunderbare Rundumsicht, wirklich von 360 Grad, wenn man den ganzen Weg geht, auf den Hafen im Süden und im Norden auf die Stadt und dann natürlich im Westen auf die Stadt und im Osten auf die Hafencity, auf dieses sehr, sehr große innerstädtische Stadtentwicklungsgebiet, das, glaube ich, das größte in Europa ist. Ein ungeheuer prosperierender Raum.
0: Allein schon deswegen ist es wert, in die Elbphilharmonie zu kommen, um diesen Blick zu genießen. Wir sehen hier auf eine unendlich scheinende Landschaft an Krähen, an Fähren, Docklandschaft.
1: Ja, das ist der Hafen in all seiner Großartigkeit, in all seiner Breite und Fülle. Aber es hat sich natürlich dennoch sehr stark geändert durch die Fertigstellung der Elbphilharmonie, weil man plötzlich einen Leuchtturmarchitektur hatte und man hatte vor allen Dingen eben einen Kulturort ersten Ranges plötzlich mit fantastischen Konzerten in Serie, mit internationalen Orchestern, die von überall herkommen. Und plötzlich war Hamburg von Helmut Schmidt mal die schlafende Schöne genannt, erwacht, und zwar eben in einem Bereich, in dem man es Hamburg vielleicht am wenigsten zugetraut hätte, weil Hamburg ja eine Kaufmannsstadt ist, eine Handelsstadt, eine Räderstadt, eine Pfeffersackstadt, wie man sie immer auch schimpft. Und plötzlich war das irgendwie einer der Top-Konzertorte der Welt. Phänomenale Wandlung. Es gibt eben sowohl den Grund, hierher zu kommen, einfach nur, um sich die Stadt anzuschauen, als auch eben dann noch ein bisschen weiter nach oben zu gehen und sich ein Konzert anzuhören.
0: Kann man schon sagen, dass die Elbphilharmonie das Wahrzeichen, das neue Wahrzeichen, zumindest des neuen Hamburgs ist?
1: Die Elbphilharmonie ist von vornherein eigentlich als Wahrzeichen geplant worden. Ich war da immer so ein bisschen hartleibig und dachte, ein Wahrzeichen kann man nicht bauen, ein Wahrzeichen muss man werden. Das verdient sich ein Gebäude mit der Zeit, weil es einfach seine Evidenz beweist, weil alle Leute dahin wollen, weil es der tollste Aussichtsplatz der Stadt ist, weil hier die Seele des Ortes zu finden ist. Und ich musste mich selbst im Grunde eines Besseren belehren lassen. Weil das ist tatsächlich so. Du wirst kein Feature finden, kaum eine Doku, keine Geschichte über Hamburg ohne Elbphilharmonie. Das ist so, als wenn das Entscheidende fehlen würde. Und dann kann man natürlich im Umkehrschluss schon sagen, ja, es ist offenbar das Wahrzeichen. Wenn ich wissen will, bin ich in Hamburg, muss ich nur gucken, ist die Elbphilharmonie dabei, dann bin ich auch wirklich in Hamburg.
0: Ich bin schon 2015 hier mit dem Schiffland gefahren, da war es noch in Bau. Wir alle haben ja sehnsüchtig darauf gewartet, muss man sagen, auf die Eröffnung.
1: Ja, ja, die Eröffnung ist eine stark verzögerte Angelegenheit gewesen. Wenn der Bau hat 2007 begonnen, es sollte 2010 fertig sein, dann sollte es 2012 fertig sein. Dann hat es viele Querelen gegeben, es hat Kostensteigerungen noch und nöcher gegeben. Und es war, nachdem es am Anfang von der Stadt und von allen wirklich messiasartig als eine Erweckung für die Stadt gefeiert worden war, mit ganz vielen privaten Spenden, die für den Bau auch geflossen waren, 70 Millionen Euro insgesamt. Lange Zeit hat die Elbphilharmonie immer in dieser unseligen Trias mitgespielt, nämlich Stuttgart 21 und BER, Berliner Flughafen. Und wir als Elbphilharmonie waren eben 2016 aus diesem Rattenrennen raus, weil wir tatsächlich fertig geworden waren.
0: War vor Berlin noch, ne?
1: Wir waren deutlich vor Berlin und wir waren eben vor allen Dingen nicht nur ein Zweckbau, sondern wir waren ein Weltwunder irgendwie.
0: Und jetzt von der Plaza in den großen Saal.
1: Hier kann ich natürlich jetzt endlos raven über den großen Saal. Du siehst es, die Architektur ist sehr besonders. Man hat irgendwie die Vorstellung, das ist schon eine Art Unterwasserkathedrale. Es hat so was Kalkartiges, diese Wandverkleidung. Das ist so eine Gipsfaser. Das sind ungefähr 10.000 Paneele dieses Materials, die die gesamte Innenwand Haut dieses großen Saals verkleiden und auch den Reflektor, der über der Bühne hängt.
0: Was man so aus Tonstudios kennt mit Eierschall.
1: So wie im Proberaum früher, ne? Im Übungsraum, so Eierkartons sammeln und die dann daran nageln. Das gibt Leute, die denken auch da in diese Richtung und das kann ich ihnen überhaupt nicht verdenken, weil natürlich hat man so eine Vorstellung, wenn man genau hinguckt, ist so profiliert und die sind so unterschiedlich, die Paneele. Ist ja

0: Die City Philharmonie, kein Panel, ist identisch mit dem nächsten oder einem anderen hier. Eine Struktur, die eben diese Ausbuchtungen, diese Wellentäler in diesem Gipsmaterial den Schall verteilt und reflektiert und eben in diesen komplexen Raum hineingibt.
1: Das heißt, egal wo ich sitze, natürlich will ich weit vorne oder in der Mitte sitzen, aber auch wenn ich ganz oben hinten sitze, ich habe den gleichen Sound.
0: Das kann man sagen in dem Moment, wo man von Instrumentalmusik spricht. Einfach weil der Klang eines Instruments, einer Violine, breitet sich sozusagen kugelförmig um das gesamte Instrument aus.
1: Kann man sagen, unter den Top Ten vom Sound her, vom Klang weltweit?
0: Würde ich sofort sagen, unter den Top Ten, natürlich.
2: Die Alster-Suite von Telemann am Ende unseres Rundgangs durch das neue Wahrzeichen dieser Hansestadt, die Elfi. Ich bin in Liverpool aufgewachsen, aber in Hamburg bin ich erwachsen geworden, sagte rückblickend John Lennon über seine Hamburger Zeit. Hier an der Elbe wurden die Beatles erst richtig bekannt, hier lernten die Pilzköpfe musikalisch das Laufen. Im August 1960 gaben sie in Hamburg ihr erstes Konzert, damals kannte fast noch niemand die Band aus Liverpool. Später rockten die Musiker die Bühnen von Kaiserkeller, Top Ten und auch Star Club und spielten sich in die Herzen ihrer Fans, zunächst in Hamburg und dann natürlich weltweit. Mit ihrer tollen Ukulele in der Hand geht Steffi Hempel mit uns jetzt auf Spurensuche durch St. Pauli.
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4: Aus Hamburg, aus Hamburg-St. Pauli. Wir sind hier in der großen Freiheit, Ecke Reeperbahn, auf dem Beatlesplatz. Wir stehen quasi vor den Beatles, denn in Hamburg hat ein ganz großes Stück Popmusikgeschichte stattgefunden. Denn hier waren die Beatles zwischen 60 und 1962 insgesamt 5-mal über mehrere Monate. An keinem anderen Ort haben die Beatles mehr gespielt als in Hamburg auf St. Pauli. Und wir gehen jetzt auf Tour und ich zeige euch ein paar der Clubs, in denen sie gespielt haben, ein paar der Orte, wo berühmte Fotos aufgenommen wurden und ja, erzähle euch ein bisschen über die wilde Zeit der Beatles in Hamburg.
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4: Die Beatles waren 1960, als sie das allererste Mal hierher kamen, wahnsinnig jung. John Lennon war 19 Jahre alt, Paul McCartney war 18 und George Harrison war erst 17 Jahre alt. Das erste Mal von zu Hause weg, das erste Mal im Ausland, Hamburg, St. Pauli, Reeperbahn, große Freiheit war ihr erstes echtes Rock'n'Roll-Engagement. Das erste Mal, dass sie auch Geld verdient haben mit ihrer Musik. Und die Eltern waren nicht so glücklich, dass sie hierher kamen, denn auch in Liverpool kannte man den Ruf der Reeperbahn. Das war ein Rotlichtmilieu. Aber die Beatles konnten den Eltern auch sagen, wir verdienen endlich Geld mit unserer Musik, bitte lasst uns gehen. Und so kamen sie im August 1960 hier zum ersten Mal an, in Hamburg, auf St. Pauli. Sie waren damals zu fünft, John, Paul und George. Am Bass war John Lennons bester Freund Stuart Sutcliffe. Und am Schlagzeug war noch nicht Ringo Starr, sondern Pete Best. Sie waren im Indra, im Kaiserkeller, im Top Ten und 3 Engagements im legendären Star Club. Und zusammengenommen waren das ca. 300 Konzerte auf Hamburger Bühnen. Und der wichtige Beatles-Autor Mark Lewisohn hat die Stunden gezählt. Knapp 1200 Stunden auf Hamburger Bühnen. Und damit schlägt Hamburg Liverpool. Ja, der große Unterschied zwischen Hamburg und Liverpool war ja, dass hier auf St. Pauli die ganze Nacht durchgespielt werden musste. In England gibt es ja die Sperrstunde, da macht alles um 11 zu. Auf St. Pauli geht es um 11 erst so richtig los. Und so kamen eben wahnsinnige Engagements zustande. Im Top Ten Club an der Reeperbahn haben die Beatles 92 Nächte in Folge gespielt. Jede Nacht auf der Bühne von meistens 7 oder 8 Uhr abends bis 4, 5 Uhr morgens mit ein paar viertelstündigen Pausen dazwischen. Also nicht umsonst haben sie später immer wieder gesagt, dass der Grundstein für ihre große Karriere hier in Hamburg gelegt wurde. Denn hier haben sie ihr Handwerk gelernt, hier wurden die Beatles zu einer professionellen Liveband. Sie haben Chuck Berry, Little Richard, Buddy Holly, Elvis natürlich, Jerry Lee Lewis, Everly Brothers, das war die Musik, die sie gespielt haben. Und sie sahen auch so aus, sie sahen aus wie echte Rock'n'Roller mit Elvis-Tollen und Lederklamotten. Also sie waren echte Rocker in Hamburg.
1: Das heißt, die Anzüge kamen später erst, wie man sie kannte, mit zum Teil Sakko und Schlips.
4: Die Anzüge kamen erst 2 Jahre später, sozusagen mit dem Manager Brian Epstein, der gesagt hat, wenn ihr ins Fernsehen wollt, wenn ihr in die BBC wollt, dann müsst ihr euch vernünftig anziehen und euch vernünftig benehmen auf der Bühne. Das war auf St. Pauli nicht so wichtig. Ich kann dir vielleicht mal hier ein paar Fotos zeigen. Das war wirklich beim ersten Engagement. Hier siehst du drei. John Lennon, George Harrison, 17 Jahre alt. Der schöne Stewart am Bass.
1: Sehr schön, also wirklich. Und die Haare auch gut gestylt.
4: Ne? Super, ne? Mit der Sonnenbrille. Sieht aus wie James Dean. Er sah toll aus, war aber kein besonders guter Bassspieler. Er war in der Band, weil er Johns bester Freund war. Und John war damals der Boss, der Leader. Es war ganz klar, die Beatles waren seine Band. Er hatte das Sagen. Und er sagte, ja, das sieht doch gut aus. Brauchst du auch eine Rock'n'Roll-Band?
1: Als Frauenschwarm war er der Frauenschwarm.
4: Ja. Und die wunderbare Fotografin dieser Bilder, Astrid Kircher, die eine ganz wichtige Rolle spielt bei den Beatles, die mit ihren Freunden, den Exis, Exi für Existenzialisten, also inspiriert von der Pariser Bohème, junge Kunststudenten, die haben ganz stark den Look der Beatles, den sogenannten Pilzkopf, beeinflusst. Astrid hat sich sofort verliebt in Stewart und es begann eine schöne Liebesgeschichte.
1: Ich sagte immer, mach Schau auf St. Pauli.
4: Ja, mach Schau ist das Motto gewesen auf St. Pauli. Mach Schau war so der Schlachtruf, denn das Publikum hier liebte es, wenn die Musiker wild auf der Bühne waren, wenn die eine wilde Show abgeliefert haben. Wenn ihnen das zu lahm war auf der Bühne, hat das Publikum immer nach vorne gerufen, mach Schau, mach Schau, also macht eine Show. Und die Beatles wurden richtig gut darin. Ihr Markenzeichen war nachher, dass sie immer wie wild mit den Füßen gestampft haben, mit den Mikrofonkabeln umhergeworfen oder umhergeschleudert, auf der Bühne herumgesprungen, von der Bühne runter wieder rauf. Das war Mack-Schauing. Sie haben später nämlich im Interview gesagt, Hamburg was Mack-Schauing. Ja, genau.
2: Mach Schau auf St. Pauli. Unterwegs mit Steffi Hempel im berühmten Rotlichtviertel auf den Spuren der Pilzköpfe. Steffi Hempel, sie steht auch selbst auf der Bühne und man kann sagen, in St. Pauli ist Steffi ein Popstar. Hier in Hamburg wurde gewissermaßen Weltmusikgeschichte geschrieben. Die Beatles hatten hier ihren ersten gemeinsamen Auftritt, wobei das damals noch überhaupt nicht absehbar war. Wenig Gäste kamen zum Konzert, die Jungs hatten noch nicht einmal eigens komponierte Songs. Sie spielten einfach mal Rock'n'Roll-Songs aus den 50er Jahren. Uns begleitet weiter eine Frau, die mit ihrer Ukulele in der Hand eine eigene Show ist. Wir folgen Steffi Hempel auf den Spuren von John, Paul, George, Ringo, Pete und Stewart durch das ehemalige Rotlichtviertel, in dem in den meisten Clubs der Beatles immer noch Live-Musik gespielt wird.
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0: Hier sind wir eben vorm Kaiserkeller. Der Kaiserkeller, den gibt es seit 1959 als Rock'n'Roll-Club sozusagen. Der Kaiserkeller ist der Keller von einem großen Club. Da ist seit 83 ist da die große Freiheit 36 drin, einer der bekanntesten großen Live-Clubs in Hamburg. 1600 Leute passen da rein. In dem großen Club, in der großen Freiheit, haben schon wirklich ganz berühmte Namen wie Prince und David Bowie, die Foo Fighters, R.E.M., Patti Smith, Iggy Pop, Kylie Minogue und so gespielt. Direkt gegenüber die katholische Kirche, auch ganz schön.
1: Hält die Sittenwacht quasi, ja.
0: Natürlich, direkt gegenüber. Ja, und ich sage immer gern, die berühmteste Band der Welt hat allerdings unten im Keller gespielt, hier im Kaiserkeller, als noch keiner sie kannte, die Beatles. Und die Atmosphäre muss wahnsinnig rau gewesen sein, wahnsinnig aggressiv. Das war hier unten im Kaiserkeller Treffpunkt der Rocker, Gangster und Seeleute. Also es kam fast jede Nacht zu Schlägereien, teilweise auch Messerstechereien. Und deshalb waren fast alle Kellner professionelle oder semi-professionelle Boxer. Und John Lennon hat über die Kellner von damals gesagt, I've never seen such killers. Ich habe noch nie solche Killer gesehen. Aber die Kellner waren auch Bodyguards für die Bands. Also das war ein wilder Start für die Beatles hier. It's been a Das Indra, ganz toll, Große Freiheit 64, auf der quasi dunkleren Seite der Großen Freiheit. Und immer noch der alte Name, der alte Club, immer noch ein Live-Club. Und hier hatten die Beatles am 17. August 1960 ihren allerersten Auftritt in Hamburg und auch ihren ersten offiziellen Auftritt als The Beatles. Und eine goldene Tafel unter der Hausnummer erinnert noch an diesen legendären Tag. Und hier im Indra waren gleich im Vertrag 4,5 Stunden unter der Woche und 6 Stunden reine Spielzeit am Wochenende angesagt. Die Beatles hatten ein Riesenproblem, denn sie kamen nur mit 1 Stunde Programm hierher. Die alten Kellner erzählen noch immer gern die Geschichte, dass der Clubbesitzer Bruno Koschmider am Anfang gerne mal noch die ältere Stripperin, die vorher hier immer aufgetreten ist, mit auf die Bühne gestellt hat, um so ein bisschen das Programm aufzufüllen. Also eventuell hatten die Beatles ihre ersten Auftritte unter dem großen Namen The Beatles als Backingband einer Stripperin. Der typische St. Pauli-Start. Wir stehen hier vor einem alten blauen Haus im Wohnviertel St. Pauli in der Paul-Rosen-Straße. Und ein Disney-Bambi an der Garage erinnert noch an das alte Bambi-Kino. Und das Bambi-Kino war die erste Unterkunft der Beatles in Hamburg. Die Beatles dachten alle, sie würden in einem Hotel übernachten oder in einer Pension oder so. Bambi-Kino war definitiv kein Hotelstandard. Sie wohnten in 2 winzigen Abstellkammern neben dem Kinosaal, neben den Herrentoiletten. Hier sind wir jetzt mitten im Wohnviertel in der Wohlwildstraße vor einem kleinen Hinterhof, der heißt Jägerpassage. Und in diesem Hinterhof wurde eins der berühmtesten Fotos von John Lennon aufgenommen. Für die großen Fans ist das im Hinterhof immer der heilige Ort, denn John Lennon hat später dieses Foto als Albumcover benutzt für sein Soloalbum Rock'n'Roll. Ja, wir sind hier in der Großen Freiheit, in der Großen Freiheit 29. Und hier steht tatsächlich noch die Lieblingskneipe der Beatles und die Lieblingskneipe aller Star-Club-Musiker. Mit dem alten Namen noch, Gretel und Alfons. Und auch drinnen hat sich kaum was verändert. Noch richtig schön Seemannsambiente. Und hier saßen die Musiker immer, wenn sie eine Pause hatten im Star-Club. Weil im Star-Club selber durften sie pro Nacht nur 3 Bier trinken. Der Besitzer wollte nicht, dass die Leute besoffen auf die Bühne gehen, dann sind sie in den Pausen einfach hier rüber gegangen, haben hier weiter getrunken.
1: Steffi, unsere schöne Beatles-Tour neigt sich mählich dem Ende. Wie schade.
0: Ja, wir sind hier auf dem Spielbudenplatz und am Ende meiner Beatles-Tour angelangt und bei so schönem Sonnenschein gibt es jetzt noch ein bisschen Here Comes the Sun.

0: Ich freue mich sehr, auf unserer Bühne einen Gast zu begrüßen, den ich verehre, wirklich seit Kindeszeiten. Er hatte mich in der DDR mit seinen Songs über Honecker und die Mauer begeistert, mit seinem Ausdruck Gitarren statt Knarren, mit seinem Bekenntnis zur Abrüstung. Er legte mit seiner Musik immer wieder da den Finger in die Wunde, wo es nötig war und ist. Aber auch seine melodisch-melancholischen Nujo-Songs gehen mir immer noch unter die Haut. Seine Musik ist seit den 70er Jahren ein absoluter Kult und mit seinen Likörellen hat er sich auch als Maler versucht, natürlich Udo Lindenberg. Sein Leben können Besucher inzwischen in der Hamburger Panic City hautnah erleben, denn dank 360 Grad Audio- und Videoinstallation und auch vielen technischen Raffinessen gelingt ein interaktiver Trip durch das wilde Leben dieses Panic Rockers. Petra Reutsch führt uns durch die Panic City und vor der Panic City auf dem Spielbodenplatz traf ich wirklich völlig überraschend und zu meiner großen Begeisterung Udo Lindenberg, jedenfalls für knappe 2 Minuten.
1: Willkommen in der Panic City, in den heiligen Hallen des Udoversums. Ja, jetzt sind wir hier im Empfang und hier haben wir nämlich zum einen die Schalmei, die Udo von Honecker zurückbekommen hat mit den Worten viel Spaß beim Üben. Und das Bundesverdienstkreuz, das zweite, was Udo bekommen hatte, am 2. Oktober 2019. Und das haben wir dann hier auch ausgestellt.

0: Der erste Raum, in dem wir jetzt sind, ist die Raucherlounge. Und die hat halt eine große, runde Wand, auf der Udo uns ja jetzt hier schon begrüßt und schon mal eine raucht. Wenn die Gäste hier Platz nehmen, das sieht natürlich wirklich so aus, wie die Raucherlounge vor dem Umbau des Atlantik auch immer noch ausgesehen hat. Mit so schönen großen Chesterfield-Sofas. Und hier in diesem Raum ist es so, dass es losgeht mit 50 Jahre Rock'n'Roll, mit allen Ups und Downs, sodass auch jemand, der überhaupt noch nichts von Udo weiß, erstmal abgeholt werden kann und wirklich erstmal mitkriegt, wer ist es eigentlich, was macht den aus, wie verrückt ist Udo, was hat er in seinem Leben alles schon gemacht. Wenn ich sage Ups und Downs, dann meine ich das auch alles. Also auch das Lady Whiskey Lied kommt hier vor mit dem großen Absturz, aber halt auch mit seinem grandiosen Comeback.
1: Und es war ja wirklich auch im Atlantik, ja, Gäste berichten, man traf ihn da in der Lobby ab und zu, ne? Nicht gerade früher, aber abends. Ja.
0: Regelmäßig, also auch jetzt noch, lohnt sich auf jeden Fall, dort einfach mal ein Käffchen zu trinken unten an der Bar. Tolles Frühstück haben die im Übrigen auch da. Zum Frühstück würde ich jetzt aber nicht unbedingt gehen, wenn ich Udo treffen will, weil um die Uhrzeit ist er natürlich noch gar nicht fit. Es ist natürlich unsere Nachteule und entsprechend spät ist er noch unterwegs, dann kann man nicht erwarten, dass er um 9 Uhr schon am Frühstückstisch sitzt.
1: Da fragen sich ja auch viele Legenden, erstens um den Preis des Zimmers, wie groß seine Suite ist etc. Ob er abends um die Alster spazieren geht.
0: Ja, also er geht auch joggen um die Alster regelmäßig. Ja. Und dann muss man ihn natürlich nicht mit großem Mut erwarten. Ne? Dann geht er ein bisschen inkognito und zieht sich ein bisschen anders an. Muss man nun mal so ein bisschen die Augen aufhalten. Ne? Wenn die

0: Alex Pauscher Radioreise. Stellen unter anderem auch Panic City vor.
1: Ja.
0: Ich bin ein ganz großer Fan, das muss ich gar nicht sagen.
1: Okay.
0: In der DDR groß geworden mit Generalsekretär. Das war Songs.
1: Okay,
0: Das war Songs, der hat mich so aufgebaut. Ich gehe über sieben Mauern.
1: Kennst du ja Experte, ne? Du, ja.
0: Schon.
1: Ja. Der Experte. Aber du machst einen Report jetzt über den Kiez, ne?
0: Ja. Du bist ja hier zu Hause, es ist da dein Revier hier.
1: Ja. Und wir robben jetzt wieder so los. Nach dem Motto, die Fantasten von heute sind ja die Superstars von morgen, weißt du, ne? Jeder kann auf die Bühne und so, das ist natürlich sehr toll, weißt du, ne?
0: Und Panic City findest du wirklich so das Interaktive, wo man dich erlebt. Bist du zufrieden mit dem, was geworden ist?
1: Ja, ich bin absolut geflasht. Also ich bin ja natürlich auch oft da und gehe da rein und so und treffe die Leute. Die Leute sind auch sehr angetörnt und so und dann kommen wir ins Gespräch und dann sind die auch ganz begeistert und so. Wollen sie dann da auch hinkommen und so, ne? Ja? Wir sind auch Experten und Schnange über Texte und Showtime, wenn es wieder weitergeht und so, ne? Ja? Reden wir oft auch sehr persönlich dann. Und die Kneipe drunter, die alte Liebe, ist ja alles ganz fantastisch.
0: Alle wollen ja wissen, wie es damals war, als du Honecker getroffen hast mit Gitarren statt Knarren. Erinnerst du dich noch an die Szene?
1: Ja, natürlich sicher. Ich habe ihn getroffen in Wuppertal, da war das. Ja. Am Engelshaus, weißt du, ne? Ja, bei seinem einzigen Staatsbesuch in der Staatsratsvorsitzende in Westdeutschland, der BRD. Und da habe ich so reingeschlichen, weißt du, so halb Protokoll, so, ne? Rock'n'Roll ohne Protokoll, ne? So reingeschlichen, da gibt's ja auch nicht. Hier kommt die Klampfe, Gitarren statt Knarren, ne? Hier steht ihr gut, nimm mal in die Flosse und so, ne? Ja.

0: Und ja, wann singen Sie denn mal wieder bei uns in der schönen Lille? Ich sag, noch nie gesungen, ja? Lass mal machen und so, ne? Ja?
1: Lass der Rubrik da was.
0: Total steift hier, ne? Und steift hier, ne? Na, ich sag, dann geh mal wieder mit der Lille raus, Klo und so, ne? Ja? Dann hätte ich gesagt, irgendwann setzt du dich auch ab. So ein Steiftier, ne? Ja. Und das hat ein paar Jahre gedauert und endlich, ja. Und jetzt können wir die ganzen Konzerte spielen und das ist fantastisch.

die Geschichte vom Generalsekretär gibt's noch hier bei uns. Nach Udo Lindenberg und den Beatles haben wir weitere Musik im Angebot. König der Löwen und die großen Musicals. Und wir bieten eine quasi Tour d'Horizon durch die Hamburger Museen an. Schließlich wartet noch die größte Modelleisenbahn der Welt hier auf uns. Alles hier in der Sendung, die Wissenschaft, ganz ohne Wissenschaft. Wie immer an dieser Stelle, auf Weiterhören.

0: Reeperbahn, ich komme an. Udo Lindenberg ist untrennbar mit Hamburg verbunden. Seit rund 3 Jahrzehnten lebt der Musiker im legendären Atlantic Hotel an der Alster. Der Rocker bewohnt da einen Privatflügel. Was er an Miete zahlt, ist ein wohlgehütetes Geheimnis. Mit etwas Glück aber kann man Udo auch in der Bar sehen oder beim Spazieren, beim Joggen an der Alster. Garantiert aber trifft man den Panik-Rocker am Hamburger Spielbodenplatz, denn hier befindet sich die Panik City, die wirklich mehr als ein Museum ist. Mit Virtual Reality und auch mit viel Musik können die Fans dieser Udo Lindenberg Experience den Rockstar quasi ganz nahe erleben. Also, alles klar auf der Andrea Doria.
1: Nach diesem Rock'n'Roll-Einstieg für uns geht es mal in die Vergangenheit, und zwar in die DDR. Und dieser Raum ist, wenn er gestartet wird, erstmal sehr dunkel. Und alles, was wir sehen, ist da oben ein Suchscheinwerfer und eine Sirene, hören wir. Und dann geht es erstmal rein in den Osten. Und dann kommt der Stasi-Offizier auf diesen Bildschirm und erzählt uns, dass er sich freut, dass wir jetzt in den Osten zu ihm gekommen sind. Und wir mögen uns doch bitte mal so ein paar Tablets und Kopfhörer dort nehmen. Und das würde uns dann schon erklärt werden. Und dann kommt es hier gleißend helles Licht, also so richtig reines, weißes Licht. Das hat so ein bisschen so diese Anmutung von diesen Watchtowern.
2: Stell dir vor, du kommst nach Ost-Berlin.
1: Wir haben in diesem Raum dann ja ein paar Objekte. Wir haben den goldenen Trabi. Der ist von Udo. Also das ist jetzt nicht das Original, das ist ein Nachbau, weil das Original fährt ja tatsächlich noch. Also ja. Damit siehst du ihn auch ab und zu noch mal durch die Gegend fahren. Wir haben hier eine Kopie, auch in dem gleichen Goldton, wie er sich den hat machen lassen. Er hat nämlich tatsächlich den letzten Trabi, der vom Band gerollt ist, von den Mitarbeitern des VW Zwickau bekommen.
2: Und da

0: mein Ding im Hintergrund.
1: Genau, und hier auf dem Screen, da taucht Udo dann auf. Der sitzt da in der Kabine und animiert uns, dass wir fleißig singen. Hier sind dann wir und da ist die Kamera.
0: Ah. Und dann erscheint man im Gruppenvideo mit Udo.
1: Ganz genau.
2: Nun habe ich dieses Lied gemacht und diesen Text geschrieben.
1: Dann haben wir hier noch einen alten Sternrekorder. Jeder, der aus dem Osten kam und damals mindestens 14 Jahre war, kennt das Ding noch.
0: Der hat nur bis 100 MHz moduliert, also gab es noch nicht Sender, die über der 100 waren. Aber
1: ja, also der funktioniert tatsächlich noch. Der stand bei uns zu den Bauarbeiten auch vorne im Büro. Ja. Da vorne haben wir noch mal eine Eintrittskarte aus dem Palast der Republik. Und hier haben wir auch noch mal ein ganz besonderes Stück. Das ist die Gitarre mit den Aufklebern Gitarren statt Knarren, die Udo ja dem Honecker gegeben hat. Und die wurde tatsächlich damals von Gregor Gysi gerettet, als die Stasi-Unterlagen ja auch da angefangen wurden zu vernichten. Und er hat gesagt, nee, das ist schon ein Stück Geschichte, das müssen wir mal aufheben. Und das hat er dem Udo zurückgegeben und die hängt jetzt im Original hier auch bei uns.

0: Jetzt kommen wir in den buntesten Raum der Panic City. Das sind unsere vielen tausend Flaschen. Das ist nämlich der Raum, die Likörelle Bar. Okay. Und hier geht es natürlich um das, was Udo auch ausmacht, weil Udo singt ja nicht nur, sondern der ist auch ein ganz toller Künstler, der halt super malt. Hier siehst du ja auch ein paar von seinen Werken hängen.
1: Das heißt, in jeder eine andere Mischung.
0: Mhm.
1: Mal vielleicht ein Gin, mal Campari.
0: Ja, eher so Eierlikör, dann hat er Pfefferminzlikör, dann hat er Grenadine, ja.
1: Und es hält auf Papier alles gut, ja?
0: Ja, also da hat er mit seinem Alchemisten so ein bisschen zusammengearbeitet, um da die perfekte Mischung zu finden, wie das tatsächlich dann auch hält.
1: Wo kann man die noch sehen, seine Liquorellos? Im Atlantik waren die ja früher gewesen.
0: Da sind auch immer noch Bilder, genau. Wir gehen jetzt durch den Backstage-Gang durch und wie es sich für einen Backstage gehört, siehst du ja hier, ne? Tourplakate, wer geht jetzt wann zur Massage, dann haben wir hier Panikherren, Panikdamen und Udo, die Garderoben. Also irgendjemand hat hier schon fleißig Astra und so vertilgt. Da vorne hast du auch den Ascher und Udo muss gerade lang gegangen sein, seine Zigarre hängt da noch drin. Und ja, die ist original. Hier geben wir eine kleine Einführung in den nächsten Raum, der hat nämlich wieder so eine runde Projektionswand. Da geht es ums Thema Bunte Republik. Das heißt, in der Bunten Republik, Udo ist ja so ein Künstler, der macht Unterhaltung mit Haltung und der zeigt uns auch, wie wir natürlich alle auch ein bisschen mal was tun können und nicht einfach Sachen einfach so hinnehmen.
1: In der Tat, obwohl das Album schon viele Jahrzehnte her ist, Bunte Republik Deutschland, aber es passt heute noch.
0: Ja, leider, muss man sagen. Also
2: hey, Bunte Republik Deutschland!
1: Übrigens, am Ende dieses Rundgangs steht ein kleines, schwarzes, altes Telefon, die Hotline von Udo. Immer mal wieder, so sagte mir Petra, ruft er von zu Hause aus an und fragt die Besucher, wie hat's denn dir gefallen hier? Viele Gäste kommen nach Hamburg, weil sie eines der schönsten und erfolgreichsten Musicals aller Zeiten hier auf der Bühne erleben wollen. Ob es nun Disney ist, König der Löwen oder auch die Eiskönigin ist. Es gibt Power-Shows wie das Tina Turner Musical oder auch kultige Kiez-Shows wie Heiße Ecke. Über Hamburg als Musicalstadt sprach ich mit Stefan Jecke. Er ist Kommunikationschef bei Stage Entertainment.
3: Im Grunde ist es faszinierend, dass fast ein Zufall dazu geführt hat, dass Hamburg da steht, wo es jetzt steht, nämlich als drittgrößter Standort der Welt für Musicals. Das war 86, als ein pfiffiger Hamburger Unternehmer, Friedrich Kurz hieß er, nach Wien geschielt hat, wo Peter Weck die Cats von Andrew Lloyd Webber auf Deutsch in ein Theater gesteckt hat und es gewagt hat, auf dem Kontinent Europas ein Theaterstück Abend für Abend, Woche für Woche, Monat für Monat zu spielen. Dann hat er gedacht, das kann ich in Hamburg auch. Für ein Appel und ein Ei bekam er den Mietvertrag des Operettenhauses und hat alle völlig Lügen gestraft. Das klassische Feuilleton, das eingangs die Nase rümpfte, aber auch die Vermarkter in dieser Stadt, die dann plötzlich damit aufgesprungen sind und gesagt haben, wow, Abend für Abend kommen tatsächlich 1400 Leute und wollen diese Katzen sehen. Das Musical war eben seinerzeit A, konkurrenzlos in Deutschland und es bildete eine für das deutsche Publikum neuartige Theaterform ab. Man kannte die Oper, man kannte die Operette, nämlich Musik, Tanz und Schauspiel gleichrangig. Und der Aufwand, der dort betrieben wurde, war so hoch, das künstlerische Niveau war so spannend, dass Menschen sich gut unterhalten fühlten. Und das ist, glaube ich, auch der Grundzauber vom Musical.
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3: Nach Cats kam dann das Phantom der Oper, für das eigens ein Theater gebaut wurde. Das Phantom der Oper, der zweite große Musical-Erfolg, für den die Menschen aus ganz Deutschland dann nach Hamburg kamen. Kleiner Wermutstropfen für das Genre bis heute, wenn ich das so sagen darf. Die Menschen in Menge glauben, dass Musical äquivalent Andrew Lloyd Webber ist. Dass also alles so sein und klingen muss und aussehen muss wie Cats oder Phantom der Oper. Das Genre, ein Blick nach New York, wo das in den 20er, London, wo das schon in den 1910er Jahren ununterbrochen erfolgreich war, zeigt, es hat auch das Genre Musical eine gigantische kulturelle Vielfalt. Kam nach Deutschland der niederländische Musical-Theaterunternehmer Joop van der Ende. Er hat das Colosseum-Theater übernommen und er hat in Hamburg eines der Häuser übernehmen können, die mal nicht von der Stella betrieben worden war zu dem Zeitpunkt, nämlich das Zelt, in dem jetzt als Theater der König der Löwen spielt. Das war damals das Buddy Holly Zelt. Und dann kommt noch hinzu, dass er eben auch einen guten Riecher mit diesem Standort hatte. Südlich der Elbe, mitten im Hafen, hat man nämlich, wenn man erstmal dort ist, den schönsten Blick auf diese wunderschöne Stadt. Und sieht über die Landungsbrücken, auf den Michel, auf die Kap San Diego, hat die Möwen über sich kreischen und den Sonnenuntergang elbabwärts. Also es gibt nichts Schöneres, als auf Hamburg zu schauen. Das erste Beispiel war, ich war noch niemals in New York, aus dem Songkatalog von Udo Jürgens. Dann haben wir eine tolle Zusammenarbeit mit dem anderen Udo, nämlich dem Lindenberg, gehabt und haben ein Stück über die deutsche Wiedervereinigung gezeigt, mit Hinterm Horizont. Das traf den Nerv der Zeit unglaublich gut, denn die Geschichte ist erzählt aus der Perspektive einer Familie der DDR. Bedeutet, eine aus dem Westen stammende Kunstgattung, Musical, war geschickt genug, sich nicht arrogant den Ostdeutschen entgegenzustellen und zu sagen, jetzt hört euch mal an, was schön ist, sondern man hat aus ihrer eigenen Perspektive die Geschichte erzählt. Und schon kamen Menschen aus Sachsen-Anhalt, aus Mecklenburg und haben gesagt, ja, der Udo Lindenberg wäre der einzige Wessi-Künstler, der sich für uns seinerzeit interessiert hat. Das möchten wir gerne noch einmal erleben, dieses Gefühl.
1: Ich kann das bestätigen, gerade das Lied vom Generalsekretär. Und er war ja der, der auch immer darauf gedrängt hat, im Palast der Republik aufzutreten, Udo Lindenberg. Durfte eine Zeit lang nicht, dann durfte er einmal wieder nicht.
3: Ich bekommen gehabt und dann gab es das Tourverbot. Auch das wird in dem Musical erzählt.
1: Du hast sicher keine Show ausgelassen, kein Musical ohnehin. Ein Favorite zu nennen, ist schwer für dich?
3: Es ist ein bisschen schwer, ist auch ein bisschen ungerecht fast, weil es natürlich so viele so gute Stücke gibt und ein bisschen subjektiver Geschmack ist immer dabei. Deshalb beantworte ich die Frage aber auch. Ich liebe Chicago. Ich finde, das ist ein ganz großer ästhetischer Klassiker des Genres Musical. Diese Geschichte des Chicago der 20er Jahre, wo man aus dem Gefängnis sich als Mörderin herausstängeln kann, weil die Journalisten nach einer Story geifern, sie auch gerne abkaufen, obwohl sie falsch ist. Der Anwalt hatte also alles richtig gemacht, indem er falsche Stories erzählt. Und mein zweiter Favorite, darf ich auch sagen, ist das Stück Wicked, weil ich bei der Premiere 2003 erschüttert war, wie gut es gelingen kann, wenn ein fantastischer Autor und ein großartiger Komponist sich ein Stück aus dem Nichts heraus ausdenken und durchkomponieren.
1: Stefanie, ich merke, du bist ganz tief in der Materie drin. Sollte mal ein Souffleur gesucht werden, du hättest das Zeug dazu.
3: Relativ textsicher bin ich schon in unseren Stücken. Meine Kollegen ziehen mich da auch mit auch ordentlich hoch. Aber ich habe so für ungefähr jede Lebenswirklichkeit, auch in dem Alltag einer Firma, irgendeinen weisen Spruch aus irgendeinem Musical und das passt dann.
1: Ein Radioreisegespräch mit Stefan Jeckel. Wer ihn sieht, muss automatisch fragen, ob er nicht selbst Darsteller ist. Unheimlich sportlich und stylisch, gut aussehen und einfach wirklich ein Mann mit Wahnsinnsstimme. Hamburg on Stage, die Bühnen der Stadt, sie sind vielfältig und voller Kontraste. Es gibt auf der einen Seite die bekannten staatlichen Bühnen wie das Deutsche Schauspielhaus, das Thalia Theater oder auch die Hamburgische Staatsoper. Daneben bereichern mehr als 40 private Bühnen und auch Off-Theater die Kulturszene. Wir betreten jetzt mal ein besonders schrilles Theater, ein sehr schönes, das Schmitz-Tivoli auf der Hamburger Reeperbahn, denn hier schlägt es das Herz von St. Pauli. Uns führt der Schauspieler und Regisseur Conny Littmann, ehemaliger Vereinspräsident des FC St. Pauli und Chef in Tivoli und auch im Schmitz-Tivoli.

0: den 80er Jahren lag St. Pauli nicht in Trümmern, aber es war aus der goldenen Zeit im Verschlafenen. Es gab hier rivalisierende Banden und dann kamst du.
1: Also ich kam nicht direkt mit den rivalisierenden Banden, aber als das schon einigermaßen vorbei war, haben wir, also Kollegen und ich, hier am Spielbudenplatz ein Lokal entdeckt, ein ehemaliges Tanzlokal, was wir angemietet haben und zum Theater umgebaut haben. Der Spielbudenplatz ist die linke Seite der Reeperbahn. War damals eigentlich eine Einöde. Es gab hier so gut wie nichts. Heute ist der Spielbudenplatz eigentlich das Zentrum von St. Pauli Reeperbahn. Hier am Spielbudenplatz treffen sich die Menschen in den Lokalen. Hier wird viel Musik gemacht in allen Lokalen. Und hier wird vor allem Theater gespielt. Und Theater in einer Hülle und Fülle und in einer Dichte, wie es sie, glaube ich, in Deutschland nirgends gibt.
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1: Wir haben hier vom St. Pauli Theater über das Tivoli, über das Schmidt Theater, das Schmidtchen, unser kleines Theater, bis hin zum Operettenhaus von Stage Entertainment. Und dann noch auf der anderen Straßenseite das Imperialtheater, eine Theaterdichte, die in Deutschland ihresgleichen sucht. Und zwar im Wesentlichen unterhaltendes Theater.

0: Also hier werden keine Tragödien gespielt, hier regiert eher das musikalische Volkstheater, wenn man so will, im modernen Gewande. Und hier kommen im Jahr buchstäblich hunderttausende Besucher aus ganz Deutschland her.
1: Weil hier das eben befriedigt wird, was man auch mal braucht. Leichte Unterhaltung, schöne Themen, melodiöse Musik. Es muss eben nicht mal das Ernste, das Tragische und das Konfrontative sein, auch deswegen.
0: Ja, wir haben uns ja der Unterhaltung verschrieben. Wir behaupten ja gar nicht, dass wir hier Shakespeare oder Goethe spielen, sondern wir spielen eigens für die Häuser produzierte Stücke. Am erfolgreichsten Die heiße Ecke, das St. Pauli Musical im Tivoli, in unserem größten Theater.
1: Ist da eben auch um das Frivole, all das, bei dem Namen würde man es vermuten?
0: Ja, St. Pauli ist ja sehr vielfältig. St. Pauli ist international. St. Pauli ist ein kleiner Stadtteil mit nur 20.000 Einwohnern, aber jährlich über 20 Millionen Besuchern. St. Pauli hat eigentlich alles, was das Herz und die Lenden begehrt.
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0: dafür gibt es sowohl wunderbare Restaurants, hier gibt es wunderbare Plätze, sich aufzuhalten. Und natürlich, schon historisch gewachsen auch, gibt es hier Damen, die man gegen entsprechendes Entgelt besuchen kann. Kann ich nicht jedem empfehlen, aber wer will, der kann auch da zugreifen.
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2: Du bist ja auch sehr vernetzt mit den Künstlern. Ich habe es jetzt gesehen mit Udo Lindenberg. Triffst du oft Udo und wie findet er den Kiez inzwischen? Ist es noch seiner, an den er sich von damals erinnert?
0: Ich bin mit Udo nicht nur gut befreundet, sondern wir haben ja auch zusammen neben dem Schmidt-Theater die Panic City, eine Multimedia-Ausstellung über Udos Leben, ins Leben gerufen. Die ist außerordentlich sehenswert. Und diese Zusammenarbeit mit Udo hat uns natürlich noch viel enger zusammengebracht. Er ist ein guter Freund von mir. Er ist oft und gerne zu Gast hier bei uns im Theater. Und natürlich liebt er das. Er liebt die Reeperbahn, er liebt das Schmidt-Theater, er liebt die Panic City. Na klar.
3: Reeperbahn, wo früher mal der große Startclub war. Das Top Ten mit all den wirklich starken Bands.
2: Ich hatte an diesem Abend die Schmidt-Parade in seinem Haus erlebt und egal, ob man Schlager mag oder nicht, ich mag Schlager sehr. Jeder, wirklich jeder, kommt hier in Stimmung. Hamburg hat nicht nur die großen und kleinen Bühnen, sondern auch die großen und kleinen Ausstellungen mit allein rund 60 Museen. Gebündelt findet man diese auf der Hamburger Kunstmeile auf beiden Seiten des Hauptbahnhofs. Damit ist die Kunstmeile inzwischen ein Begriff geworden, der weit über die Stadtgrenzen von Hamburg hinausreicht. Mit einem Ticket, dem Kunstmeilenpass, gibt's hier Eintritt in alle Häuser dieser Meile. Andreas Hoffmann, der Geschäftsführer des Bucerius Kunstforums mit einem quasi Museumsquickie.
4: Die Kunstmeile Hamburg ist ein Zusammenschluss von den 5 großen Kunstinstitutionen in Hamburg, die sich wie an einer Perlenkette, kann man eigentlich sagen, am Glockengießer Wall entlangreihen. Die Deichtorhallen mit der Nord- und der Südhalle, nun wirklich auch ein wunderbares, großartiges Zeugnis, erstmal architektonisch für Industriekultur hier in Hamburg, verwandelt in 2 große, riesige Ausstellungshallen, die sich 2 Themen widmen. Eben der aktuellen Kunst und dem Thema Fotografie, ausgehend von dieser wunderbaren, berühmten Sammlung des Modefotografen F.C. Gundlach. Wenn wir ein bisschen weiter wandern, sozusagen auf der Kunstmeile von den Deichtorhallen zum Kunstverein, dann haben wir da natürlich sozusagen ein Haus, das Experimentelle sucht, das versucht, die wirklich neuesten Tendenzen der Gegenwartskunst, das Avantgardistische eben auch zu beschreiben und immer wieder in neuen Projekten auch in den Blick zu nehmen. Dann weiter spaziert geht es zum Museum für Kunst und Gewerbe. Ist sicherlich heute neben dem Victoria and Albert Museum in London eines der ganz, ganz großen Häuser für angewandte Kunst in Europa, in Deutschland eines der führenden, mit ja unglaublich vielfältigen Sammlungen, die letzten von der Kunst der Antike bis eben zum modernen Design, bis zur Mode führen. Von dort geht es dann schon weiter zur Hamburger Kunsthalle, die mit ihren 3 wunderbaren Gebäudeteilen vom Gründungsbau bis zur Galerie der Gegenwart. Das Haus, das natürlich wir alle kennen von ikonischen Werken wie eben Manets Nana, wie vor allem natürlich Caspar David Friedrich, der Wanderer über dem Nebelmeer. Und wenn man dann das L nochmal sozusagen jetzt zu Ende geht, den Wallendamm Richtung Rathausmarkt. Dann kommt man eben zum Bucerius Kunstforum. Ein Haus, das eben versucht, in wechselnden Ausstellungen von der Antike bis zur Gegenwart letztlich internationale Kunst eben hier am Rathausmarkt zu präsentieren. Internationale Kunst von Pompeji und Augustus bis zu David Hockney, William Turner oder eben Emil Nolde.
2: Man hat hier Hamburg mehr als 60 Museen. Glauben Sie, die Kunstmeile ist ein Abriss dessen? Oder würden Sie sagen, eine Ergänzung zu dem? Weil als Tourist hat man ja nur begrenzt Zeit, sich zu entscheiden. Was würden Sie empfehlen? Natürlich die Kunstmeile, aber wenn Sie es mal betrachten.
4: Also ich glaube, wenn man sich die Institutionen, die 60 Museen und Ausstellungshäuser insgesamt in Hamburg anguckt, dann wäre es natürlich falsch zu sagen, schauen Sie nur bildende Kunst an. Vergessen Sie die große Stiftung der historischen Museen, die es auch gibt, die natürlich auch ein starker Verband ist. Wenn Sie das Gefühl haben, Sie verlaufen sich gerade in Hamburg, dann geben Ihnen eben diese schönen bunten Fahnen auch eine Orientierung und das ist auch nochmal ein wichtiger Punkt.
2: Die Kunstmeile in Hamburg, ein Radioreisegespräch mit Andreas Hoffmann, einer, der, ja, wie man hörte, für Kunst brennt. Und nun noch Bühne frei für die ganz kleine Kunst, für die größte Modelleisenbahn der Welt. Wir wissen ja, dass Hamburg das Tor zur Welt ist und in der Speicherstadt öffnet sich die Welt in einem Haus und ist faktisch hier zum Greifen nah. Das Miniaturwunderland ist die laut Guinness Buch der Rekorde größte Modelleisenbahnanlage der Welt. Hier verkehren zwischen Asien und Amerika, zwischen Italien und Österreich mehr als 1000 Züge auf mehr als 15.000 Metern Gleisen. Niklas Weißleder vom Marketing der Miniaturwunderland GmbH.
5: Herzlich willkommen hier im Miniaturwunderland in der größten Modellbahnausstellung der Welt. Und wir sind hier direkt oben an der Anlage, an den ersten Bauabschnitten, die im Jahr 2001 entstanden sind. Das waren der Alpenabschnitt, der heute Österreich repräsentiert. Das ist Mitteldeutschland und die Fantasiestadt Knuffingen, in der regelmäßig Brände ausbrechen, die Feuerwehr ausfährt. Hier drüben sehen wir jetzt den darauf folgenden Bauabschnitt. Das ist Hamburg und da sehen wir wirklich markante Bauwerke der Hansestadt, wie zum Beispiel den Michel, das Volksparkstadion, die Landungsbrücken, die Elfi haben wir dort drüben. Und hier sehen wir auch das Miniaturwunderland in Miniatur. Nochmal kleiner als in unserem Maßstab 1:87. Von Hamburg geht es dann über nach Skandinavien, das geprägt ist vom Wasser. Hier haben wir ein großes Echtwasserbecken. Das ist die sogenannte Nordostsee. Und es gibt allerhand Schiffe, die hier umherfahren. Es gibt auch einen Tidenhub, also Ebbe und Flut. Dort drüben sehen wir das an der Schleuse.
2: Niklas, es gibt sogar einen Flughafen. Das habe ich noch nie gesehen. Ein Flughafen en Miniatur mit einer Maschine, die eben gelandet ist.
5: Ja, also hier sind wir jetzt am Knuffingen Airport. Der ist angelehnt an den Hamburger Flughafen in Fuhlsbüttel. Der ist in einer Bauzeit von knapp 6 Jahren entstanden. Also das war wirklich eine große technische Herausforderung. Es gab nichts, wo man sich die Technik hätte abgucken können.
2: Aber immerhin schneller als BER in Berlin.
5: Ja, immerhin. Das ist wohl wahr.
2: Am Ende unserer kleinen Radioreise im Miniaturwunderland, im eng bebauten Monaco, was wir auch schon in der Radioreise besuchten, nur 2 Quadratkilometer groß. Aber immerhin, sie schaffen es für einen Formel 1 Grand Prix und ziehen viele Millionäre an.
5: Auch bei uns, der Abschnitt Monaco ist wirklich eng bebaut. Dort drüben sehen wir schon die Lavendelfelder vom Abschnitt Provence mit gefühltem Grillengezirpe im Ohr, bevor es dann rübergeht auf die Brücke ins nächste Gebäude.
2: Und Monaco hat ja auch einen Bahnhof. Man kann also von Monaco auch nach Hamburg zurückfahren.
5: Genau, auch Monaco ist verbunden mit der übrigen Bahnstrecke. Der Bahnhof, der einzige Abschnitt, in dem keine Züge fahren, den sehen wir auch. Das ist Venedig. Dort sind nur Schiffe, Gondeln, Handkarren und Touristen unterwegs.
2: Die große Reisewelt auf der kleinen Miniatureisenbahn. Hamburg on Stage. Auf dieser Bühne fällt nie der Vorhang, denn unser Programm geht stets weiter. Wir bieten auch in Hamburg die kostenfreie Urlaubsverlängerung an, denn eine andere Radioreise zeigt die kulinarische Vielfalt der Hansestadt. Und wir stellen außerdem das maritime Hamburg vor und haben auch noch einen klassischen Stadtrundgang für Sie parat. www.radioreise.de. Hier gibt es die Podcasts und Blogs mit Fotos und Texten. Geht natürlich immer auch zeitsouverän, immer dann, wenn die Reise Lust gerade aufkommt. www.radioreise.de und überall da, wo es gute Podcasts gibt. Wir haben auch nur ein paar der kulturellen Angebote in Hamburg vorstellen und auch anreißen können. Viel mehr Inspiration und auch viele praktische Hinweise für den Urlaub in Hamburg gibt es natürlich auf der Website www.hamburg-tourism.de. Unser Freundeskreis wächst stetig auf Facebook. Wer noch nicht dabei ist, ist hiermit herzlich eingeladen. Und wer uns auf Instagram folgen will, bitteschön, auch hier sind wir mit unseren Gedanken zur Zeit. Hamburg, das Tor zur Welt. Ich sage damit goodbye, au revoir, ciao, adios, hey, güle gül, ayuwamba, das wilanya, marhaba und shalom und servus und in Hamburg sagt man tschüss.
6: In Hamburg sagt man tschüss, das heißt auf Wiedersehen.
0: Conny Littmann, liebe Hörerinnen und Hörer, sollten Sie nach Hamburg kommen, versäumen Sie nicht unsere Theater am Spielbubenplatz zu besuchen, das Schmidt-Theater, das Tivoli und das Schmidtchen und natürlich das Clubhaus St. Pauli, auch das Operettenhaus, auch das St. Pauli-Theater, auch das Imperial-Theater. Hier werden Sie versorgt mit jeder Menge bestem Entertainment. Das müssen Sie erlebt haben.
7: Das war Tom R. Schulz aus der Elbphilharmonie. Es ist ein wunderbarer Ort, der eure Hamburg-Reise um ein unvergessliches Juwel bereichern wird.
4: Andreas Hoffmann, ich bin Geschäftsführer der Kunstmeile Hamburg. Wir würden uns sehr freuen, viel Publikum bei uns begrüßen zu dürfen.
8: Ich hoffe, meine Beatles-Tour durch St. Pauli hat euch gefallen. Und wenn ihr Lust habt, kommt doch gerne mal her, dass wir zusammen auf den Spuren von John, Paul, George und Ringo und Stuart und Pete hier durch St. Pauli laufen können mit viel Musik auf der Straße. Here comes the sun, do-do-do-do. Here comes the sun and I say, it's all right. Das war Stefanie Hempel. Tschüss aus Hamburg.
5: Hier ist nochmal Niklas Weißleder. Ich wollte mich ganz herzlich bedanken bei dir. Das war total schön, dich hier begrüßen zu können im Miniaturwunderland. Und ich wünsche dir noch ganz viel Spaß auf der weiteren Radioreise. Bis zum nächsten Mal.
9: Petra Reutsch aus der Panic City dankt euch allen auch und hofft, dass sie euch alle mal ganz live und in Farbe hier auf der Reeperbahn sieht in der Panic City. Immer wieder ein Erlebnis wert. Einfach mal in Udos Leben eintauchen. Keine Panik.
10: 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Viel Späßchen, hier ist euer Udo. Keine Panik.
2: Ich hoffe auf ein Wiedersehen mit Udo in Hamburg. Bleiben Sie, meine Damen und Herren, schön reisefreudig, denn es gibt noch mindestens 1000 Orte in dieser Welt zu entdecken. In diesem Sinn, wie immer.
11: Es ist 4 Uhr. 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
12: Ich bin Finn Riebesel-Freundlieb. Frankreich hat als erstes EU-Land ein Social-Media-Verbot für unter 15-Jährige beschlossen. Nach dem Senat hat am Abend auch die Nationalversammlung in Paris für das Gesetz gestimmt. Das Ganze gilt für neue Konten ab dem 1. September. Ziel soll sein, Kinder und Jugendliche zum Beispiel vor Cybermobbing zu schützen. In München wird heute der Opfer des rassistischen Anschlags am Olympia-Einkaufszentrum gedacht. Bundespräsident Steinmeier spricht bei der Gedenkfeier. Um 17.51 Uhr gibt es eine Schweigeminute. Vor 10 Jahren wurden 9 junge Menschen mit Migrationshintergrund von einem 18-Jährigen erschossen. Im Pariser Louvre öffnet die betroffene Galerie nach dem spektakulären Juwelenraub heute wieder. Juwelen werden dort vorerst aber nicht mehr gezeigt. Letzten Herbst wurden Teile der französischen Kronjuwelen gestohlen. 4 Männer wurden festgenommen, die Beute bleibt verschwunden. Der mutmaßliche Todesschütze von Stade ist tot. Laut niedersächsischem Justizministerium beging der Mann im Gefängnis Suizid. Hinweise auf ein Fremdverschulden gibt es nicht. Er wurde verdächtigt, 6 Menschen in einer Jugendhilfeeinrichtung in Stade erschossen zu haben. Hintergrund war wohl ein Sorgerechtsstreit. Drama um

0: 21 bis 25 Grad.
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2: Achtung, auf der A81 von Würzburg Richtung Heilbronn. Zwischen Boxberg und Osterburken steht ein defektes Fahrzeug auf der Strecke. 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
2: Ich bin Finn Riebe, sei freundlieb. Frankreich macht ernst. Für Kinder und Jugendliche unter 15 ist Social Media dort bald komplett verboten. Das hat das Parlament beschlossen. Ab September gilt es für neue Accounts. Bestehende sollen bis Anfang kommenden Jahres verschwinden. Auch Deutschland diskutiert über neue Regeln bei Instagram und Co. Das geplante Alkoholverbot an Bahnhöfen ab Oktober sorgt für gemischte Reaktionen. Der Vize der Bundesarbeitsgemeinschaft Wohnungslosenhilfe Kraus zum Beispiel warnt im Redaktionsnetzwerk Deutschland, für viele suchtkranke Obdachlose seien Bahnhöfe einer der wenigen geschützten Orte. Das Problem verlagere sich lediglich. Der Deutsche Ethikrat begrüßt eine offene Debatte über die Leihmutterschaft. Ausgelöst wurde sie zuletzt durch Jens Spahn, der mit Hilfe einer US-Leihmutter Vater geworden ist. Im ersten sagte Ethikratchef Frister, sollte das Verbot in Deutschland fallen, brauche es klare Regeln, zum Beispiel ohne finanzielle Anreize. Wohin mit dem ganzen Wein? Die EU fördert jetzt, dass überschüssiger Wein zu Industriealkohol verarbeitet wird, zum Beispiel für Desinfektionsmittel oder Reinigungsprodukte. So sollen die übervollen Lager der Winzer entlastet werden. Hintergrund: In Europa wird immer weniger Wein getrunken. In Hitlers Geburtshaus im österreichischen Braunau eröffnet heute ein neues Polizeizentrum. Der Staat hat das Gebäude seit 2023 für rund 20 Millionen Euro umgebaut. Damit soll der frühere Treffpunkt für Rechtsextreme dauerhaft zum Behördenstandort werden.
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3: Aktuell haben wir bei uns einen überwiegend klaren Himmel. In Heilbronn und im Ostalbkreis gibt es 13 Grad, in Hohenlohe sind es 9 Grad. Im Lauf des Vormittags kommt die Sonne durch. Die Werte steigen dabei in der gesamten Tonregion auf um die 22 bis 25 Grad. Ab Mittag ziehen allerdings mehr Wolken auf. Der Himmel wird dann zeitweise bedeckt. In der Nacht kühlt es auf rund 15 bis 18 Grad ab. Morgen gibt's einen Mix aus Wolken und Sonne. Die Höchstwerte liegen zwischen 20 und 24 Grad.
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4: Achtung, auf der A81 von Würzburg in Richtung Heilbronn zwischen Boxberg und Osterburken steht ein defektes Fahrzeug. 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
1: Ich bin Finn Riebel, sei freundlieb. Frankreich macht ernst. Für Kinder und Jugendliche unter 15 ist Social Media dort bald komplett verboten. Das hat das Parlament beschlossen. Ab September gilt es für neue Accounts. Bestehende sollen bis Anfang kommenden Jahres verschwinden. Auch Deutschland diskutiert über neue Regeln bei Instagram und Co. Das geplante Alkoholverbot an Bahnhöfen ab Oktober sorgt für gemischte Reaktionen. Der Vize der Bundesarbeitsgemeinschaft Wohnungslosenhilfe Kraus zum Beispiel warnt im Redaktionsnetzwerk Deutschland, für viele suchtkranke Obdachlose seien Bahnhöfe einer der wenigen geschützten Orte. Das Problem verlagere sich lediglich. Der Deutsche Ethikrat begrüßt eine offene Debatte über die Leihmutterschaft. Ausgelöst wurde sie zuletzt durch Jens Spahn, der mit Hilfe einer US-Leihmutter Vater geworden ist. Im ersten sagte Ethikratchef Frister, sollte das Verbot in Deutschland fallen, brauche es klare Regeln, zum Beispiel ohne finanzielle Anreize. Wohin mit dem ganzen Wein? Die EU fördert jetzt, dass überschüssiger Wein zu Industriealkohol verarbeitet wird, zum Beispiel für Desinfektionsmittel oder Reinigungsprodukte. So sollen die übervollen Lager der Winzer entlastet werden. Hintergrund: In Europa wird immer weniger Wein getrunken. In Hitlers Geburtshaus im österreichischen Braunau eröffnet heute ein neues Polizeizentrum. Der Staat hat das Gebäude seit 2023 für rund 20 Millionen Euro umgebaut. Damit soll der frühere Treffpunkt für Rechtsextreme dauerhaft zum Behördenstandort werden.
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2: Derzeit gibt es bei uns einen überwiegend klaren Himmel. In Heilbronn haben wir 12 Grad, in Hohenlohe 9 Grad und im Ostalbkreis 12 Grad. Im Laufe des Vormittags kommt die Sonne durch, dann steigen die Temperaturen auf Werte um die 25 Grad. In der Nacht kühlt es auf rund 14 bis 18 Grad ab. Morgen gibt es einen Mix aus Sonne und Wolken bei ähnlichen Höchstwerten.
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3: Achtung, auf der A81 von

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0: Vertigo, Tiffany Harris, guten Morgen.
1: Guten Morgen.
0: Caro und der Mac ist hier bei Radio Ton. Hamburger Singer-Songwriterin übrigens, die lange ihre Songs gar nicht selbst gesungen, sondern für andere geschrieben hat. Für Tokyo Hotel und Alle Farben zum Beispiel. Irgendwann hat sie sich doch mal selber ins Studio gestellt. Unser Urteil, gut.
1: Ja, kann man alles machen, muss man selber machen.
0: Das ist die beste aktuelle Musik. Und hinterher kommt ein Lieblingshit jetzt von Cyndi Lauper.

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9: Ich bin Finn Riebe, sei freundlieb. Frankreich macht ernst. Für Kinder und Jugendliche unter 15 ist Social Media dort bald komplett verboten. Das hat das Parlament beschlossen. Ab September gilt es für neue Accounts. Bestehende sollen bis Anfang kommenden Jahres verschwinden. Auch Deutschland diskutiert über neue Regeln bei Instagram und Co. Das geplante Alkoholverbot an Bahnhöfen ab Oktober sorgt für gemischte Reaktionen. Der Vize der Bundesarbeitsgemeinschaft Wohnungslosenhilfe Kraus zum Beispiel warnt im Redaktionsnetzwerk Deutschland, für viele suchtkranke Obdachlose seien Bahnhöfe einer der wenigen geschützten Orte. Das Problem verlagere sich lediglich. Der Deutsche Ethikrat begrüßt eine offene Debatte über die Leihmutterschaft. Ausgelöst wurde sie zuletzt durch Jens Spahn, der mit Hilfe einer US-Leihmutter Vater geworden ist. Im ersten sagte Ethikratchef Frister, sollte das Verbot in Deutschland fallen, brauche es klare Regeln, zum Beispiel ohne finanzielle Anreize. Wohin mit dem ganzen Wein? Die EU fördert jetzt, dass überschüssiger Wein zu Industriealkohol verarbeitet wird, zum Beispiel für Desinfektionsmittel oder Reinigungsprodukte. So sollen die übervollen Lager der Winzer entlastet werden. Hintergrund: In Europa wird immer weniger Wein getrunken. In Hitlers Geburtshaus im österreichischen Braunau eröffnet heute ein neues Polizeizentrum. Der Staat hat das Gebäude seit 2023 für rund 20 Millionen Euro umgebaut. Damit soll der frühere Treffpunkt für Rechtsextreme dauerhaft zum Behördenstandort werden.
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10: Ja, bitzelige 8 Grad im Landkreis Heidenheim in Königsbronn. Aktuell 11 haben wir in Boxberg im Main-Tauber-Kreis. Und in Künzelsau, da sind es aktuell auch 11 Grad. Und eigentlich ist das ja so richtig angenehmes Sommerwetter. Die Tage, wo wir uns alle drauf einigen können. Das, wo sich so viele wünschen, wenn wir die nächste Hitzewelle haben. Diese angenehmen, ja, 24, 25 Grad in der Spitze. Sonne eigentlich den ganzen Tag, die scheint bis zu 12 Stunden und ein paar lockere, harmlose Quellwolken dazwischen. Also wechselnd bewölkt, Radioton 3 Tage Wettertrend, so sieht es auch die nächsten Tage aus. Am Freitag dann wieder ein bisschen heißer mit bis zu 27 Grad.
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10: Um 5:35 eine Meldung von der A7 Würzburg Richtung Ulm. Zwischen dem Agnesburg-Tunnel und Ahlen-Oberkochen läuft ein Unfall auf. Im Baustellenbereich. Das ist ein defekter LKW, also da besonders aufpassen. Falls ihr Ergänzungen habt, Staus oder Blitzer, gern durchklingeln. Das immer kostenlos hier 0800 50 65 3x die 0 oder eine WhatsApp ins Studio schicken. Gute Fahrt, kommt sicher an. Das ist euer Morgen bei Radio Ton mit der besten aktuellen Musik von Holly Humberstone. To Love Somebody. Guten Morgen.

0: ist Radioton an eurem Mittwoch. Und gestern früh haben wir in der Morningshow schon über diesen krassen Protein-Hype gesprochen, den wir unter anderem auch im Supermarkt sehen. Und über den Fakt, dass viele dann doch zu diesen beworbenen High-Protein-Produkten greifen. Tatsächlich, es ist laut einer YouGov-Umfrage jeder zweite Deutsche, der regelmäßig solche Produkte kauft. Das haben wir auch geklärt. Sind die gar nicht so viel besser, als einfach über normale Lebensmittel Eiweiß aufzunehmen? Genauer gesagt, gar nicht besser. Aber trotzdem ist der Protein-Hype voll im Gange. Ja, und deshalb hat uns Maggis auch mal mit auf seine Proteinfarm genommen.
1: Herzlich willkommen auf der Proteinfarm. Gerade stehen wir vor unserem Tierstall. Darin sind unsere Bizeps-Hühner gerade am Morgen-Workout. 100 Liegestütze, damit die... Hey, Lotte, richtig runter! Gehen. Ja, damit die Eier aus 100% Eiweiß bestehen. Hm. Nebendran trainieren unsere Pumperkühe. Die geben dank 180 Kilo Bankdrücken mittlerweile keine Milch mehr, sondern direkt Proteinshakes. Ja, heute gibt's Vanille. Und selbstverständlich wird auch auf pflanzlichen Proteinaufbau gesetzt. Hier drüben haben wir unsere Beinpressbohnen. Die wachsen nicht, nein, die stampfen sich von selbst aus dem Boden. Ja, und so entsteht dann auch unser hauseigener Joghurt mit 18 Gramm Eiweiß, 0% Geschmack, dafür aber 130% Profit.
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0: Guten Morgen am Mittwoch.
1: Guten Morgen.
0: Ja, und der Mac ist hier bei Radio Ton und wir wünschen euch, dass die Kaffeemaschine heute Morgen nicht zickt.
1: Ja, dass ihr einen Parkplatz direkt vorm Büro kriegt.
0: Und dass die Augenringe nicht

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4: Ich bin Sabrina Amon, guten Morgen. Vor 100 geladenen Gästen ist gestern Nachmittag nach 5 Jahren Bauzeit der Schwarz-Digits-Campus in Bad Friedrichshall eröffnet worden. Wir sind gekommen, um zu bleiben. Das waren die Worte von CEO Christian Müller. Der Campus, ein Bekenntnis zur Region Heilbronn-Franken, und darüber hinaus findet die baden-württembergische Wirtschaftsministerin Nicole Hofmeister-Kraut.
5: Da können wir mit diesem starken Partner in unserem Land digitale Souveränität erreichen. Und ich glaube, das ist das Gebot der Stunde in diesen Verhältnissen, geopolitisch, in denen wir derzeit leben, Abhängigkeiten, die entstanden sind, dass wir unabhängiger werden, gerade auch in dieser digitalen Welt. Und dazu trägt natürlich jetzt dieser Schritt, alle digitalen Aktivitäten im Unternehmen zu bündeln, hier in Bad Friedrichshall auf dem Schwarz-Digits-Campus. Das ist ein wichtiger Schritt, denn wir erleben, dass ja in einer solchen Umgebung dann auch wieder ganz Neues, ganz anderes entsteht, und darauf freuen wir uns und wir begleiten das als Land, und wir bedanken uns auch für dieses Bekenntnis zum Land, das Bekenntnis an den Standort Bad Friedrichshall hier in der Region Heilbronn und in Baden-Württemberg.
4: Konkrete Zahlen nannte CEO Müller zwar nicht, gab sich aber zuversichtlich. Wir werden sehr gute Umsatzzuwächse haben. Man sehe ja bereits, was in der Pipeline sei. Sabrina Amon, Radioton Bad Friedrichshall.
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6: Ich bin Lisa Schwarzkopf. Frankreich hat als erstes EU-Land ein Social-Media-Verbot für unter 15-Jährige beschlossen. Nach dem Senat hat am Abend auch die Nationalversammlung in Paris für das Gesetz gestimmt. Das Ganze gilt für neue Konten ab dem 1. September. Ziel soll sein, zum Beispiel vor Cybermobbing zu schützen. Das geplante Alkoholverbot an Bahnhöfen ab Oktober sorgt für gemischte Reaktionen. Der Vize der Bundesarbeitsgemeinschaft Wohnungslosenhilfe, Kraus zum Beispiel, warnt im Redaktionsnetzwerk Deutschland, für viele suchtkranke Obdachlose seien Bahnhöfe einer der wenigen geschützten Orte. Der Deutsche Ethikrat begrüßt eine offene Debatte über die Leihmutterschaft. Ausgelöst wurde sie zuletzt durch Jens Spahn, der mithilfe einer US-Leihmutter Vater geworden ist. Im Ersten sagte Ethikratschef Frister, sollte das Verbot in Deutschland fallen, brauche es klare Regeln. Der mutmaßliche Todesschütze von Stade ist tot. Laut niedersächsischem Justizministerium starb der Mann durch Suizid. Hinweise auf ein Fremdverschulden gibt es nicht. Er wurde verdächtigt, 6 Menschen in einer Jugendhilfeeinrichtung

0: etwas bemerkbar. Also Sonnenbrille einpacken und für den frühen Morgen ist vielleicht eine leichte Jacke oder ein dünner Pullover bestimmt noch eine gute Idee, denn der Start in den Tag fällt weiterhin recht frisch aus.
1: Danke dir, schauen wir auf die Straßen.
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1: 4:06 starten wir mit der A7 in Würzburg Richtung Ulm. Zwischen dem Agnesburg-Tunnel und Aalen-Oberkochen läuft nämlich eine Unfallaufnahme im Baustellenbereich. Also besonders aufpassen, das ist wohl ein defekter LKW. Ansonsten Blitzer, die stehen schon in Oberrot. Rottalstraße 50 erlaubt. Danke Radiotonhörerin Erika fürs Melden. Blitzer auf der A6 Nürnberg Richtung Heilbronn, Höhe Wolpertshausen. Das ist eine 80er-Zone. Und der Simon schickt noch einen durch in Heilbronn-Klingenberg. Theodor-Heuss-Straße ist Blitz bei 30. Falls ihr Ergänzungen habt, dann macht das wie Simon und Erika, durchklingeln oder WhatsApp schicken. Das immer kostenlos hier 0800 50 65 und dreimal die 0. Gute Fahrt, kommt sicher an.
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1: Guten Morgen.
5: Guten Morgen.
1: Megis, ich habe was du nicht hast, eine schöne reife Wassermelone. Guck mal,
5: ja.
1: Hat der Kollege in den Kühlschrank gestellt.
5: Wo ist meine?
6: Kannst du dir noch ein Stück aus dem Kühlschrank holen?
1: Ach so.
6: Aber ich habe heute schon recherchiert, woher wusste der Kollege, dass die so reif ist? Und da gibt es ja den Klopftest. Das darfst du nur nicht mit deinem Kopf verwechseln, Megis.
5: Ach so. Dankeschön.
1: Wenn, gut, die Melone gut, besonders, wenn die Melone besonders hohl klingt, dann ist sie reif. Nur eure Info.
5: Also ist mein Kopf quasi reif.
1: Schönen guten Morgen. Danke fürs Einschalten.
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0: 6. Guten Morgen.
1: Guten Morgen.
0: Karo, der Meck ist bei Radio Ton. Mensch, was macht man denn am Wochenende? Naja, wir haben da vielleicht so ein paar Tipps für euch. Eigentlich so viele heute Morgen, dass ihr euch gar nicht entscheiden könnt, aber wir fangen leicht und gut portioniert an und gehen erstmal zusammen nach Schwäbisch Hall, nämlich zum Kochermarkt. Aber vielleicht gibt es da auch Koffer, denn einen Krämermarkt haben die auch. Das hören wir gleich.
1: Das ist schlecht.
0: Ja, fängt am Freitag an, 24. bis 27. Juli. Schon mal vormerken, Wetter wird nämlich mega und Wetterfrau Madeline Willers weiß, was es da alles zu sehen gibt.
2: Die Stadt verwandelt sich wieder in einen großen Treffpunkt für die ganze Familie. In der Innenstadt lädt der traditionelle Krämermarkt zum Stöbern ein. Von Kleidung über Haushaltswaren bis hin zu kleinen Alltagshelfern ist dort eigentlich so ziemlich alles vertreten. Und wer so ein bisschen Action liebt, kommt auf den Kocherwiesen auf seine Kosten. Dort warten Fahrgeschäfte, ein Festzelt mit Musik und natürlich jede Menge Leckereien. Also eigentlich die perfekte Mischung für so ein gelungenes Sommerwochenende. Und noch ja, ein kleiner Geheimtipp. Gerade der Montagabend hat bei vielen Einheimischen Kultstatus. Da herrscht jedes Jahr eine ganz besondere Stimmung. Und der Jakobimarkt klingt traditionell gemeinsam aus.
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0: 20 nach 6 an eurem Mittwoch. Schönen guten Morgen.
1: Guten Morgen.
0: Caro Demmek ist bei Radio Ton und ich gebe zu, das ist jetzt vielleicht ein bisschen Karma gewesen.
1: Ja, da war die Caro um kurz nach 6 so stolz auf ihre Wassermelone. Ja. Mir hat sie keine mitgebracht, dafür hat sie meinen Kopf hohl genannt. Ja. Ja, und mit dem ersten Biss hat die Caro ihr T-Shirt versaut.
0: Ja, jetzt echt, ich habe das, ja, weiß nicht, vor einer Stunde angezogen. Das ist versaut, naja.
1: Sachen gibt's.
0: Wir kümmern uns um die Dinge, über die wir uns freuen, nämlich die Jungs hier.

0: Tickets gefreut, unter anderem die Olga aus Northeim gestern oder vorgestern schon.
1: Nee.
0: Doch.
1: Cool. Toll. Oh, super. Danke, danke.
0: Und ich kann euch schon mal verraten, da gibt's heute noch Last-Minute-Tickets hier bei uns. Und zwar um 10 nach 7. Da vielleicht mal genauer zuhören. Ich hatte nämlich Sänger Alec Völkel im Interview und er hat schon mal verraten, was uns da in Mosbach erwartet.
2: Ich glaube, das Gute ist, wir sind halt mit einem neuen Album im Gepäck. Ne? Das ist eine super gute Show, kann ich versprechen.
0: Und das Interview in voller Länge, das hört ihr dann um 10 nach 7. Da verrät er uns nämlich auch, warum die Jungs unter anderem so einen krassen Bezug zu Baden-Württemberg haben. Und da solltet ihr auch aufpassen, denn wenn ihr dann eine kleine Frage beantworten könnt, dann habt ihr die Chance, euch noch Tickets zu sichern für dieses Bosshaus Open Air morgen Abend im Elspark in Mosbach. Wir freuen uns jetzt schon. Bleibt dran. Guten Morgen.
3: Guten Morgen.

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12: Ich bin Franjo Benderich. Guten Morgen. Die beste Werbung für öffentliche Verkehrsmittel ist wohl oder übel der aktuelle Spritpreis. Aber auch die Öffis müssen preislich anziehen. Etwa wie die Fahrpreise im Heidenheimer Tarifverbund. Ab August gehen die Preise im Schnitt um knapp 5% hoch. Die Abo-Monatskarte für den gesamten Heidenheimer Tarifverbund soll aber mit 46 Euro monatlich nach wie vor die günstige Alternative zum Deutschlandticket darstellen. Das kostet mittlerweile 63 Euro pro Monat. Franjo Bendeich, Radioton Heidenheim.
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14: Ich bin Lisa Schwarzkopf. Frankreich hat als erstes EU-Land ein Social-Media-Verbot für unter 15-Jährige beschlossen. Nach dem Senat hat am Abend auch die Nationalversammlung in Paris für das Gesetz gestimmt. Das Ganze gilt für neue Konten ab dem 1. September. Ziel soll sein, zum Beispiel vor Cybermobbing zu schützen. Das geplante Alkoholverbot an Bahnhöfen ab Oktober sorgt für gemischte Reaktionen. Der Vize der Bundesarbeitsgemeinschaft Wohnungslosenhilfe Kraus zum Beispiel warnt im Redaktionsnetzwerk Deutschland, für viele suchtkranke Obdachlose seien Bahnhöfe eine der wenigen geschützten Orte. Der Deutsche Ethikrat begrüßt eine offene Debatte über die Leihmutterschaft. Ausgelöst wurde sie zuletzt durch Jens Spahn, der mithilfe einer US-Leihmutter Vater geworden ist. Im Ersten sagte Ethikrat-Chef Frister, sollte das Verbot in Deutschland fallen, brauche es klare Regeln. Der mutmaßliche Todesschütze von Stade ist tot. Laut niedersächsischem Justizministerium starb der Mann durch Suizid. Hinweise auf ein Fremdverschulden gibt es nicht. Er wurde verdächtigt, 6 Menschen in einer Jugendhilfeeinrichtung erschossen zu haben. Hintergrund war wohl ein Sorgerechtsstreit. Drama um Florian Lipowitz bei der Tour de France. Der deutsche Hoffnungsträger ist beim Einzelzeitfahren schwer gestürzt und musste verletzt aufgeben. Erst letztes Wochenende war der zweifache dänische Toursieger Jonas Vingegaard nach einem Sturz verletzt ausgeschieden.
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16: Guten Morgen. Zwischen Kraichgau und Ostalb erwartet uns heute wieder ein richtig angenehmer Sommertag. Bei einem freundlichen Mix aus Sonne und Wolken steigen die Temperaturen auf bis zu 26 Grad. Dazu macht sich der Wind heute Morgen zeitweise etwas bemerkbar. Aber nach der vergangenen Hitzewelle kann das vielleicht auch ganz angenehm sein. Ja, schauen wir noch kurz auf den Radio Thurn 3-Tage-Wettertrend. Morgen sieht's für unser Radioton Bosshaus Open Air im großen Elzpark in Mosbach weiterhin richtig gut aus. Bis zu 25 Grad, ein Mix aus Sonne und Wolken, kein Regen in Sicht. Also ich würde mal sagen, perfektes Open Air Wetter.
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19: 4:30, die A7 Würzburg Richtung Ulm zwischen Ahlen-Westhausen und Ahlen-Oberkochen haben wir 1 Kilometer Stau. Hier knapp 10 Minuten Zeitverlust. Auch schon auf der B27. An der Baustelle Bietigheim-Bissingen zwischen der Kammgarn-Spinnerei und der Karl-May-Allee im dichten Verkehr sind es 8 Minuten. Vorsicht, Blitzer stehen in Oberrot in der Rottalstraße. 50 erlaubt, danke Radio-Tonhörerin Erika. Auf der A6 Nürnberg Richtung Heilbronn, Höhe Wolpertshausen, da sind 80 erlaubt. Und wer ist da noch? Guten Morgen.
20: Guten Morgen, Caro, hier ist der Christoph. Grüße dich.
19: Hi Christoph, was gibt's von dir?
20: Einen taufrischen Blitzer habe ich heute Morgen schon für dich. Der steht in Nattheim in der 30er-Zone in der Ockenhausen. Straße. Bergabwärts.
19: Bergab. Okay. Ich hoffe, er hat dich nicht erwischt, Christoph.
20: Nein, ich bin halt bald aufwärts gefahren. Ich habe bloß an der linken Seite stehen sehen, aber okay. wenn man runterfährt, muss man aufpassen, dass man die 30 da einhält.
19: Okay, dann wissen wir Bescheid. Für dich geht's hoffentlich weiter bergauf. Schönen Mittwoch.
20: Dankeschön. Bis dann, Caro.
19: Ciao. 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

0: 6:41 Uhr. Guten Morgen.
1: Guten Morgen.
0: Euer Mittwoch. Radio Thon ist dabei und in ein Restaurant, eine Reinigung, ein Fitnessstudio, eine Kita, ein Parkhaus und Büros und bald auch eine S-Bahn-Haltestelle. Soll ich weitermachen?
1: Geht's dir gut?
0: Ja, es klingt nach einer Stadt, ist es aber nicht. Das alles bietet der neue Schwarz Digits Campus in Bad Friedrichshall. Gestern die große Eröffnung mit dabei. Nachrichtenfrau Sabrina Amon. Erstmal guten Morgen, Sabrina.
2: Guten Morgen zusammen.
0: Und gib zu, du wärst am liebsten da geblieben, ne?
2: Ich gestehe, ja, die Benefits, die haben es schon in sich. Und ja, mit einem Wort, beeindruckend, dieser Schwarz Digits Campus. Aber das muss auch sein. Wie sollen wir sonst junge IT-Talente aus dem Inland, aber natürlich auch aus dem Ausland zu uns holen, zu uns in die Thon-Region, nach Baden-Württemberg, nach Deutschland? Also dachte man sich schon vor über 10 Jahren, wir brauchen keine Immobilie von der Stange.
0: So, nicht von der Stange, das heißt, was macht ihn jetzt so besonders, Sabrina?
2: Von jedem Schreibtisch aus kann ich aus dem Fenster schauen und sehe grün. Und es sind viele Fenster, es sind 5 Gebäude geworden. Was für eine Mega-Vision und wie viel Mut da schon vor 10 Jahren im Spiel waren. Mhm. Damals noch belächelt von vielen, ein Lebensmittelhändler, ja, also der eigentlich Erbsen in Dosen verkauft und Bananen. Was will der mit IT machen? Und nun hat eben diese digitale Sparte der Schwarzgruppe endlich ihren Campus und das wird sich vermutlich auch auszahlen.
0: Apropos Zahlen, Sabrina, was kostet so ein beeindruckender Campus?
2: Kein Kommentar, Zahlen geben wir nicht heraus. Das haben wir Journalisten gestern oft gesagt bekommen. Ja, natürlich wurde ordentlich investiert, aber die Schwarzgruppe kann das auch. Christian Müller, CEO bei Schwarz Digits, sagte, dass es im vergangenen Geschäftsjahr ein Umsatzplus von 16% gab. Es gibt Anfragen von Neukunden und potenziellen Partnern im dreistelligen Bereich und jeden Monat trudeln bei denen 1000 Bewerbungen ein. Also ja, die Zeichen stehen bei denen einfach voll auf Wachstum.
0: Danke für die Infos schon mal, Sabrina. Also der neue Schwarz Digits Campus in Bad Friedrichshall hat gestern große Eröffnung gefeiert und er ist alles andere als normal.
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0: 10 vor 7. Wir sind bestens mit Kaffee versorgt und
1: ich bin seit neuestem Barista tatsächlich.
0: Ja, bitte, warum, Maggis?
1: Ich habe vorhin, wir haben ja so eine Kapselmaschine in der Küche und ich habe vorhin die Kaffeekapseln von der hinteren Schublade in die vordere Schublade geräumt. Sie sind jetzt griffbereit.
0: Wow, Wahnsinn.
1: Seither bin ich Barista.
0: Gebt dem Mann eine Gehaltserhöhung. Wow.

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5: Ich bin Franjo Benderich. Guten Morgen. Eine industrielle Insektenmastanlage. Hinter diesem tollen Wort verbirgt sich die Möglichkeit, aus Lebensmittelresten Proteine zu machen. Für etwa Tierfutter, Fette oder Dünger. Dahinter steckt PreZero mit Sitz in Neckarsulm, ein Teil der Schwarzgruppe. Das bedeutet, nicht verkaufte Lebensmittel von zum Beispiel Schwarzsupermärkten wie Kaufland oder Lidl können bald als Rohstoff verwendet werden. Dabei werden die Larven der schwarzen Soldatenfliege mit Essensabfall gemästet, die aus diesem Abfall hochwertiges Protein machen. Die Insektenmastanlage soll 2027 in Buchen in Betrieb genommen werden. Franjo Bendeich, Radioton Neckarsulm.
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6: Ich bin Lisa Schwarzkopf. Frankreich macht ernst. Für Kinder und Jugendliche unter 15 ist Social Media bald komplett verboten. Das hat das Parlament beschlossen. Ab September gilt es für neue Accounts. Bestehende sollen bis Anfang kommenden Jahres verschwinden. Auch Deutschland diskutiert über neue Regeln bei Instagram und Co. Der Deutsche Ethikrat begrüßt eine offene Debatte über die Leihmutterschaft. Ausgelöst wurde sie zuletzt durch Jens Spahn, der mithilfe einer US-Leihmutter Vater geworden ist. Im ersten sagte Ethikrat-Chef Frister, sollte das Verbot in Deutschland fallen, brauche es klare Regeln. In München wird heute der Opfer des rassistischen Anschlags am Olympia-Einkaufszentrum gedacht. Bundespräsident Steinmeier spricht bei der Gedenkfeier. Um 17.51 Uhr gibt es eine Schweigeminute. Vor genau 10 Jahren wurden 9 junge Menschen mit Migrationshintergrund von einem 18-Jährigen erschossen. Der Bund will weiter beim Rüstungskonzern KNDS einsteigen und das trotz verschobenen Börsengangs. Das hat Verteidigungsminister Pistorius klargestellt. Man wolle diese Schlüsseltechnologie in deutschem Zugriff behalten. KNDS stellt unter anderem den Kampfpanzer Leopard 2 her. Im Pariser Louvre öffnet die betroffene Galerie nach dem spektakulären Juwelenraub heute wieder. Juwelen werden dort vorerst aber nicht mehr gezeigt. Letzten Herbst wurden Teile der französischen Kronjuwelen gestohlen. 4 Männer wurden festgenommen, die Beute blieb verschwunden.
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2: Mit Wetterfrau Madeleine Willers.
7: Guten Morgen in die Thurn-Region. Auch heute heißt es wieder Sonnenbrille einpacken, die leichte Jacke aber lieber auch nochmal überziehen. Denn auch der Mittwoch startet an der Jax am Neckar und am Kocher ziemlich frisch. Aktuell um kurz nach 7 Uhr messen wir Neckar-Sulm im Landkreis Heilbronn 12 Grad, in Niederstetten im Main-Tauber-Kreis 11 Grad und auf der Ostalb in Bopfingen liegen wir bei rund 10 Grad. Ja, bis zum Nachmittag steigen die Temperaturen dann auf angenehme 26 Grad. Dazu gibt es wieder einen freundlichen Mix aus Sonne und Wolken. Also es ist so ein richtig schöner Sommertag, der uns da heute wieder erwartet.
2: Sehr gut, schauen wir auf die Straßen.
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2: Genau 4:04, los geht's mit der A7 Würzburg Richtung Ulm. Zwischen Aalen-Westhausen und Aalen-Oberkochen braucht da gerade in 1 Kilometer Stau eine knappe Viertelstunde länger. Vorsicht auch A81 Heilbronn Richtung Würzburg zwischen Tauberbischofsheim und Gerchsheim an der Tagesbaustelle. Viele Baustellenfahrzeuge unterwegs aktuell. Außerdem B27 auch Baustelle Bietigheim-Bissingen zwischen der Kammgarn-Spinnerei und der Karl-May-Allee sind es knapp 10 Minuten plus. Und B27 Stuttgart Richtung Heilbronn zwischen der Kirchheimer Höhe Bönnigheim und Ilsfeld im dichten Verkehr auch knapp 10 Minuten. Übersicht über den Berufsverkehr habt ihr auch jederzeit auf

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3: Ja, schönen guten Morgen.
4: Guten Morgen.
3: Und wir haben jede Menge Vorfreude auf morgen Abend, auf Donnerstag. Die Jungs von The Boss Hoss. Wir holen sie in den großen Elspark nach Mosbach. Und wir haben mal mit Alec Völke gesprochen, mit dem Frontmann. Ich hatte ein Interview mit ihm. Wir wollen noch mal reinhören. Um 12 nach 7 lohnt sich auch für euch gut zuzuhören. Wenn ihr eine kleine Frage beantwortet, dann gibt es vielleicht noch mal Tickets für euch heute Morgen. Ich wollte mal von ihm wissen, siehst du eigentlich, wenn jemand nur mitgeschleift wird und dementsprechend skeptisch im Publikum steht? Und wir verraten auch, oder er verrät, was die Jungs eigentlich mit der Tonregion am Hut haben. Da verbindet sie nämlich auch was damit. Guten Morgen.
4: Guten Morgen.
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0: Alec Völkel und Sascha Vollmer. Hä? Wer ist das denn für Leute? 7:12 guten Morgen.
1: Guten Morgen.
0: Dann versuche ich es nochmal. The Boss Hoss.
1: Ach, die. Ja.
0: Caro und der Meg ist hier bei Radio Ton. Und die Country-Jungs, die holen wir in die Tonregion. Und zwar schon morgen Abend in den großen Elspark nach Mosbach. Und hier gibt es heute Morgen auch nochmal Tickets für euch. Ihr habt gleich die Chance drauf, wenn ihr jetzt vielleicht auch mal ein bisschen aufpasst und eine kleine Boss Hoss-Frage beantworten könnt. Schon mal die Nummer für euch, die 0800 50 65 3 mal die 0. Ich hatte nämlich den Alec, den Boss vom Hoss quasi im Interview und wollte mal von ihm wissen, wie ist das denn eigentlich? Ihr habt ja eine besondere Beziehung in die Tonregion, denn dein Bandkollege, der Sascha, der ist ja gebürtiger Heidenheimer. Ist das nochmal ein besonderes Gefühl, wenn ihr jetzt in die Region kommt? Weil eigentlich seid ihr überall unterwegs.
2: Ja, wir sind überall zu Hause, das stimmt. Aber ich habe natürlich, allein schon wegen ihm, habe ich eine besondere Beziehung dazu, weil er ist mein bester Freund und er kommt von dort und das ist dann natürlich auch mein halbes Zuhause, muss man so sagen. Und wir sind ja jetzt über 20 Jahre unterwegs und auch ganz oft in der Region und wir spielen da sehr, sehr gerne. Und wenn man so einen kleinen Bezug hat und er hat ihn ganz stark natürlich, dann ist das immer besonders. Und dann will man da auch, ist man auch immer ein bisschen aufgeregter übrigens,
0: ja.
2: Witzigerweise, weil man so in der Zuhause-Region, da will man immer besonders glänzen und da ist man immer besonders aufgeregt, dass das alles klappt und dass dann auch alle happy sind.
0: Also mit anderen Worten, in Mosbach morgen Abend wird richtig abgeliefert. Ich wollte auch mal wissen vom Alec, nimmst du eigentlich bei Auftritten auch die Skeptiker wahr, die in der ersten Reihe stehen und nicht so richtig Bock haben?
2: Doch, total richtig erkannt. Das ist so. Meistens sieht man sogar die, denen es offensichtlich nicht so gut gefällt, die hat man meistens viel präsenter als die anderen. Das ist so in der Natur der Sache. Aber ich habe das regelmäßig, vor allem wenn man auf Konzerten ist, Festivals oder irgendwo, wenn da Leute vorne stehen, erste Reihe und so ein 3000 keine Regung zeigen, dann denke ich mir dann schon so, entweder habe ich jetzt zwei Möglichkeiten, entweder werde ich sauer, resigniere oder ich gebe jetzt nochmal richtig Gas und denke mir, dich kriege ich heute auch noch. Und meistens ist das die bessere Strategie.
0: In wie vielen von 10 Fällen funktioniert es dann auch?
2: Das funktioniert in 9,5 auf jeden Fall. Da muss schon jemand sehr resistent sein, wenn er dann nicht irgendwie anspringt irgendwann. Weil ich glaube, wir machen schon eine geile Live-Show.
0: Eben, Alec Völkel von The Boss Hoss bei uns im Interview. Und jetzt habt ihr die Chance, nochmal Tickets für den großen Elspark in Mosbach morgen Abend euch zu sichern. Unsere Frage ist, was verbindet die Boss Hoss Jungs mit der Tonregion? Habt ihr aufgepasst? Was verbindet sie mit der Tonregion? 0800 50 65 3 mal die 0. Einmal durchklingeln und mit ein bisschen Glück schicken wir euch morgen Abend noch zu Boss Hoss. Yeehaw, guten Morgen.
1: Guten Morgen.

0: doch, die Cowboy-Stiefel sind schon geputzt. Ich habe gar keine. Guten Morgen.
1: Guten Morgen.
0: Ich bin trotzdem morgen Abend mit dabei im großen Elspark in Wurzbach bei den Jungs hier.
1: Don't give me that. Oh, baby,
0: you can take the Boss Hoss. Wir holen eine schöne Portion Country in den großen Elspark und ihr seid vielleicht noch mit dabei. Wir hatten eine kleine Frage jetzt für euch. Es gibt nochmal die Chance auf Tickets, nämlich was haben die Jungs denn genau mit der Tonregion am Hut und wer ist denn jetzt bei uns? Guten Morgen.
2: Guten Morgen.
3: Guten Morgen, Bettina.
0: Bettina, grüß dich, wo kommst du her?
3: Grüß dich. Wirmsheim.
0: Was verbindet denn die Jungs mit der Tonregion, Bettina?
3: Einer der beiden ist in Heidenheim geboren.
0: Ah, so. War es der Boss oder der Hoss?
3: Ich glaube, der Hoss.
0: Glaubst du, der Hoss?
3: Aber ich bin mir nicht ganz sicher.
2: Das ist eine 50-50-Chance.
0: Der Sascha, der Hoss, richtig. Hey. Weil du das richtig beantwortet hast, darfst du dich selbst von der Show überzeugen. Morgen Abend in Mosbach, Glückwunsch.
3: Ja, vielen Dank, dann werde ich da hingehen.
0: Ja, alles klar. Wünsche dir einen herrlichen Tag, ja?
3: Wünsche ich euch auch, euch beiden.
2: Dankeschön.
0: Mach's gut. Ciao.
2: Ciao, ciao.
0: So, und wer noch keine Tickets ergattert hat, jetzt nicht traurig sein. Es gibt nämlich noch welche. Klickt euch doch gern rein. Provinztour.de, um morgen die Jungs live zu erleben. Morgen Abend im großen Elspark in Mosbach. Das wird ein Countryfest auf jeden Fall. Schönen guten Morgen.
2: Guten Morgen.
0: 7.23 Uhr.

0: einer unserer Sommerhits, mehr davon übrigens im Sommerstream auf radioton.de und in unserer App jederzeit online, La Bamba, Los Lobos. Hier gleich ein Lieblingshit von Bryan Adams, Run to You. Nach allem, was wichtig ist in den Radioton-Nachrichten. Und die beste aktuelle Musik kommt von Ray Dalton die nächste Viertelstunde. All we got. Also dranbleiben.
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11: Ich bin Franjo Bendeich. Guten Morgen. Zur Miete wohnen drückt immens auf den Geldbeutel. Knapp 28% des Einkommens geht im Schnitt für die Kaltmiete drauf. In Großstädten geht's eher auf die 40% zu. Damit Mietpreise vergleichbar sind, gibt es den Mietspiegel. Dieser wird in Schwäbisch Gmünd sowie in 16 umliegenden Städten und Gemeinden jetzt neu erstellt. Ab Donnerstag werden per Zufall ausgewählte Haushalte einen Fragebogen erhalten, in dem Zahlen und Fakten für den Mietspiegel erhoben werden, wie zum Beispiel Lage, Ausstattung und Größe der Wohnung. Eine Antwort ist laut Mietspiegel-Reformgesetz verpflichtend. Franjo Bendeich, Radioton Schwäbisch Gmünd.
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12: Ich bin Lisa Schwarzkopf. Frankreich macht ernst. Für Kinder und Jugendliche unter 15 ist Social Media bald komplett verboten. Das hat das Parlament beschlossen. Ab September gilt es für neue Accounts. Bestehende sollen bis Anfang kommenden Jahres verschwinden. Auch Deutschland diskutiert über neue Regeln bei Instagram und Co. Der Deutsche Ethikrat begrüßt eine offene Debatte über die Leihmutterschaft. Ausgelöst wurde sie zuletzt durch Jens Spahn, der mithilfe einer US-Leihmutter Vater geworden ist. Im ersten sagte Ethikrat-Chef Frister, sollte das Verbot in Deutschland fallen, brauche es klare Regeln. In München wird heute der Opfer des rassistischen Anschlags am Olympia-Einkaufszentrum gedacht. Bundespräsident Steinmeier spricht bei der Gedenkfeier. Um 17.51 Uhr gibt es eine Schweigeminute. Vor genau 10 Jahren wurden 9 junge Menschen mit Migrationshintergrund von einem 18-Jährigen erschossen. Der Bund will weiter beim Rüstungskonzern KNDS einsteigen und das trotz verschobenen Börsengangs. Das hat Verteidigungsminister Pistorius klargestellt. Man wolle diese Schlüsseltechnologie in deutschem Zugriff behalten. KNDS stellt unter anderem den Kampfpanzer Leopard 2 her. Im Pariser Louvre öffnet die betroffene Galerie nach dem spektakulären Juwelenraub heute wieder. Juwelen werden dort vorerst aber nicht mehr gezeigt. Letzten Herbst wurden Teile der französischen Kronjuwelen gestohlen. 4 Männer wurden festgenommen, die Beute blieb verschwunden.
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0: Mit Wetterfrau Madeleine Villers.
13: Guten Morgen. In Heilbronn-Franken, im Main-Tauber-Kreis und auf der Ostalb dürfen wir uns auch heute wieder auf einen richtig angenehmen Sommertag freuen. Bis zum Nachmittag steigen die Temperaturen auf bis zu 26 Grad. Dazu gibt es einen freundlichen Mix aus Sonne und Wolken. Ja, schauen wir noch kurz auf den Radio Thun 3-Tage-Wettertrend. Morgen geht es mit bis zu 25 Grad weiter und das sind richtig gute Nachrichten für unser Radio Thun Bosshaus Open Air im großen Elspark in Mosbach. Also kein Regen in Sicht und auch keine große Hitze. Beste Voraussetzungen für so einen tollen Open-Air-Abend. Und zum Wochenstart, zum Start ins Wochenende, so rum, bleibt das Sommerfeeling auch bei uns. Und da könnten wir auch wieder die 30-Grad-Marke kratzen.
0: Hi, okay. Dankeschön. Schauen wir auf die Straße in 12 Sekunden.
14: 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Heilbronn-Kaiserstraße und Ludwigsburg-Kirchstraße.
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0: Genau 3 Minuten nach 7:30. Am längsten dauert es gerade auf der A7 Würzburg Richtung Ulm. Zwischen Aalen-Westhausen und Aalen-Oberkochen sind es 1 Kilometer Stau, eine knappe Viertelstunde Zeitverlust. Vorsicht auch A7 Würzburg Richtung Ulm, nämlich zwischen Aalen-Westhausen und Oberkochen eine Tagesbaustelle. Daher auch der Stau aktuell. Die A81 noch Heilbronn Richtung Stuttgart. Zwischen Ludwigsburg Nord und Stuttgart-Zuffenhausen sind es 2 Kilometer stockender Verkehr. 2 Minuten plus hält sich doch sehr in Grenzen. Den kompletten Berufsverkehr im Überblick gibt es jederzeit auf radioton.de oder in unserer App. Und Vorsicht, Blitzer stehen in Nattheim, Offenhausener Straße bergab. Blitzt hier bei 30. In Oberrot einmal vom Gas, in der Rottalstraße in der 50er Zone und auf der A6 Nürnberg Richtung Heilbronn, Höhe Wolpertshausen, da sind 80 erlaubt. Euch eine gute Fahrt, kommt sicher an und falls ihr was habt, Staus oder Blitzer, gern jederzeit durchklingeln im Studio 0800 50 65 3x die 0. Radio.

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0: Bryan Adams hier bei Radio Ton. Caro und der Maggis am Mittwochmorgen. Und wer sein Feierabendbierchen gerne mal am Bahnhof trinkt, der kriegt ab September eventuell ein kleines Problemchen. Gestern hat die Bahn nämlich ein Alkoholverbot am Bahnsteig beschlossen. Bundesweit habt ihr vielleicht mitbekommen, bis 15. Oktober sollen dann Schritt für Schritt alle Bahnhöfe wirklich in Deutschland alkoholfrei sein. Das Ganze soll wohl mehr Ordnung und Sicherheit bringen. Naja, könnte sich in der Praxis aber ungefähr so anhören.
1: Sehr geehrte Fahrgäste, auch wenn die Verspätung unserer Züge heute mal wieder nicht nüchtern zu ertragen ist, möchte ich Sie darauf hinweisen, dass der Alkoholkonsum an unseren Bahnsteigen nicht gestattet ist. Das gilt auch für die Sekt-Uschis auf Gleis 4. Die Flasche bleibt zu.
2: Olé, olé, olé.
1: Und das ist übrigens der Bahnhof-Kiosk und nicht der Bierkönig, liebe Fußballmannschaft. Das Bier kann noch warten, bis Sie im Zug sind. Verehrte Sekt-Uschis, auch auf Gleis 3 ist der Konsum von Ihrem Discounter-Shampoos untersagt. Und ich kann Sie auch sehen, wenn Sie sich hinter dem Ticketautomaten verstecken.
3: Das hält doch kein Mensch hier aus. Naja, mich sieht ja keiner.
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Köln. Fever Dream, euer Mittwochmorgen bei Radio Tschun. Nochmal hallo Autofahrer, Info von der A7 für euch. Würzburg Richtung Ulm. Zwischen dem Agnesburg-Tunnel und Aalen-Oberkochen laufen Bergungsarbeiten hier nach einem Unfall. Defekter LKW, 2 Kilometer Stau haben wir noch. Verzögerung bis zu 10 Minuten. Kommt gut durch.

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11: Ich bin Sabrina Amon, guten Morgen. Vor 100 geladenen Gästen ist gestern Nachmittag nach 5 Jahren Bauzeit der Schwarz-Digits-Campus in Bad Friedrichshall eröffnet worden. Wir sind gekommen, um zu bleiben. Das waren die Worte von CEO Christian Müller. Der Campus, ein Bekenntnis zur Region Heilbronn-Franken, und darüber hinaus findet die baden-württembergische Wirtschaftsministerin Nicole Hofmeister-Kraut.
12: Da können wir mit diesem starken Partner in unserem Land digitale Souveränität erreichen. Und ich glaube, das ist das Gebot der Stunde in diesen Verhältnissen geopolitisch, in denen wir derzeit leben, Abhängigkeiten, die entstanden sind, dass wir unabhängiger werden, gerade auch in dieser digitalen Welt. Und dazu trägt natürlich jetzt dieser Schritt, alle digitalen Aktivitäten im Unternehmen zu bündeln, hier in Bad Friedrichshall auf dem Schwarz-Digits-Campus. Das ist ein wichtiger Schritt, denn wir erleben, dass ja in einer solchen Umgebung dann auch wieder ganz Neues, ganz anderes entsteht. Und darauf freuen wir uns und wir begleiten das als Land und wir bedanken uns auch für dieses Bekenntnis zum Land, das Bekenntnis an den Standort Bad Friedrichshall hier in der Region Heilbronn und in Baden-Württemberg.
11: Konkrete Zahlen nannte CEO Müller zwar nicht, gab sich aber zuversichtlich. Wir werden sehr gute Umsatzzuwächse haben. Man sehe ja bereits, was in der Pipeline sei. Sabrina Amon, Radioton Bad Friedrichshall.
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13: Ich bin Lisa Schwarzkopf. Frankreich hat als erstes EU-Land ein Social-Media-Verbot für unter 15-Jährige beschlossen. Nach dem Senat hat am Abend auch die Nationalversammlung in Paris für das Gesetz gestimmt. Das Ganze gilt für neue Konten ab dem 1. September. Ziel soll sein, zum Beispiel vor Cybermobbing zu schützen. Das geplante Alkoholverbot an Bahnhöfen ab Oktober sorgt für gemischte Reaktionen. Der Vize der Bundesarbeitsgemeinschaft Wohnungslosenhilfe Kraus zum Beispiel warnt im Redaktionsnetzwerk Deutschland, für viele suchtkranke Obdachlose seien Bahnhöfe eine der wenigen geschützten Orte. Der mutmaßliche Todesschütze von Stade ist tot. Laut niedersächsischem Justizministerium starb der Mann durch Suizid. Hinweise auf ein Fremdverschulden gibt es nicht. Er wurde verdächtigt, 6 Menschen in einer Jugendhilfeeinrichtung erschossen zu haben. Hintergrund war wohl ein Sorgerechtsstreit. In Hitlers Geburtshaus im österreichischen Braunau eröffnet heute ein neues Polizeizentrum. Der Staat hat das Gebäude 3 Jahre lang für rund 20 Millionen Euro umgebaut. Damit soll der frühere Treffpunkt für Rechtsextreme dauerhaft zum Behördenstandort werden. Drama um Florian Lipowitz bei der Tour de France. Der deutsche Hoffnungsträger ist beim Einzelzeitfahren schwer gestürzt und musste verletzt aufgeben. Erst letztes Wochenende war der zweifache dänische Toursieger Jonas Vingegaard nach einem Sturz verletzt ausgeschieden.
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14: Mit Wetterfrau Madeleine Willers.
15: Einen schönen guten Morgen. An der Jagd am Neckar und am Kocher darf die leichte Jacke auf dem Weg zur Arbeit heute Morgen ruhig noch mit. Denn aktuell um kurz nach 8 Uhr messen wir in Bad Wimpfen im Landkreis Heilbronn 14 Grad, in Tauberbischofsheim 13 Grad und in Ellwangen auf der Ostalb 12 Grad. Ja, bis zum Nachmittag steigen die Temperaturen dann auf bis zu 26 Grad an. Dazu gibt es einen freundlichen Mix aus Sonne und Wolken. Also wieder so ein richtig schöner Sommertag, der uns da heute an diesem Mittwoch bevorsteht.
14: Danke dir. Schauen wir auf die Straßen.
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14: Um 7:35 Vorsicht auf der A7 Würzburg Richtung Ulm. Zwischen Ahlen-Westhausen und Ahlen-Oberkochen sind es 2 Kilometer Stau nach dem Unfall. Dort immer noch der defekte LKW. Heißt knapp 20 Minuten Zeitverlust. Auf die A6 Nürnberg Richtung Heilbronn zwischen Bretzfeld und Heilbronn-Eckersulm. 4 Kilometer stocken, 5 Minuten plus. Dann noch die A81 Heilbronn Richtung Stuttgart zwischen Ludwigsburg-Nord und dem Dreieck Leonberg. 6 Kilometer stockender Verkehr. Es dauert 5 Minuten länger. Und Berufsverkehr ebenfalls auf der B293 Eppingen Richtung Heilbronn zwischen Heilbronn-Frankenbach und der Heidelberger Straße. 10 Minuten. Bietigheim-Bissingen, B27, an der Baustelle zwischen der Kammgarn-Spinnerei und Karl-May-Allee. Berufsverkehr 6 Minuten Zeitverlust. Und nochmal die B27, Mosbach Richtung Heilbronn zwischen Bad Wimpfen und Bad Friedrichshall-Jagstfeld. 6 Minuten plus. Alles lest ihr nach auf radioton.de oder in unserer App. Und Vorsicht, Blitzer stehen einmal in Nattheim, Ockenhausener Straße bergab bei 30. Auf der A6 Nürnberg Richtung Heilbronn, Höhe Wolpertshausen sind 80 erlaubt. Und Oberruth die Rottalstraße. Da blitzt bei 50. Meldet ihr alles durch per WhatsApp oder Telefon, immer kostenlos, die 0800 50 65 und dreimal die 0. Gute Fahrt.
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0: Die Healers bei Radio Thun. Euer Mittwochmorgen und Sommerabend und der Lieblingsfilm auf großem Bildschirm unterm Sternenhimmel. Die Kombi gibt's ab nächsten Dienstag, dem 28. Juli bis zum 18. August wieder beim Open-Air-Kino in der Genossenschaftskellerei in Heilbronn. Warum sollten wir da alle hin? Das weiß Madeline Villas.
1: Ich finde ja, Kino unter freiem Himmel hat nochmal einen ganz besonderen Charme. Statt Kinosaal heißt es hier Sommerabend, frische Luft und Filmgenuss in einer richtig schönen Atmosphäre. An insgesamt 22 Filmabenden verwandelt sich der Innenhof der Genossenschaftskellerei Heilbronn wieder in einen großen Freiluft-Kinosaal. Ja, damit ihr euch das Gelände schon mal ein bisschen besser vorstellen könnt, hat uns Stefan Bell zum Open-Air-Kino verraten, was euch dort erwartet und welche besonderen Sitzmöglichkeiten es gibt.
2: Grundsätzlich ist in dem großen Kinosaal freie Platzwahl mit dem Standardticket. Wir haben aber auch Loge-Plätze, die befinden sich ganz am Ende des Saals in einem Zelt mit Loge-Sessel auch. Und dann haben wir noch eine kleine neue Erweiterung gemacht, die wir jetzt testen wollen. Und zwar sind es Paarsitze, also man würde sagen Love-Seats, die einfach die Möglichkeit bieten, sich links und rechts neben dem zusammensitzenden Paar sich den nächsten Ellenbogen zu ersparen. Kategorien sind alle auf der Webseite im Ticketshop zu finden.
0: Also auch für einen romantischen Abend ist vorgesorgt. Und auch für die Kids ist was dabei in den Sommerferien. Minions and Monster läuft am 15. August im Open-Air-Kino. 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August, mit unserer King of Pop Party Night. Heißt, erst gibt es das Biopic Michael von Michael Jackson und danach die passende Musik.

0: Morgen, eure Morningshow 20 nach 8.
1: Guten Morgen.
0: Caro und der Megis. Und Karma hat heute Morgen ja schon bei mir zugeschlagen, weil ich erzählt habe, du erkennst eine gute Wassermelone daran, dass sie hohl klingt wie der Kopf vom Megis, wenn du draufklopfst. Dann habe ich mich versaut und jetzt kann ich nichts anderes, als ständig auf meinen Fleck auf meinem T-Shirt zu gucken, der da so, weiß ich nicht, richtig auffällig rot auf dem strahlend weißen Shirt.
1: Aber finde ich schön. Normalerweise bin ich der Einzige mit Fleck auf dem T-Shirt, wenn ich mich mal wieder mit der Zahnpasta eingesaut habe.
0: Jetzt sehen wir alle aus wie Kindergarten. So. Schönen guten Morgen.
1: Guten Morgen.
0: Danke fürs Einschalten. Die Dexys Midnight Runners, Lieblingshit, Come on, Eileen.

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4: Ich bin Franjo Benderich. Guten Morgen. Die beste Werbung für öffentliche Verkehrsmittel ist wohl oder übel der aktuelle Spritpreis. Aber auch die Öffis müssen preislich anziehen. Etwa wie die Fahrpreise im Heidenheimer Tarifverbund. Ab August gehen die Preise im Schnitt um knapp 5% hoch. Die Abo-Monatskarte für den gesamten Heidenheimer Tarifverbund soll aber mit 46 Euro monatlich nach wie vor die günstige Alternative zum Deutschlandticket darstellen. Das kostet mittlerweile 63 Euro pro Monat. Franjo Bendeich, Radioton Heidenheim.
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5: Ich bin Lisa Schwarzkopf. Frankreich hat als erstes EU-Land ein Social-Media-Verbot für unter 15-Jährige beschlossen. Nach dem Senat hat am Abend auch die Nationalversammlung in Paris für das Gesetz gestimmt. Das Ganze gilt für neue Konten ab dem 1. September. Ziel soll sein, zum Beispiel vor Cybermobbing zu schützen. Das geplante Alkoholverbot an Bahnhöfen ab Oktober sorgt für gemischte Reaktionen. Der Vize der Bundesarbeitsgemeinschaft Wohnungslosenhilfe Kraus zum Beispiel warnt im Redaktionsnetzwerk Deutschland, für viele suchtkranke Obdachlose seien Bahnhöfe eine der wenigen geschützten Orte. Der mutmaßliche Todesschütze von Stade ist tot. Laut niedersächsischem Justizministerium starb der Mann durch Suizid. Hinweise auf ein Fremdverschulden gibt es nicht. Er wurde verdächtigt, 6 Menschen in einer Jugendhilfeeinrichtung erschossen zu haben. Hintergrund war wohl ein Sorgerechtsstreit. In Hitlers Geburtshaus im österreichischen Braunau eröffnet heute ein neues Polizeizentrum. Der Staat hat das Gebäude 3 Jahre lang für rund 20 Millionen Euro umgebaut. Damit soll der frühere Treffpunkt für Rechtsextreme dauerhaft zum Behördenstandort werden. Drama um Florian Lipowitz bei der Tour de France. Der deutsche Hoffnungsträger ist beim Einzelzeitfahren schwer gestürzt und musste verletzt aufgeben. Erst letztes Wochenende war der zweifache dänische Toursieger Jonas Vingegaard nach einem Sturz verletzt ausgeschieden.
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6: Mit Wetterfrau Madeline Villers.
7: Guten Morgen in die Tonregion. Zwischen Kraichgau und Ostalb starten wir wieder mit vielen schönen Sonnenstrahlen in den Tag. Morgens ist es zwar schon noch ein bisschen frisch, aber bis zum Nachmittag steigen die Temperaturen auf angenehme 26 Grad. Also ideales Sommerwetter. Und sommerlich geht es auch beim Radio Ton 3-Tage-Wettertrend weiter. Morgen gibt es bis zu 25 Grad bei einem Mix aus Sonne und Wolken. Also beste Aussichten für uns. unser Radioton Bosshaus Open Air im großen Elspark in Mosbach. Und am Freitag und Samstag legt der Sommer noch so ein bisschen nach, denn da könnten wir auch wieder die 30-Grad-Marke knacken.
6: Schauen wir auf die Straße noch in 12 Sekunden.
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6: Gleich haben wir es 8:35. Am längsten dauert es aktuell auf der A7 Würzburg Richtung Ulm zwischen Aalen-Westhausen und Aalen-Oberkochen. Da hat es wohl einen Unfall gegeben, beziehungsweise immer noch ein defekter LKW. Hier 3 Kilometer Stau, gut 20 Minuten Zeitverlust. Auch länger braucht ihr auf der A6 Heilbronn Richtung Nürnberg zwischen dem Kreuz Weinsberg und Bretzfeld. Sind es 3 Kilometer Stau, eine Viertelstunde plus. Und die A81 Heilbronn Richtung Stuttgart zwischen Ludwigsburg Nord und dem Dreieck Leonberg. Habt ihr 9 Kilometer stockenden Verkehr und 10 Minuten Zeitverlust. Der restliche Berufsverkehr noch auf der B466 Mühlhausen im Täle Richtung Heidenheim an der Brenz. Zwischen Steinheim, Söhnstetten und Heidenheim dauert 10 Minuten länger und B27 Bietigheim-Bissingen an der Baustelle zwischen der Kammgarn-Spinnerei und Karl-May-Allee knapp 10 Minuten plus. Außerdem B27 Heilbronn Richtung Stuttgart zwischen Ilsfeld und Kirchheimer Höhe Bönnigheim im Berufsverkehr 6 Minuten Zeitverlust. Alle Verzögerungen lest ihr nach auf radioton.de oder in unserer App. Und Vorsicht, Blitzer stehen auch, nämlich in Nattheim-Ockenhausener Straße bergab. 30 erlaubt, danke Christoph fürs Melden. Oberrot, die Rottalstraße, steht einer in der 50er Zone und wir haben einen von der Heike noch. Schwäbisch Gmünd an der Klösterle-Schule stadtauswärts steht der Transporter. Da sind 30 erlaubt. Euch eine gute Fahrt, kommt sicher an. Und eure Staus und Blitzer meldet ihr jederzeit kostenlos durch. 0800 50 65 3x die 0. Guten Morgen.
9: Morgen.

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0: Schönen guten Morgen.
1: Guten Morgen.
0: Radio Ton, Caro und der Megis an eurem Mittwoch. Und ihr erinnert euch an diesen spektakulären Raub im Pariser Louvre vor 9 Monaten. Manche Juwelen sind immer noch weg. Das alles mit Warnweste und Hebebühne. Die Räuber als Bauarbeiter getarnt. Eigentlich ist ja meine Lieblingsmeldung dazu das hochkomplizierte Passwort, das sie für die Sicherheitskameras und Ähnliches verwendet haben. Einfach Louvre kleingeschrieben. Jetzt ist es bestimmt Mona Lisa 123 oder so.
1: Ja, jedenfalls macht heute die Galerie im Louvre zum ersten Mal wieder auf. Und das haben sich ja auch unsere Puttler, Manne und Horst nicht nehmen lassen.
0: Ja, was man den beiden vielleicht hätte sagen sollen, die Ausstellungsstücke wurden tatsächlich aus der Galerie entfernt. Der Raum ist also als reine Prunkgalerie zu besichtigen.
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3: Samuel Horst, musste mir das Meisterschaftsspiel jetzt echt für so eine blöde Glaspyramide sausen lassen?
4: Jetzt stell dich nicht so an, Manne. Heute macht der Louvre halt seine Galerie wieder auf. Komm, da vorne ist die Tür.
3: Hallo? Du, ich glaube, wir sind zu früh. Die haben ja noch gar nichts ausgepackt.
4: Ja, wie? Was soll denn das? Das ganze Zimmer ist ja leer.
3: Alles muss man wieder selber machen.
4: Manne, du kannst doch jetzt keinen Turm aus deiner leeren Bierflasche bauen.
3: Zu spät, die Paparazzi kommen. Aus dem Weg.
4: Prost, Manne.
3: Auf dich, Horst.
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0: Jetzt stell dir mal vor, du bist Trauredner bei einer Hochzeit, kommst auf die Bühne und erstmal lachen dich alle Gäste aus. Guten Morgen.
1: Guten Morgen.
0: Radio Ton, Caro und der Maggis.
1: Sprich schon aus Erfahrung.
0: Nee, aber wir müssen immer noch über die Hochzeit von Taylor Swift sprechen. Ich weiß, die ist schon ein paar Wochen her, aber jetzt kam raus, Trauredner war kein geringerer als Adam Sandler.
1: Ach, cool.
0: Und den kennen wir ja als Schauspieler, meistens aus Komödien. Mhm. Und der kam wohl auf die Bühne und erstmal haben alle Gäste gelacht und dachten, das ist jetzt ein schlechter Scherz, bis sie gemerkt haben, ach so, der soll wirklich die Traurede halten, jetzt für Taylor Swift und Footballer Travis Kelce. Musste sich dann wohl erst aufklären, aber das ist ja dann mal ein blödes Gefühl.
1: Aber guck mal, das ist doch ein schönes Standing, wenn die Leute schon lachen, obwohl du noch überhaupt nichts gesagt hast.
0: Ich meine, dann weiß er wenigstens, dass er normalerweise ein guter Komiker ist.
1: Ja, eben.
0: Wenn die Leute erstmal als Reaktion haben, nö, Trauredner kann gar nicht sein. Muss ja trotzdem geklappt haben, sie sind ja verheiratet. Schönen guten Morgen.
1: Guten Morgen.

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1: 3 von 9 haben wir es. Radiotonhörer Manni meldet hier gerade einen Blitzer durch in Tauberbischofsheim am Roten Kreuz aus einem Transporter raus bei 50. Danke dir. Aktuelle Musik von Ray Dalton, Do It Again, und eure Lieblingshits haben wir auch mit dabei. Tina Turner, Typical Male. Davor alles, was wichtig ist für euch heute Morgen in den Radioton-Nachrichten um 9. Bleibt dran.
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12: Ich bin Franjo Benderich. Guten Morgen. Eine industrielle Insektenmastanlage. Hinter diesem tollen Wort verbirgt sich die Möglichkeit, aus Lebensmittelresten Proteine zu machen. Für etwa Tierfutter, Fette oder Dünger. Dahinter steckt PreZero mit Sitz in Neckarsulm, ein Teil der Schwarzgruppe. Das bedeutet, nicht verkaufte Lebensmittel von zum Beispiel Schwarzsupermärkten wie Kaufland oder Lidl können bald als Rohstoff verwendet werden. Dabei werden die Larven der schwarzen Soldatenfliege mit Essensabfall gemästet, die aus diesem Abfall hochwertiges Protein machen. Die Insektenmastanlage soll 2027 in Buchen in Betrieb genommen werden. Franjo Bendeich, Radioton Neckarsulm.
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13: Ich bin Lisa Schwarzkopf. Frankreich macht ernst. Für Kinder und Jugendliche unter 15 ist Social Media bald komplett verboten. Das hat das Parlament beschlossen. Ab September gilt es für neue Accounts. Bestehende sollen bis Anfang kommenden Jahres verschwinden. Auch Deutschland diskutiert über neue Regeln bei Instagram und Co. Die Bundesregierung will Betroffene von Terrorakten künftig besser unterstützen. Das Kabinett berät heute darüber, einen eigenen Beauftragten dafür einzusetzen. Außerdem geht es um mehr Cybersicherheit und darum, wie junge Unternehmen leichter an Kapital kommen können. Der Deutsche Ethikrat begrüßt eine offene Debatte über die Leihmutterschaft. Ausgelöst wurde sie zuletzt durch Jens Spahn, der mithilfe einer US-Leihmutter Vater geworden ist. Im ersten sagte Ethikrat-Chef Frister, sollte das Verbot in Deutschland fallen, brauche es klare Regeln. Investoren setzen in Deutschland immer stärker auf Startups. Im ersten Halbjahr flossen laut EY knapp 5,3 Milliarden Euro, 14% mehr als vor einem Jahr. Am meisten Geld ging nach Berlin, danach folgen Baden-Württemberg und Bayern. Im Pariser Louvre ist die betroffene Galerie nach dem spektakulären Juwelendiebstahl seit heute wieder geöffnet. Juwelen werden dort vorerst aber nicht mehr gezeigt. Letzten Herbst wurden Teile der französischen Kronjuwelen gestohlen. 4 Männer wurden festgenommen, die Beute blieb verschwunden.
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1: Mit Wetterfrau Madeleine Villers.
9: Einen schönen guten Morgen. In Heilbronn-Franken, im Main-Tauber-Kreis und auf der Ostalb erwartet uns heute wieder ein richtig schöner Sommertag. Die Temperaturen steigen auf bis zu 26 Grad. Dazu gibt es einen freundlichen Mix aus Sonne und Wolken. Und aktuell um kurz nach 9 Uhr messen wir in Braunsbach im Landkreis Schwäbisch Hall 18 Grad, in Rudersberg im Rems-Murr-Kreis 17 Grad und in Crailsheim liegen wir auch bei 17 Grad. Also wieder ideales Wetter, um auch den Feierabend draußen zu genießen.
1: Nicht zu heiß, nicht zu kalt, dankeschön. Schauen wir auf die Straßen.
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1: 8:55 und es gibt eine ungesicherte Unfallstelle auf der A6. Vorsicht Nürnberg Richtung Heilbronn zwischen Bretzfeld und dem Kreuz Weinsberg. Aktuell 5 Kilometer Stau, hier habt ihr 20 Minuten Zeitverlust. Außerdem auf der A7 Würzburg Richtung Ulm zwischen dem Agnesburg-Tunnel und Aalen-Oberkochen wird immer noch ein LKW geborgen. 7 Kilometer Stau, hier sogar bis zu 30 Minuten Zeitverlust aktuell. Und nochmal A7 Würzburg Richtung Füssenreute zwischen Langenau und Nersingen 3 Kilometer Stau, eine knappe Viertelstunde Zeitverlust. Auf die 81 Heilbronn Richtung Stuttgart zwischen Ludwigsburg-Nord und dem Dreieck Leonberg, 10 Kilometer stockender Verkehr und 10 Minuten plus. Nochmal A81 Heilbronn Richtung Würzburg zwischen Weinsberg-Ellhofen und dem Kreuz Weinsberg, 1 Kilometer Stau und knapp 10 Minuten plus. Berufsverkehr auf den restlichen Strecken B466 Mühlhausen im Täle Richtung Heidenheim zwischen Steinheim, Söhnstetten und Heidenheim 10 Minuten plus und Bietigheim-Bissingen B27 an der Baustelle zwischen der Kammgarnspinnerei und Karl-May-Allee sind es auch 10 Minuten plus. Alle kürzeren Verzögerungen liest ihr auch nach auf radioton.de oder in unserer App. Vorsicht Blitzer stehen in Tauberbischofsheim in der Mergentheimer Straße, da 50 erlaubt, danke Radiotonhörer Manni. Christoph meldet einen in Nattheim-Ockenhausener Straße bergab bei 30 und Oberrot in der Rottalstraße steht einer in der 50er-Zone. Ihr meldet auch alles rein, Staus und Blitzer immer kostenlos. Die Nummer direkt ins Studio, die 0800 50 65 und 3x die 0. Gute Fahrt, kommt sicher an.
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1: Guten Morgen.
15: Guten Morgen.
1: Was freuen wir uns auf viele schöne Veranstaltungen die nächsten Tage und Wochen in der Thurn-Region. Bosshaus Open Air in Mosbach morgen Abend. Wir hatten Alex Völkel von The Bosshaus im Interview und er hat uns auch erzählt, wie er da mit Fans umgeht, die in der ersten Reihe nicht so ganz begeistert sind, weil sie mitgeschleppt wurden. Das hören wir nochmal um 8:50 und wo wir hingehen können in der Tonregion, zum Beispiel Richtung Schwäbisch Hall. Da ist nämlich auch was los. Das hören wir um 8:50. Bleibt dran.
15: Guten Morgen.
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0: Radioton ist dabei. Caro und der Meg, ist das eure Morningshow? Und wir haben schon geklärt heute Morgen, Wetter wird gut die nächsten Tage und auch am Wochenende. Jetzt fragen wir uns noch, was machen wir bei dem Wetter? Und es gibt eines der traditionsreichsten Feste in der Region ab Freitag, nämlich von Freitag bis Montag in Schwäbisch Hall, der Jakobimarkt mit Krämermarkt, Vergnügungspark und jeder Menge Programm für die Kids und auch für euch. Madeline Villers hat sich das mal genauer angeschaut.
1: Wenn eine Veranstaltung seit über 800 Jahren gefeiert wird, dann muss sie wohl etwas ganz Besonderes sein. Genau das trifft auf den Jakobimarkt in Schwäbisch Hall zu. Die Stadt verwandelt sich wieder in einen großen Treffpunkt für die ganze Familie. In der Innenstadt lädt der traditionelle Krämermarkt zum Stöbern ein. Von Kleidung über Haushaltswaren bis hin zu kleinen Alltagshelfern ist dort eigentlich so ziemlich alles vertreten. Und wer so ein bisschen Action liebt, kommt auf den Kocherwiesen auf seine Kosten. Dort warten Fahrgeschäfte, ein Festzelt mit Musik und natürlich jede Menge Leckereien. Also eigentlich die perfekte Mischung für so ein gelungenes Sommerwochenende. Und noch ja, ein kleiner Geheimtipp. Gerade der Montagabend hat bei vielen Einheimischen Kultstatus. Da herrscht jedes Jahr eine ganz besondere Stimmung. Und der Jakobimarkt klingt traditionell gemeinsam aus.
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0: Morgen.
1: Guten Morgen.
2: Ja, und der Meg ist 20 nach 9, euer Mittwoch bei Radio Thun. Und wir haben die letzten Tage schon ein paar von euch glücklich gemacht. Es geht morgen Abend zu The Boss Hoss Country im großen Elspark in Mosbach.
3: Och nee.
2: Doch.
3: Cool. Toll.
4: Super, dankeschön. Da freut sich meine Frau aber riesig, weil die ist ein ganz großer Boss Hoss Fan.
5: Oh Gott, ich war da schon mal und die sind so gigantisch.
2: Es gibt auch noch Tickets, also klickt euch gerne rein, provinztour.de, dann könnt ihr die beiden mit uns morgen Abend erleben. Ich werde auch mit dabei sein und hatte auch Frontmann Alec Völkel am Mikro im Radioton-Interview und ihn mal gefragt, also mal ehrlich, es sind ja immer auch Skeptiker mit dabei bei so einem Konzert. Sieht man die überhaupt als Künstler auf der Bühne oder fällt es gar nicht auf?
6: Doch, total richtig erkannt. Das ist so. Meistens sieht man sogar die, denen es offensichtlich nicht so gut gefällt, die hat man meistens viel präsenter als die anderen. Das ist so in der Natur der Sache. Aber ich habe das regelmäßig, vor allem wenn man auf Konzerten ist, Festivals oder irgendwo, wenn da Leute vorne stehen, erste Reihe, und so ein 3000 keine Regung zeigen, dann denke ich mir dann schon so, entweder habe ich jetzt zwei Möglichkeiten, entweder werde ich sauer, resigniere, oder ich gebe jetzt nochmal richtig Gas und denke mir, dich kriege ich heute auch noch. Und meistens ist das die bessere Strategie.
2: In wie vielen von 10 Fällen funktioniert es dann auch?
6: Das funktioniert in 9,5 auf jeden Fall. Da muss schon jemand sehr resistent sein, wenn er dann nicht irgendwie anspringt irgendwann. Weil ich glaube, wir machen schon eine geile Live-Show.
0: Ja, dann hoffe ich mal, dass der Alec dich morgen nicht überzeugen muss, Caro.
2: Nee, mich nicht. Aber falls jemand dabei ist, den er überzeugen muss, kriegt er ihn überzeugt. Ich bin mir sicher, zusammen mit dem Sascha natürlich, der ja sogar aus Heidenheim an der Brenz kommt. Hey. Also es ist eigentlich ein Heimspiel für die Jungs. Und das wird ein ganz toller Abend auf der Bühne in Mosbach. Wir freuen uns schon sehr aufs Radio-Tour.

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6: Ich bin Franjo Bendeich. Guten Morgen. Zur Miete wohnen drückt immens auf den Geldbeutel. Knapp 28% des Einkommens geht im Schnitt für die Kaltmiete drauf. In Großstädten geht's eher auf die 40% zu. Damit Mietpreise vergleichbar sind, gibt es den Mietspiegel. Dieser wird in Schwäbisch Gmünd sowie in 16 umliegenden Städten und Gemeinden jetzt neu erstellt. Ab Donnerstag werden per Zufall ausgewählte Haushalte einen Fragebogen erhalten, in dem Zahlen und Fakten für den Mietspiegel erhoben werden, wie zum Beispiel Lage, Ausstattung und Größe der Wohnung. Eine Antwort ist laut Mietspiegel-Reformgesetz verpflichtend. Franjo Bendeich, Radioton Schwäbisch Gmünd.
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7: Ich bin Lisa Schwarzkopf. Frankreich macht ernst. Für Kinder und Jugendliche unter 15 ist Social Media bald komplett verboten. Das hat das Parlament beschlossen. Ab September gilt es für neue Accounts. Bestehende sollen bis Anfang kommenden Jahres verschwinden. Auch Deutschland diskutiert über neue Regeln bei Instagram und Co. Die Bundesregierung will Betroffene von Terrorakten künftig besser unterstützen. Das Kabinett berät heute darüber, einen eigenen Beauftragten dafür einzusetzen. Außerdem geht es um mehr Cybersicherheit und darum, wie junge Unternehmen leichter an Kapital kommen können. Der Deutsche Ethikrat begrüßt eine offene Debatte über die Leihmutterschaft. Ausgelöst wurde sie zuletzt durch Jens Spahn, der mithilfe einer US-Leihmutter Vater geworden ist. Im ersten sagte Ethikratschef Frister, sollte das Verbot in Deutschland fallen, brauche es klare Regeln. Investoren setzen in Deutschland immer stärker auf Startups. Im ersten Halbjahr flossen laut EY knapp 5,3 Milliarden Euro, 14% mehr als vor einem Jahr. Am meisten Geld ging nach Berlin, danach folgen Baden-Württemberg und Bayern. Im Pariser Louvre ist die betroffene Galerie nach dem spektakulären Juwelendiebstahl seit heute wieder geöffnet. Juwelen werden dort vorerst aber nicht mehr gezeigt. Letzten Herbst wurden Teile der französischen Kronjuwelen gestohlen. 4 Männer wurden festgenommen, die Beute blieb verschwunden.
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8: Mit Wetterfrau Madeleine Willers.
9: Guten Morgen in die Tonregion. Heute erwartet uns wieder ein richtig schöner Sommertag zwischen Kraichgau und Ostalb mit bis zu 26 Grad und einem freundlichen Mix aus Sonne und Wolken. Und auch der Radio Ton 3-Tage-Wettertrend macht gute Laune, denn morgen geht's genauso weiter wie heute. Also perfekte Aussichten für unser Radio Ton Bosshaus Open Air im großen Elzpark in Mosbach. Und am Freitag und Samstag liegt der Sommer sogar noch ein bisschen nach. Da könnten wir dann auch wieder die 30-Grad-Marke knacken.
8: Nächste Hitzewelle in Sicht. Danke dir. Schau mal auf die Straßen in 12 Sekunden.
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8: Um gleich 9:30 und da haben wir ein Sorgenkind, die A6 aktuell Nürnberg Richtung Heilbronn. Zwischen dem Kreuz Weinsberg und Heilbronn-Neckarsulm läuft nämlich eine Unfallaufnahme. Hier ist nur eine Spur frei, schon 3 Kilometer Stau. Es staut sich auch auf die A81 zurück. Ihr habt hier bis zu 20 Minuten Zeitverlust aktuell schon. Dann noch die A7 Würzburg Richtung Ulm. Zwischen Elbang und Heidenheim sind es 4 Kilometer Stau, knapp 20 Minuten Zeitverlust. Und A7 Würzburg Richtung Füssenreute zwischen Langenau und Nersingen 3 Kilometer Stau und 10 Minuten plus. Nochmal die A81 Heilbronn Richtung Stuttgart zwischen Ludwigsburg Süd und dem Dreieck Leonberg. 7 Kilometer stockend und 6 Minuten plus. Und wie gesagt, auch am Kreuz Weinsberg staut sich da aktuell zurück wegen des Unfalls auf der A6. Das dauert wahrscheinlich noch ein bisschen länger. Vorsicht, Blitzer stehen einmal in Tauberbischofsheim in der Mergentheimer Straße. Da sind 50 erlaubt. Danke, Manni, fürs Melden über WhatsApp. Ihr macht das auch per Telefon 0800 50 65 3x die 0. Die Judith hat noch was in Heilbronn. Judith?
13: Hallo, ich möchte einen Blitzeranhänger melden in der Hafenstraße von der Karl-Wüst-Straße kommend. 50.
8: 50, okay. Ja. Judith, ja. Danke ich dir und ich wünsche dir einen tollen Mittwoch, ja?
13: Ja, auch, tschüss.
8: Und der Bernie hat noch was?
14: Und zwar von Friedrichsruhe kommen Richtung Öhringer nach der Autobahnüberführung ortseinwärts 70 erlaubt. Ich wünsche euch einen schönen Tag.
8: Ebenso. Ciao, ciao.
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8: Mit Clock Clock Adoria. Guten Morgen.
15: Guten Morgen.
8: Hier Caro und der Megis und die beste aktuelle Musik für euch. Danke fürs Einschalten.

0: 9:37 Uhr. Guten Morgen, hier Radio Ton. Wer bei mir?
1: Hallo, hier ist der Jens.
0: Hi Jens, was gibt's von dir, Jens?
1: Auf der A6 zwischen Bretzfeld und dem Weinsberger Kreuz hat es auch nochmal einen LKW-Unfall gegeben.
0: Ach so, jetzt warte mal, jetzt muss ich mich hier orientieren. Also zwei Unfälle hier.
1: Das okay. Eine habt ihr gesagt gehabt zwischen Weinsberger Kreuz und Neckarsulm. Und jetzt ist der andere nochmal zwischen Bretzfeld und Weinsberger Kreuz. Oh. Und staut sich ungefähr zurück bis kurz vor Öhringen oder kurz nach Öhringen.
0: Oh wie, okay. Stehst du da gerade drin oder bist du irgendwie schon durch?
1: Nein, ich bin vorbeigefahren, andere Fahrbahnrichtung. Okay.
0: Alles klar. Ha, aber danke dann für die Info. Also da gerade auch Geduld. Jens, dann wünsche ich dir einen tollen Tag. Vielen Dank.
1: Danke.
0: Ciao. Fassen wir es nochmal zusammen. Auf der A6 Nürnberg Richtung Heilbronn zwischen Bretzfeld und dem Kreuz Weinsberg. Eine ungesicherte Unfallstelle mit LKW und zwischen Kreuz Weinsberg und Heilbronn-Neckarsulm ist auch nur eine Spur frei. Hier 3 Kilometer Stauverzögerung gerade schon mindestens 20 Minuten und da staut sich's auch auf die A81 zurück. Also passt auf heute Morgen auf euch. Gute Fahrt trotzdem.

0: 7365 dreimal die Null. Guten Morgen.
1: Und zwar auf der Bundesstraße B466 zwischen Heidenheim und Donsdorf. Momentan Vollsperre wegen LKW-Unfall.
0: Auch noch, was ist denn heute los? Haben wir heute irgendwie schlechtes Karma auf den Straßen? Okay, du bist aber safe, du bist da durchgekommen?
1: Ich bin der Abschlepper, ich fahre gerade hinten heute den LKW.
0: Ach, der Abschlepper, okay. Oh Gott, dann sagen wir schon mal danke für deine Arbeit und dass du da vor Ort bist und hoffentlich das Chaos bald weniger wird. Vielen Dank.
1: Ja, ich bin in Kürze vor Ort, aber es wird noch dauern, wir müssen den LKW bergen, weil da ist ein anderer LKW entgegengekommen und hat Ladung verloren.
0: Oh weh. Gute Fahrt dir im Abschlepper und liebe Grüße, ja?
1: Jo, danke.
0: Ciao.
1: Tschüss, Caro.
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0: gleich 10 vor 10.
1: Guten Morgen.
0: Caro und der Meg ist eure Morningshow bei Radio Ton. Und ihr habt es in den Nachrichten gehört, vielleicht, wer sein Feierabendbierchen gerne am Bahnhof trinkt, der bekommt ab September eventuell ein Problemchen. Gestern hat die Bahn nämlich ein Alkoholverbot am Bahnsteig beschlossen. Bis zum 15. Oktober sollen dann Schritt für Schritt alle Bahnhöfe bundesweit alkoholfrei sein. Das Ganze soll mehr Ordnung und Sicherheit bringen. Naja, könnte sich in der Praxis dann ungefähr so anhören.
2: Sehr geehrte Fahrgäste, auch wenn die Verspätung unserer Züge heute mal wieder nicht nüchtern zu ertragen ist, möchte ich Sie darauf hinweisen, dass der Alkoholkonsum an unseren Bahnsteigen nicht gestattet ist. Das gilt auch für die Sekt-Uschis auf Gleis 4. Die Flasche bleibt zu.
3: Olé, olé, olé.
2: Das ist übrigens der Bahnhofkiosk und nicht der Bierkönig, liebe Fußballmannschaft. Das Bier kann noch warten, bis Sie im Zug sind. Verehrte Sektuschis, auch auf Gleis 3 ist der Konsum von Ihrem Discounter-Shampoos untersagt. Und ich kann Sie auch sehen, wenn Sie sich hinter dem Ticketautomaten verstecken.
4: Das hält doch kein Mensch hier aus. Naja, mich sieht ja keiner.
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3: Ich bin Lisa Schwarzkopf. Frankreich hat als erstes EU-Land ein Social-Media-Verbot für unter 15-Jährige beschlossen. Nach dem Senat hat am Abend auch die Nationalversammlung in Paris für das Gesetz gestimmt. Das Ganze gilt für neue Konten ab dem 1. September. Ziel soll sein, zum Beispiel vor Cybermobbing zu schützen. Die Bundesregierung will die Gründung von Startups in Deutschland stärker fördern. Dazu soll heute eine Strategie auf den Weg gebracht werden. Schon jetzt nimmt die Startup-Kultur immer mehr Fahrt auf. In der ersten Hälfte dieses Jahres wurden über 3000 junge Unternehmen gegründet, so viele wie noch nie. Genau 10 Jahre nach dem rassistischen Anschlag wird in München heute den neuen Opfern gedacht. Bundespräsident Steinmeier spricht am Denkmal vor dem Olympia-Einkaufszentrum. Um 17.51 Uhr gibt es eine Schweigeminute. Die Familien der Toten haben die Gedenkfeier organisiert. Spaniens Regierung plant strengere Regeln beim Rauchen in der Öffentlichkeit. Ein Gesetzentwurf sieht vor, Zigaretten zum Beispiel auf Restaurantterrassen, an Stränden und in Parks zu verbieten. Außerdem sollen Firmen auch keine Werbung mehr für Tabak machen dürfen. Es ist quasi das deutsche Mini-Olympia. Mit einer Party werden in Hannover heute die Finals eröffnet. In den nächsten Tagen werden über 140 deutsche Meistertitel in 24 Sportarten vergeben. Die Wettkämpfe starten morgen. Bei vielen ist der Eintritt frei.
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4: Aktuell haben wir bei uns einen strahlend blauen Himmel. In Heilbronn liegen die Temperaturen am Vormittag bei 18 Grad, in Hohenlohe gibt es 20 Grad und im Ostalbkreis 19 Grad. Im Laufe des Nachmittags ziehen Wolken auf, dabei steigen die Werte auf rund 25 Grad. Heute Nacht kühlt es in der gesamten Tonregion auf um die 15 Grad ab. Morgen wird's wechselhaft mit einem Mix aus Wolken und Sonne. Die Höchstwerte liegen zwischen 21 und 24 Grad.
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5: Auf der A3 von Würzburg in Richtung Frankfurt bei der Anschlussstelle Helmstadt steht ein defektes Fahrzeug. Achtet bitte besonders auf die Gefahrenstelle. Wenn ihr auf der A7 von Würzburg Richtung Füssenreute unterwegs seid, erwartet euch zwischen Langenau und Nersingen ein 3 Kilometer langer Stau. Das bedeutet bis zu 15 Minuten länger unterwegs. Ebenfalls auf der A7, aber Richtung Ulm, staut es sich zwischen Ahlen-Westhausen und Heidenheim auf 4 Kilometer. Hier sind ungefähr 12 Minuten extra einzuplanen. Auf der A81 von Heilbronn nach Würzburg gibt es zwischen Weinsberg-Ellhofen und dem Kreuz Weinsberg etwa 1 Kilometer Stau. Das kostet euch rund 6 Minuten mehr. Noch mehr Verkehr ausführlich zum Nachlesen findet ihr auf radioton.de und in unserer App.
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5: Derzeit haben wir bei uns einen strahlend blauen Himmel und die Sonne zeigt sich von ihrer besten Seite. In Heilbronn liegen die Temperaturen gerade bei 19 Grad, in Hohenlohe sind es 21 Grad und im Ostalbkreis gibt es 19 Grad. Im Laufe des Nachmittags ziehen allerdings Wolken auf, der Himmel wird zunehmend bedeckt, während die Werte auf bis zu 26 Grad steigen. Heute Nacht kühlt es in der gesamten Tonregion auf um die 15 bis 17 Grad ab. Dazu bleibt es bewölkt. Morgen lockern die Wolken wieder auf. Zwischendrin kommt auch die Sonne durch, bei Höchstwerten um die 24 Grad.
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8: Vorsicht auf der A6 Heilbronn Richtung Nürnberg zwischen Kreuz-Weinsberg und Bretzfeld. Dort steht ein defektes Fahrzeug. Ebenfalls eine Gefahrenstelle auf der A3 Würzburg Richtung Frankfurt bei der Anschlussstelle Helmstadt. Hier müsst ihr mit einem defekten Fahrzeug rechnen. Jetzt zu den Staus. Auf der A6 Nürnberg Richtung Heilbronn staut es sich zwischen der Anschlussstelle Öhringen und dem Kreuz Weinsberg. Ihr braucht mindestens 41 Minuten mehr für diese 10 Kilometer. Wer auf der A7 unterwegs ist zwischen Ahlen-Oberkochen und Giengen-Herbrechtingen, muss mit 21 Minuten zusätzlicher Fahrzeit bei 4 Kilometern Stau rechnen. Noch mehr Verkehr, ausführlich zum Nachlesen, findet ihr auf radioton.de und in unserer App.

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8: Ich bin Lisa Schwarzkopf. Frankreich macht ernst. Für Kinder und Jugendliche unter 15 ist Social Media bald komplett verboten. Das hat das Parlament beschlossen. Ab September gilt es für neue Accounts. Bestehende sollen bis Anfang kommenden Jahres verschwinden. Auch Deutschland diskutiert über neue Regeln bei Instagram und Co. Der Deutsche Ethikrat begrüßt eine offene Debatte über die Leihmutterschaft. Ausgelöst wurde sie zuletzt durch Jens Spahn, der mithilfe einer US-Leihmutter Vater geworden ist. Im ersten sagte Ethikratschef Frister, sollte das Verbot in Deutschland fallen, brauche es klare Regeln. Sachsens Ministerpräsident Kretschmer kritisiert die Brandmauer und damit auch Kanzler Merz. Kretschmer sagt im Handelsblatt, wer noch über Brandmauern redet, hat die Zeichen der Zeit nicht erkannt. Merz hatte vor ein paar Tagen noch betont, die CDU werde nicht mit AfD und Linken zusammenarbeiten. Hitlers Geburtshaus in Braunau am Inn ist jetzt eine Polizeistation. Österreich hat das Haus umgebaut, damit es keine Pilgerstätte mehr für Neonazis ist. Die Polizeistation soll solche Besucher jetzt abschrecken. Im Oberallgäu sorgt ein möglicher Bärenbesuch aktuell für Aufregung. Experten untersuchen Spuren, die von dem Tier stammen könnten. Landwirte und Wanderer sollen vorsichtig sein. Es ist gut 3 Jahre her, dass zuletzt ein Bär in Deutschland in freier Wildbahn nachgewiesen wurde.
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9: Derzeit gibt's bei uns einen strahlend blauen Himmel und viel Sonne. In Heilbronn liegen die Temperaturen am späten Vormittag bei rund 20 Grad. In Hohenlohe sind es 22 Grad und im Ostalbkreis ebenfalls 20 Grad. Im Laufe des Nachmittags ziehen mehr Wolken auf, die Sonne zeigt sich dann seltener. Zum Abend hin kühlt es in der gesamten Tonregion auf etwa 19 bis 21 Grad ab. Heute Nacht gehen die Werte weiter zurück auf um die 16 Grad. Morgen wird's wechselhaft, mit einem Mix aus Sonne und Wolken. Die Höchstwerte erreichen dabei rund 22 bis 24 Grad.
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10: Auf der A6 Nürnberg Richtung Heilbronn staut es sich zwischen Neuenstein und Kreuz Weinsberg auf 11 Kilometern. Ihr braucht mindestens 38 Minuten länger. In der Gegenrichtung Heilbronn Richtung Nürnberg gibt es ein defektes Fahrzeug zwischen Kreuz Weinsberg und Bretzfeld. Passt dort bitte besonders auf. Auf der A7 von Würzburg nach Ulm zwischen Ahlen-Oberkochen und Heidenheim müsst ihr mit 4 Kilometern Stau und mindestens 20 Minuten mehr rechnen. Die A6 von Mannheim nach Heilbronn ist ebenfalls betroffen. Zwischen Wiesloch-Raunberg und Sinsheim wartet ein 4 Kilometer langer Stau auf euch. Etwa 10 Minuten extra Zeit einplanen. Noch mehr Verkehr ausführlich zum Nachlesen findet ihr auf radioton.de und in unserer App.
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16: Aktuell haben wir bei uns einen klaren Himmel in Heilbronn. In Hohenlohe und im Ostalbkreis zeigt sich der Himmel teilweise bewölkt. Die Temperaturen liegen zur Stunde in Heilbronn bei 21 Grad, in Hohenlohe gibt es 23 Grad und im Ostalbkreis 21 Grad. Im weiteren Verlauf des Tages ziehen mehr Wolken auf, dazu steigen die Werte auf bis zu 26 Grad. In der Nacht kühlt es auf um die 13 bis 16 Grad ab, dabei bleibt es stark bewölkt. Morgen lockern die Wolken auf, zwischendrin kommt die Sonne durch, bei Temperaturen um die 24 Grad.
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19: Vorsicht, auf der A3 in Richtung Frankfurt gibt es bei der Anschlussstelle Helmstadt ein defektes Fahrzeug. Dann auf die A6 Nürnberg Richtung Heilbronn. Dort staut es sich zwischen Neuenstein und Kreuz Weinsberg auf 12 Kilometern. Plant hier mindestens 49 Minuten extra ein. Auf der A7 Würzburg Richtung Ulm gibt's zwischen Ahlen-Oberkochen und Heidenheim 4 Kilometer Stau. Hier solltet ihr mit etwa 20 Minuten mehr rechnen. Zuletzt die A8 von Stuttgart nach München. Zwischen Eichelberg und Hohenstadt habt ihr 7 Kilometer stockenden Verkehr. Rund 13 Minuten länger dauert's. Noch mehr Verkehr ausführlich zum Nachlesen findet ihr auf radioton.de und in unserer App.

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16: Ich bin Lisa Schwarzkopf. Frankreich hat als erstes EU-Land ein Social-Media-Verbot für unter 15-Jährige beschlossen. Nach dem Senat hat am Abend auch die Nationalversammlung in Paris für das Gesetz gestimmt. Das Ganze gilt für neue Konten ab dem 1. September. Ziel soll sein, zum Beispiel vor Cybermobbing zu schützen. Die Startup-Szene in Deutschland boomt. Im ersten Halbjahr wurden über 3.000 Unternehmen gegründet, deutlich mehr als je zuvor. Die Bundesregierung 15-Jährige beschlossen. Nach dem Senat hat am Abend auch die Nationalversammlung in Paris für das Gesetz gestimmt. Das Ganze gilt für neue Konten ab dem 1. September. Ziel soll sein, zum Beispiel vor Cybermobbing zu schützen. Die Startup-Szene in Deutschland boomt. Im ersten Halbjahr wurden über 3.000 Unternehmen gegründet, deutlich mehr als je zuvor. Das Ganze gilt für neue Konten ab dem 1. September. Ziel soll sein, zum Beispiel vor Cybermobbing zu schützen. Die Startup-Szene in Deutschland boomt. Im ersten Halbjahr wurden über 3000 Unternehmen gegründet, deutlich mehr als je zuvor. Die Bundesregierung hat 13-Jährige beschlossen. Nach dem Senat hat am Abend auch die Nationalversammlung. Spanische WM-Held Lamine Yamal hat auch eine Frankfurter Modemarke zum Jubeln gebracht. Beim Feiern nach dem Finale war auf TV-Bildern immer wieder der Bund seiner Unterhose zu sehen. Wenig später war die Buchse im Netz komplett ausverkauft.
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14: Aktuell zeigt sich bei uns ein Mix aus Sonne und Wolken. In Heilbronn haben wir zur Mittagszeit 22 Grad, in Hohenlohe sind es 24 Grad und im Ostalbkreis 22 Grad. Im Laufe des Nachmittags ziehen immer mehr Wolken auf, dabei steigen die Werte auf bis zu 26 Grad. In der Nacht kühlt es in der gesamten Tonregion auf um die 14 bis 17 Grad ab. Morgen gibt es einen Wechsel aus Wolken und Sonne. Dazu liegen die Höchstwerte bei rund 23 bis 24 Grad.
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17: Vorsicht auf der A6 von Nürnberg Richtung Heilbronn im Bereich Kreuz-Weinsberg. Ein defektes Fahrzeug sorgt hier für Behinderungen. Zwischen Anschlussstelle Kupferzell und Kreuz-Weinsberg kommt es auf der A6 zu einem 17 Kilometer langen Stau. Plant mindestens 49 Minuten mehr ein. Auch auf der A7 Richtung Ulm zwischen Ahlen-Oberkochen und Heidenheim staut es sich. Hier braucht ihr mindestens 17 Minuten länger. Auf der A8 von Stuttgart Richtung München stockt es ebenfalls. Zwischen Eichelberg und Mühlhausen staut es sich auf 6 Kilometern. Das dauert etwa 16 Minuten länger. Noch mehr Verkehr ausführlich zum Nachlesen findet ihr auf radioton.de und in unserer App.
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1: Mit der Maris Binder von der Evangelischen Kirche. Ja, und endlich ist sie da, die Urlaubszeit. Im 17. Jahrhundert hat das Wort Urlaub Erlaubnis bedeutet. Mägde und Knechte haben die Erlaubnis von ihrem Arbeitgeber bekommen, eine Weile nicht zu arbeiten. Heute ist Urlaub gesetzlich vorgeschrieben und es liegt an mir selbst, mir die Erlaubnis zu geben, im Urlaub wirklich Urlaub zu machen. Zu tun, was mir gut tut und neue Kraft gibt. Dass Urlaub wichtig ist, wird übrigens schon in der Bibel beschrieben. Es gibt kein größeres Glück bei den Menschen, als sich zu freuen und sich's gut gehen zu lassen. Jeder Mensch soll essen, trinken und glücklich sein als Ausgleich für seine ganze Arbeit. Denn auch dieser Ausgleich ist eine Gabe Gottes, steht im Alten Testament der Bibel. Urlaub ist also göttlich. In diesem Sinn, schöne Urlaubszeit euch.
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6: Derzeit haben wir bei uns eine geschlossene Wolkendecke über der Region. In Heilbronn liegen die Temperaturen zur Mittagszeit bei 23 Grad, in Hohenlohe sind es 24 Grad und im Ostalbkreis 22 Grad. Im Laufe des Nachmittags bleibt es stark bewölkt, die Werte steigen leicht auf bis zu 26 Grad an. Heute Nacht kühlt es in der gesamten Tonregion auf rund 15 bis 18 Grad ab, dabei lockern die Wolken teilweise auf. Morgen geht es mit einem Mix aus Sonne und Wolken weiter. Die Höchstwerte erreichen etwa 22 bis 24 Grad.
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8: Vorsicht auf der A81 von Heilbronn Richtung Stuttgart im Bereich der Anschlussstelle Ludwigsburg Süd. Hier sorgt ein defektes Fahrzeug für eine Gefahr. Auch auf der A6 von Nürnberg Richtung Heilbronn im Bereich Kreuz-Weinsberg habt ihr es mit einem defekten Fahrzeug zu tun. Zwischen Kupferzell und Kreuz-Weinsberg auf der A6 von Nürnberg Richtung Heilbronn gibt es 17 Kilometer Stau. Ihr braucht mindestens 51 Minuten mehr. Auf der A81 von Heilbronn Richtung Würzburg wird zwischen Ahorn und Tauberbischofsheim an einer Tagesbaustelle gearbeitet. Achtet auf Baustellenfahrzeuge. Noch mehr Verkehr, ausführlich zum Nachlesen, findet ihr auf radioton.de und in unserer App.

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7: Ich bin Lisa Schwarzkopf. Die Nachfolge für Jens Spahn als Fraktionschef der Union im Bundestag steht offenbar. Kanzleramtschef Thorsten Frei soll das Amt übernehmen. Darauf haben sich die Unionschefs Merz und Söder geeinigt, das berichten mehrere Medien. Wer für Frei im Kanzleramt übernimmt, ist aber noch offen. Frankreich macht ernst. Für Kinder und Jugendliche unter 15 ist Social Media bald komplett verboten. Das hat das Parlament beschlossen. Ab September gilt es für neue Accounts. Bestehende sollen bis Anfang kommenden Jahres verschwinden. Auch Deutschland diskutiert über neue Regeln bei Instagram und Co. Steuerfahnder durchsuchen offenbar gerade die Zentrale der Deutschen Bank in Frankfurt. Laut Welt geht's um den Verdacht der Steuerhinterziehung mit Cum-Cum-Geschäften. Das sind zwar nicht per se illegale, aber dubiose Aktiendeals, mit denen Gewinne maximiert und Steuern gespart werden sollen. No Show oder doch ein Weg zum Frieden im Iran und der Ukraine? Der russische Außenminister Lavrov will sich morgen mit seinem US-Kollegen Rubio auf den Philippinen treffen. Hauptthemen dürften die beiden Kriege sein. Beide besuchen gerade einen Südostasien-Gipfel in der Hauptstadt Manila. Es ist quasi das deutsche Mini-Olympia. Mit einer Party werden in Hannover heute die Finals eröffnet. In den nächsten Tagen werden über 140 deutsche Meistertitel in 24 Sportarten vergeben. Die Wettkämpfe starten morgen. Bei vielen ist der Eintritt frei.
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8: Zur Stunde gibt's bei uns einen Mix aus Sonne und Wolken. In Heilbronn und in Hohenlohe liegen die Temperaturen am Mittag bei jeweils 24 Grad. Im Ostalbkreis sind es 23 Grad. Im weiteren Verlauf des Nachmittags ziehen immer wieder Wolken durch. Zwischendurch kommt die Sonne aber auch mal durch. Heute Nacht kühlt es in der gesamten Thun-Region auf um die 15 Grad ab. Morgen wird's wieder freundlicher mit einem Mix aus Sonne und Wolken bei Höchstwerten um die 24 Grad.
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9: Vorsicht, auf der A3 Frankfurt Richtung Würzburg zwischen Hellenstadt und Dreieck Würzburg West. Dort brennt ein Fahrzeug, der Standstreifen ist blockiert und es gibt Sichtbehinderung durch Rauch. Die Strecke ist gesperrt. Auf der A3 ebenfalls Richtung Würzburg zwischen Markt Heidenfeld und Dreieck Würzburg West steht ihr in 5 Kilometern Stau. Plant hier bis zu 2 Stunden mehr ein. Auf der A6 Nürnberg Richtung Heilbronn zwischen Kupferzell und Kreuz Weinsberg sind es 17 Kilometer Stau. Ihr braucht mindestens 58 Minuten länger. Und auf der A8 Stuttgart Richtung München zwischen Eichelberg und Hohenstadt sind 7 Kilometer Stau. Plant etwa 15 Minuten mehr ein. Noch mehr Verkehr? Ausführlich zum Nachlesen findet ihr auf radioton.de und in unserer App.
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14: Aktuell haben wir bei uns einen Mix aus Sonne und Wolken. In Heilbronn und in Hohenlohe liegen die Temperaturen am frühen Nachmittag bei 25 Grad. Im Ostalbkreis gibt es 23 Grad. Im weiteren Verlauf des Nachmittags ziehen mehr Wolken auf. Zwischendurch bleibt es aber immer wieder aufgelockert. In der Nacht kühlt es in der gesamten Tonregion auf rund 15 Grad ab. Morgen wird es mit Temperaturen um die 20 bis 24 Grad etwas wechselhaft. Dazu gibt es einen Mix aus Sonne und Wolken.
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17: Achtung, auf der A3 zwischen Helmstadt und Dreieck Würzburg-West. In beiden Richtungen brennt ein Fahrzeug. Der Standstreifen ist blockiert, es herrscht Sichtbehinderung durch Rauch und der Bereich ist gesperrt. Auf der A6 von Heilbronn Richtung Nürnberg gibt es ein defektes Fahrzeug zwischen Heilbronn-Neckarsulm und Kreuz-Weinsberg. Fahrt vorsichtig. Ebenso auf der A3 von Frankfurt Richtung Würzburg zwischen Wertheim-Lenkfurt und Helmstadt, da ist ebenfalls ein defektes Fahrzeug. Zusätzlich staut es sich auf der A3 von Frankfurt Richtung Würzburg heftig. Zwischen dem Anschluss Rohrbrunn und dem Dreieck Würzburg-West steht ihr auf 12 Kilometern und braucht mindestens eine Stunde mehr. Noch mehr Verkehr, ausführlich zum Nachlesen, findet ihr auf radioton.de und in unserer App.

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17: Ich bin Gisa Weber. Die Nachfolge für Jens Spahn als Fraktionschef der Union im Bundestag steht offenbar. Kanzleramtschef Thorsten Frey soll das Amt übernehmen. Darauf haben sich die Unionschefs Merz und Söder geeinigt. Das berichten mehrere Medien. Wer für ihn im Kanzleramt übernimmt, ist aber noch offen. KI-Modelle des ChatGPT-Konzerns OpenAI haben sich ungeplant als Hacker selbstständig gemacht. Die künstliche Intelligenz ist bei einem Test aus der eigentlich abgeschotteten Umgebung aus und in die Systeme einer anderen KI-Firma eingebrochen. OpenAI will jetzt die Sicherheitsvorkehrungen verstärken. In München wird heute der Opfer des rassistischen Anschlags am Olympia-Einkaufszentrum gedacht. Bundespräsident Steinmeier spricht bei der Gedenkfeier. Um 17.51 Uhr gibt es eine Schweigeminute. Vor genau 10 Jahren wurden 9 junge Menschen mit Migrationshintergrund von einem 18-Jährigen erschossen. Die Bundesanwaltschaft hat den selbsternannten König von Deutschland und mehrere seiner Helfer angeklagt. Die Gruppe um Peter Fitzek soll verbotenerweise etwa Banken und Versicherungen betrieben haben. Ihre Reichsbürgervereinigung Königreich Deutschland war im letzten Jahr verboten worden. Der spanische WM-Held Lamine Yamal hat auch eine Frankfurter Modemarke zum Jubeln gebracht. Beim Feiern nach dem Finale war auf TV-Bildern immer wieder der Bund seiner Unterhose zu sehen. Wenig später war die Buchse im Netz komplett ausverkauft.
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18: Gundelsheim 23 Grad, Rosengarten 23 Grad, Bopfingen 22 und Vedelbach auch noch 23 Grad. Ja, die Temperaturen auch heute angenehm sommerlich mit einem Mix aus Sonne und Wolken über Kraichgau und Ostalb. Ist die Sonne aber erstmal weg heute Abend, dann gehen auch die Temperaturen natürlich ein bisschen runter. Die Nacht wird wieder mild bei maximal 10 Grad dann. Der Radioton 3 Tage Wettertrend. Morgen bleibt der Mix aus Sonne und Wolken bestehen mit rund 23 Grad dann auf den Anzeigen. Erst ab Freitag dann wieder mehr Sonne, kaum Wolken dann und die Temperaturen steigen auf maximal 28 Grad. 22 Grad.
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18: Und es ist so einiges los auf unseren Straßen um 2:03. Wir schauen auf die A3 Frankfurt Richtung Würzburg. Zwischen Marktheidenfeld und Dreieck Würzburg West haben wir 12 Kilometer Stau. Hier braucht er mindestens eine Stunde, aktuell länger durch. Dann geht es weiter auf der A8 München Richtung Stuttgart zwischen Ulm West und Mühlhausen. 12 Kilometer Stau, 46 Minuten dauert es hier länger. A6 Nürnberg Richtung Heilbronn zwischen Kupferzell und Kreuz-Weinsberg. 11 Kilometer Stop-and-Go, 20 Minuten plus. A81 Heilbronn Richtung Stuttgart zwischen Mundelsheim und Ludwigsburg Nord. 5 Kilometer Stau, hier braucht er 12 Minuten länger durch. Und 12 Minuten länger dauert es auch auf der A7 Würzburg Richtung Ulm zwischen Aalen-Oberkochen und Heidenheim. 2 Kilometer Stau nämlich hier. Und noch eine Meldung von der A6 Mannheim Richtung Heilbronn zwischen Dreieck-Hockenheim und Sinsheim. 1 Kilometer stockender Verkehr. Hier dauert es 2 Minuten länger, aber 11 Minuten länger auf der A6 Heilbronn Richtung Mannheim zwischen Sinsheim-Steinsfurt und Wiesloch-Rauenberg. Alles zum Nachlesen natürlich auf radioton.de. Gefahrenmeldungen habe ich auch noch für euch. Vorsichtig fahren bitte auf der A3 Richtung Würzburg zwischen Ausfahrt Wertheim-Lengfurt, also Frankfurt Richtung Würzburg, zwischen Ausfahrt Wertheim-Lengfurt und Helmstadt. Gefahr durch eine ungesicherte Unfallstelle. Hier ist der linke Fahrstreifen auch blockiert. Und A3 Frankfurt Richtung Würzburg nochmal zwischen Helmstadt und Dreieck Würzburg West. Gefahr durch ein brennendes Fahrzeug hier auch noch. Die Sichtbehinderung durch Rauch ist gegeben. Der Standstreifen ist blockiert und der rechte Fahrstreifen ebenfalls. Sogar der mittlere, also eigentlich ist da alles blockiert. Es ist unfassbar, da ist viel los. Da sind auch gerade die Rettungseinsätze auf dem Weg dorthin. Also auch an die Rettungsgasse bitte denken. Wir schauen auf die Blitzer in der Region. Einmal in Besigheim wird geblitzt, in der Bietigheimer Straße sind 30 erlaubt. Außerdem in Moosbach in der Neckar-Elzer-Straße, 50er-Zone, hat uns Radiotonhörerin Renate durchgegeben. Und in Lauder-Königshofen wird abkassiert, in der Becksteiner Straße. Mobiler Blitzer steht hier in der 30er-Zone, auch hier Fuß vom Gas. 0850 65 3x die 0, wenn ihr noch was habt, wir hoffen es nicht, aber wenn doch, geht's gerne kostenlos durch.
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18: Die große Leinwand, ein genialer Film, dazu Popcorn, vielleicht noch ein Aperol Spritz. Jetzt aber das Beste, alles unter freiem Himmel bei lauen Sommertemperaturen. Das geht, das gibt's und wo und wann, das klären wir in knapp 40 Minuten. Ich bin Max Peter und jetzt gibt's ganz viele eurer Lieblingshits auf die Ohren. Gleich Tina Turner mit What You Get Is What You See, davor Teddy Swims, Lose Control.
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0: Amy McDonald, This is the Life. An diesem Mittwoch. Ja, früher gab es Gummibärchen als Belohnung, heute Steuererklärung und Rückenschmerzen. Erwachsenwerden ist nichts für Feiglinge. Für unser Erwachsenwerden liefert Fastboy den passenden Soundtrack jetzt.
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0: Fastboy, dahinter stecken die Brüder Felix und Lukas Hein. Mal keine Amerikaner oder Schweden, sondern deutsche Produzenten und DJs, die auf der Erfolgswelle schwimmen, mehr oder weniger. Beautiful Life, ihre aktuelle Nummer, und die zeigt uns musikalisch, was so alles zum Leben dazugehört. Alte Freundschaften, neue Freundschaften, Chaos, natürlich auch die Frage, was mache ich hier eigentlich? Und das alles verpacken die zwei in 133 Beats pro Minute, ist also ein kräftiger Dance-Pop-Track. Und das Ding hat für die Jungs nach dem Release direkt die Streaming-Zahlen hochgeschraubt. Also laut auftreten jetzt, Sorgen kurz parken und abzappeln. Fastboy mit Beautiful Life bei Radio Ton. Tolle aktuelle Nummer.

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8: Chance für alle Mitarbeitenden in Tokios Büros, das wünschen sich die Chefs der Stadtverwaltung in Japans Hauptstadt von ihren Arbeitnehmern gerade. Grund dafür die rund 35 Grad bei einer Luftfeuchtigkeit von 72% in der Stadt. Wir in der Tonregion bekommen heute knapp 26 Grad ab, heißt, die langen Höschen müssen wir nicht in die Ecke pfeffern. Dazu gibt es einen Sonnenwolkenmix wie an den vergangenen Tagen. Und so bleibt es auch morgen. Dennoch sagt uns der Radioton 3-Tage-Wettertrend, dass am Freitag die Temperaturen wieder nach oben gehen und die Wolken verschwinden. Es wird wärmer mit knapp 28 Grad. Und da werden kurze Höschen und vor allem die Sonnenbrille wieder herzlich willkommen.
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8: Halb drei ist es und es ist viel los auf der A3 Frankfurt Richtung Würzburg. Zwischen Marktheidenfeld und Dreieck Würzburg-West, da haben wir schon 12 Kilometer Stau. Da braucht er mindestens eine Stunde länger durch. Da hat es nämlich gekracht, einen Unfall. Und da laufen gerade die Bergungsarbeiten. Da ist viel los. Der Verkehr wird an der Unfallstelle vorbeigeführt. Aber das dauert natürlich seine Zeit, weil es so aktuell ist. Dann schauen wir auf die A8 München Richtung Stuttgart. Zwischen Ulm West und Mühlhausen 14 Kilometer Stau hier. Mindestens 52 Minuten braucht er hier länger durch. Und die A6 ist auch betroffen. Heilbronn Richtung Mannheim. Zwischen Sinsheim-Steinsfurt und Wiesloch-Rauenberg haben wir 7 Kilometer Stau. 17 Minuten dauert hier länger. Und nochmal A81 Heilbronn Richtung Stuttgart zwischen Mundelsheim und Ludwigsburg Nord. 9 Kilometer Stop and Go, 12 Minuten plus. Und 12 Minuten länger auch auf der A6 Nürnberg Richtung Heilbronn zwischen Kupferzell und Anschlussstelle Bretzfeld aufgrund von 12 Kilometer stockenden Verkehr. Und A7 Würzburg Richtung Ulm zwischen Ahlen-Oberkochen und Heidenheim haben wir noch 2 Kilometer Stau. Da dauert es aktuell 10 Minuten länger durch. Alle weiteren Nachrichten und natürlich auch die zum Nachhören gibt es auf radioton.de, zum Nachlesen auch in unserer Radioton-App. Schauen wir auf die Blitzer in der Tonregion. Einer steht in Besigheim. In der Bietigheimer Straße sind 30 erlaubt. Außerdem wird geblitzt in Moosbach, in der Neckar-Elzer Straße. 50 sind hier gestattet. Und in Heilbronn, in der Neckar-Sulmer Straße, steht ein Blitzeranhänger in der 40er-Zone. Auch hier Fuß vom Gas. 0850 65 3x die 0. Wenn ihr noch was gesehen habt, gibt's gerne kostenlos durch via WhatsApp-Sprachnachricht. Ich bin Max Peter, ihr hört Radioton mit einer ganz aktuellen Nummer. Olivia Rodrigo, Drop Dead, jetzt für euch.

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0: Radio Ton und der Nachmittag mit Max Peter. Und jetzt wird es magisch. Sommerabend, Lieblingsfilm und Sternenhimmel. Genau diese Kombination gibt's ab nächsten Dienstag bis 18. August wieder beim Open-Air-Kino in der Genossenschaftskellerei in Heilbronn. Das wird der absolute Knaller. Und warum? Das weiß unsere Wetterfrau Madeline Willers, die jetzt mal nicht wettertechnisch unterwegs ist, sondern ganz im Sinne der Unterhaltung.
1: Ich finde ja, Kino unter freiem Himmel hat nochmal einen ganz besonderen Charme. Statt Kinosaal heißt es hier Sommerabend, frische Luft und Filmgenuss in einer richtig schönen Atmosphäre. An insgesamt 22 Filmabenden verwandelt sich der Innenhof der Genossenschaftskellerei Heilbronn wieder in einen großen Freiluft-Kinosaal. Ja, damit ihr euch das Gelände schon mal ein bisschen besser vorstellen könnt, hat uns Stefan Belz vom Open-Air-Kino verraten, was euch dort erwartet und welche besonderen Sitzmöglichkeiten es gibt.
2: Grundsätzlich ist in dem großen Kinosaal freie Platzwahl mit dem Standardticket. Wir haben aber auch Loge-Plätze, die befinden sich ganz am Ende des Saals in einem Zelt mit Loge-Sessel auch. Und dann haben wir noch eine kleine neue Erweiterung gemacht, die wir jetzt testen wollen. Und zwar sind es Paarsitze, also man würde sagen Love-Seats, die einfach die Möglichkeit bieten, sich links und rechts neben dem zusammensitzenden Paar sich den nächsten Ellenbogen zu ersparen. Kategorien sind alle auf der Webseite im Ticketshop zu finden.
0: Das hört sich doch super an. Das Open-Air-Kino in der Genossenschaftskellerei Heilbronn ist übrigens barrierefrei. Es stehen kostenlos Parkplätze zur Verfügung. 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August, auch mit dabei mit unserer King of Pop Party Night. Und dazu gibt es natürlich auch den Kinohit Michael über Michael Jackson. Also was will man mehr? Vielleicht jetzt noch ein bisschen Glockenbach. Da können wir drüber diskutieren. Home für euch.
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kommt der Tankrabatt zurück. Die Preise an den Tankstellen sind ja Hände hoch. Wir schauen drauf, gleich nach 5, ne, nicht nach 5, nach 15 Uhr wollte ich sagen, hier bei Radio Ton. Also auf jeden Fall dranbleiben mit Max Peter.

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12: Ich bin Gisa Weber. Kanzleramtschef Thorsten Frey soll neuer Fraktionschef der Union im Bundestag werden. Darauf haben sich CDU-Chef Merz und der CSU-Vorsitzende Söder laut mehreren Medien geeinigt. Die Fraktion soll Frey nächste Woche wählen. Der bisherige Fraktionschef Spahn war nach der Debatte über seine Vaterschaft per Leihmutter zurückgetreten. Neue KI-Modelle von OpenAI haben genau das getan, wovor viele Experten schon lange warnen. Sich ungeplant selbstständig gemacht und einen Hackerangriff gestartet. Bei einem Probelauf ist die Software aus der Testumgebung aus und ins System einer anderen Firma eingebrochen. Genau 10 Jahre nach dem rassistischen Anschlag wird in München heute der neuen Opfer gedacht. Bundespräsident Steinmeier spricht am Denkmal vor dem Olympia-Einkaufszentrum. Um 17.51 Uhr gibt es eine Schweigeminute. Die Familien der Toten haben die Gedenkfeier organisiert. Um die Wirtschaft wieder anzukurbeln, setzt die Bundesregierung stärker auf Start-ups. Dafür hat Schwarz-Rot jetzt ein Paket mit über 150 Maßnahmen auf den Weg gebracht. Demnach soll Bürokratie abgebaut und mehr privates Kapital für die Finanzierung gewonnen werden. Es ist quasi das deutsche Mini-Olympia. Mit einer Party werden in Hannover heute die Finals eröffnet. In den nächsten Tagen gibt es über 140 deutsche Meisterschaften in 24 Sportarten. Die Wettkämpfe starten morgen. Bei vielen ist der Eintritt frei.
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13: Gundelsheim 23 Grad, Rosengarten 23 Grad, Bopfingen 22 und Vedelbach auch noch 23 Grad. Ja, die Temperaturen auch heute angenehm sommerlich mit einem Mix aus Sonne und Wolken über Kraichgau und Ostalb. Ist die Sonne aber erstmal weg heute Abend, dann gehen auch die Temperaturen natürlich ein bisschen runter. Die Nacht wird wieder mild bei maximal 10 Grad dann. Der Radio Thun 3 Tage Wettertrend. Morgen bleibt der Mix aus Sonne und Wolken bestehen mit rund 23 Grad dann auf den Anzeigen. Erst ab Freitag dann wieder mehr Sonne, kaum Wolken dann und die Temperaturen steigen auf maximal 28 Grad.
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13: Und es gab einen schlimmen Unfall auf der A3 Frankfurt Richtung Würzburg. Zwischen Marktheidenfeld und Dreieck Würzburg West haben wir deswegen 11 Kilometer Stau. Hier braucht ihr mindestens 56 Minuten länger durch. Die Bergungsarbeiten laufen, der Verkehr wird an der Unfallstelle vorbeigeführt. Das dauert aber natürlich, weil das gerade noch sehr aktuell ist und die Einsatzkräfte vor Ort am Werkeln sind, vorsichtig fahren. A8 München Richtung Stuttgart, damit machen wir weiter zwischen Ulm West und Mühlhausen. 11 Kilometer Stau haben wir hier, 32 Minuten Zeitverlust bitte einplanen. Dann A6 Heilbronn Richtung Mannheim zwischen Bad Rappenau und Wiesloch-Raunbeck, 7 Kilometer Stau, 19 Minuten plus. A81 Heilbronn Richtung Stuttgart zwischen Mundelsheim und Ludwigsburg Nord, 8 Kilometer Stop and Go hier, 14 Minuten plus. A3 Frankfurt Richtung Nürnberg zwischen Würzburg-Kist und Würzburg-Randersacker, 3 Kilometer Kilometer Stau. 10 Minuten dauert es hier länger. Und 7 Minuten plus einberechnen bitte auf der A7 Würzburg Richtung Ulm zwischen Aalen-Oberkochen und Heidenheim. Dann vorsichtig fahren bitte auch auf der A3 Frankfurt Richtung Nürnberg zwischen Würzburg-Heidingsfeld und Würzburg-Randersacker. Gefahr durch ein defektes Fahrzeug. Und das gilt auch für die A6 Heilbronn Richtung Mannheim im Bereich der Anschlussstelle Bad Rappenau. Alles zum Nachlesen gibt es natürlich auf radioton.de oder in unserer Radioton-App. Am besten runterladen, wenn das noch nicht geschehen sein sollte. Dann schauen wir auf die Blitzer. Ein Mobiler steht in der Gingener Straße in Gingen an der Brenz. Hier sind 50 erlaubt, hat uns Radioton-Hörer Carsten eben durchgegeben. In Neudenau wird abkassiert, in der Schillerstraße 30er-Zone. Und in Lauda-Königshofen in der Becksteiner Straße steht auch noch ein mobiler Blitzer. Hier sind 30 erlaubt. Auch hier gilt Fuß vom Gas. 0850 65 3x die 0. Wenn ihr noch was habt, meldet's gerne kostenlos durch.
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13: Tanken in Deutschland wird wieder teurer, sogar teurer als vor dem Tankrabatt. Das liegt neben dem gestiegenen Ölpreis auch am Ferienverkehr. Wir schauen drauf und klären, ob die Bundesregierung einen Tankrabatt auch in Zukunft anstrebt. Das machen wir um 15:45 hier bei Radio Thurn. Ich bin Max Peter und jetzt gibt's End of Beginning auf die Ohren.
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0: 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Juli. Und das ist ein Bild des Schreckens. Jedes Mal, wenn wir an die Tankstelle fahren und auf die Preise schauen. Der Sprit teuer und die Preise steigen weiter. Grund dafür natürlich vor allem der Iran-Krieg. Jetzt bringt die SPD einen Preisdeckel für Benzin und Diesel ins Spiel. Radioton-Chefredakteurin Sabrina Ammon. Kann das wirklich funktionieren?
1: Ja, zumindest ist das die Idee von SPD-Generalsekretär Tim Klüssendorf. Er sagt, Deutschland sei ein Paradies für Mineralölkonzerne. Und deshalb sein Vorschlag, ein staatlich festgelegter Höchstpreis, so wie

0: es ihn zum Beispiel in Belgien oder Luxemburg schon seit Jahren gibt.
1: Also kein neuer Tankrabatt.
0: Den lehnt die SPD ausdrücklich ab. Statt Verbraucher im Nachhinein zu entlasten, sollen die Preise direkt begrenzt werden. Klüssendorf fordert mehr staatliche Eingriffe, weil der Markt aus seiner Sicht nicht ausreichend funktioniert.
1: Die Bundesregierung sieht das aber anders, oder?
0: Ja, aus dem Kanzleramt heißt es. Wegen des Iran-Kriegs und der unsicheren Lage rund um die Straße von Hormus müsse man mit schwankenden Preisen leben. Neue Entlastungen seien aktuell nicht geplant.
1: So, jetzt mal Butter bei der Fische. Wo landet eigentlich unser Geld beim Tanken?
0: Oh, mehr als die Hälfte des Benzinpreises geht an den Staat durch Energiesteuer, Mehrwertsteuer und CO2-Kosten. Der Rest deckt Rohöl, Raffinerien, Transport und ja, die Gewinne der Branche natürlich ab. Wie hoch die Gewinne tatsächlich sind, ist allerdings schwer nachzuvollziehen. Der ADAC hält die aktuellen Preise für nicht vollständig erklärbar. Das Bundeskartellamt prüft deshalb bereits den Raffineriemarkt. Die Ölbranche weist Vorwürfe überhöhter Gewinne allerdings zurück und verweist auf gestiegene Weltmarktpreise und höhere Transportkosten.
1: Die Lage an den Tankstellen ist weiter angespannt. Benzin und Diesel wieder teurer und kein Ende in Sicht. Wo ihr vergleichsweise günstiger tanken könnt, klären wir um kurz nach 4.
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11: In Schweigern messen wir aktuell 25 Grad, in Lauda Königshofen 24, in Rot am See 24, in Bretzfeld ebenfalls 24, in Heubach im Ostalbkreis auch 24 Grad. Das Wetter, es ist angenehm, sommerlich, dazu bekommen wir einen schönen Mix aus Sonne und Wolken ab heute. Ein paar Quellwolken und Wolkenfelder, die ab und an durchziehen, auch bis in die Nacht. Und die wird dann auch wieder frischer, milder bei 10 Grad auf unseren Anzeigen. Der Radioton-3-Tage-Wettertrend. Morgen wird es wie heute maximal 25 Grad dann auf den Anzeigen. Freitag brauchen wir dann aber wieder vermehrt die Sonnenbrille. Dann verziehen sich nämlich die Wolken mehr und mehr und die Sonne kommt richtig kräftig durch bei Temperaturen bis zu 28 Grad dann.
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11: Um 15.31 Uhr schauen wir auf die A3 Frankfurt Richtung Würzburg. Zwischen Markt Heidenfeld und Dreieck Würzburg-West. 10 Kilometer Stau. Mindestens 45 Minuten braucht ihr länger durch. Hier laufen die Bergungsarbeiten nach dem Unfall noch. Der Verkehr wird an der Unfallstelle nach wie vor vorbeigeführt. Dann schauen wir auf die A8 München Richtung Stuttgart zwischen Ulm West und Eichelberg. 7 Kilometer Stau hier, mindestens 19 Minuten braucht ihr hier länger durch. A81 Heilbronn Richtung Stuttgart zwischen Ludwigsburg Süd und Dreieck Leonberg. 7 Kilometer Stop and Go, 7 Minuten plus. Und A7 Würzburg Richtung Ulm zwischen Ahlen-Oberkochen und Heidenheim. 2 Kilometer Stau, hier braucht ihr auch nochmal 7 Minuten länger durch. Fahrt bitte aber auch vorsichtig. 50 auf der A6 Heilbronn Richtung Mannheim. Im Bereich Anschlussstelle Bad Rappenau steht ein defektes Fahrzeug. Und auf der A7 Ulm Richtung Würzburg zwischen Uffenheim, Langensteinach und Gollhofen Gefahr durch Gegenstände, nämlich Reifenteile auf der Fahrbahn. Und hier steht auch ein defektes Fahrzeug. Der Standstreifen ist blockiert. Da ist also auch ein bisschen was los. Alles zum Nachlesen natürlich auf radioton.de. Schauen wir auf die Blitzer. In Gingen an der Brenz steht einer, ein mobiler sogar, in der Gingener Straße. Hier sind 50 erlaubt, hat uns Radiotonhörer Uwe eben auch nochmal bestätigt. Dann in Heilbronn, in der Hafenstraße, wird geblitzt in der 50er-Zone. Und in Neuenstadt am Kocher, in der Wilhelm-Maybach-Straße, steht ein mobiler Blitzer. Hier sind 30 erlaubt, hat uns Radiotonhörerin Tanja durchgegeben. Danke dir. 0850 65 3x die 0. Wenn ihr auch noch was habt, schickt uns gerne eine WhatsApp-Sprachnachricht oder einfach mal kurz durchrufen. Würde ich mich auch drüber freuen. Ich bin Max Peter. Euch eine gute Fahrt. Kommt gut und sicher an. Jetzt mit Blink Twice von Shibuzei mit Miles Smith bei Radioton.

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Radio Turner Mittwochnachmittag und jetzt mit Jennifer Lopez, die ja gerade mit ihrer Schwester einen Trip durch Europa macht. Die Sängerin war kürzlich bei Wimbledon zu sehen. Jetzt gab es den Schnappschuss aus der Badewanne eines Luxushotels in Paris. Dort stimmt sich Jennifer mit ihrer Schwester auf ihren Geburtstag ein. Der ist in 2 Tagen am 24. Juli. Dann wird die Sängerin 57 Jahre jung. Happy Birthday sagen wir noch nicht, das bringt ja Unglück. Aber wir stimmen uns auch schon mal auf den Geburtstag von J.Lo ein mit ihrer brandaktuellen Nummer Save Me Tonight. Jetzt bei Radio Ton am Nachmittag mit Max Peter. Kommt gut rein in euren Feierabend.

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10: Ich bin Franjo Bendeich. Guten Tag. Das tödliche Zugunglück in Leingarten hat die Region erschüttert. Mittlerweile ist es 10 Tage her, dass eine Frau ihr Leben verlor, nachdem sie mit ihrem Kind im Kinderwagen einen Bahnübergang überquerte und von einem Zug erfasst wurde. Das Kind der 26-Jährigen blieb dabei unverletzt. Laut aktuellem Stand der Ermittlungen haben die rote Fußgängerampel sowie das akustische Warnsignal einwandfrei funktioniert. Auch das Signalhorn des Zuges reichte nicht aus, um die Frau rechtzeitig zu warnen. Zum Bau einer Schranke soll es deswegen nicht kommen. Vollständig abgeschlossen sind die Ermittlungen jedoch noch nicht. Franjo Bendeich, Radio Ton Leingarten.
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11: Ich bin Gisa Weber. Die Nachfolge von Jens Spahn als Fraktionschef der Union im Bundestag steht offenbar. Kanzleramtschef Thorsten Frey soll das Amt übernehmen. Darauf haben sich die Unionschef Merz und Söder geeinigt. Wer für ihn im Kanzleramt übernimmt, ist aber noch offen. Der Koalitionspartner begrüßt Thorsten Frey als möglichen künftigen Unionsfraktionschef. Er freue sich auf die Zusammenarbeit, wenn die Gremien der Union nächste Woche zustimmen, sagte SPD-Parlamentsgeschäftsführer Wiese. KI-Modelle des ChatGPT-Konzerns OpenAI haben sich ungeplant als Hacker selbstständig gemacht. Die künstliche Intelligenz ist bei einem Test aus der eigentlich abgeschotteten Umgebung aus und in die Systeme einer anderen KI-Firma eingebrochen. OpenAI will jetzt die Sicherheitsvorkehrungen verstärken. Frankreich hat als erstes EU-Land ein Social-Media-Verbot für unter 15-Jährige beschlossen. Nach dem Senat hat am Abend auch die Nationalversammlung in Paris für das Gesetz gestimmt. Das Ganze gilt für neue Konten ab dem 1. September. Ziel soll sein, Kinder und Jugendliche zum Beispiel vor Cybermobbing zu schützen. Der spanische WM-Held Lamine Yamal hat auch eine Frankfurter Modemarke zum Jubeln gebracht. Beim Feiern nach dem Finale war auf TV-Bildern immer wieder der Bund seiner Unterhose zu sehen. Wenig später war die Buchse im Netz komplett ausverkauft.
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12: Die Temperaturen bleiben angenehm bei uns in der Tonregion zwischen Kraichgau und Ostalb. Wir messen 23 Grad aktuell in Osterburken, in Bad Mergentheim 24 Grad. Genauso auch in Pfedelbach im Ostalbkreis sind es 24 Grad, rund um Steinheim und in Schöntal. Die Nacht wird ein bisschen frischer, dann gehen die Temperaturen runter auf um die 10 Grad, also gut zum Durchlüften zu Hause und auch die kommenden Tage. Sie bleiben mit diesem Wolken-Sonne-Mix bestehen. Der Radioton 3 Tage Wettertrend sagt das auch, maximal 26 Grad. Morgen bei uns auf den Anzeigen, erst ab Freitag dann wieder mehr Sonne, dann gehen die Wolken zurück bzw. verschwinden und die Temperaturen steigen auf maximal 28 Grad dann wieder an.
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12: 16.03 Uhr ist es. Wir schauen auf die A3 Frankfurt Richtung Würzburg zwischen Wertheim-Lengfurt und Dreieck Würzburg-West. 9 Kilometer Stau hier, mindestens 32 Minuten braucht ihr hier länger durch. Hier laufen immer noch die Bergungsarbeiten. Der Verkehr wird an der Unfallstelle nach wie vor vorbeigeführt. Da ist ein bisschen was los, da müsst ihr ein bisschen Geduld mitbringen. Dann A7 Würzburg Richtung Ulm zwischen Ahlen-Oberkochen und Heidenheim. 2 Kilometer Stau, hier dauert es 11 Minuten länger durch. Und A7 noch Ulm Richtung Würzburg zwischen Wörnitz und Rothenburg ob der Tauber. Da haben wir noch ein Kilometer Stau, 4 Minuten dauert es hier länger. Dann fahrt aber bitte vorsichtig auf der A6 Mannheim Richtung Heilbronn zwischen Sinsheim, Steinsfurt und Bad Rappenau. Gefahr durch ein defektes Fahrzeug und das gilt auch für die A81 Würzburg Richtung Heilbronn im Bereich Anschlussstelle Gerchsheim. Die Blitzer lassen wir auch nicht außen vor. In Fichtenheim steht einer, in der Geildorfer Straße ist ein mobiler Blitzer. 40 sind hier erlaubt, hat uns Radiotonhörerin Christiane durchgegeben, danke dir. In Moosbach in der Neckar-Elzer Straße wird geblitzt, 50 sind erlaubt. Und auch in Heilbronn steht natürlich einer von vielen. Die Theodor-Heuss-Straße ist betroffen. Hier sind 30 erlaubt, hat uns Radiotonhörer Affalt durchgegeben. Vielen, vielen Dank dir. 0850 65 3 mal die 0. Wenn ihr noch was habt, gibt's auch gerne durch. Wir freuen uns.
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12: Hoch die Tassen rein, den Wein am Wochenende wird's eine Party sein. Ja, unter diesem Motto legen wir los in Schwäbisch Hall, nämlich ab Freitag. Was es da Schönes für uns gibt, klären wir um 3:45. Davor eure Lieblingshits und auch die meisten aktuellen mit Kenny Loggins, gleich nach Michael Patrick Kelly on The One. Ich bin Max Peter, servus.
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0: Die Kings of Leon, Sex on Fire bei Radio Ton. Und Tradition wird ab Freitag wieder großgeschrieben in Schwäbisch Hall. Dann startet der Jakobi-Markt. Bis Montag geht die Sause und da ist wirklich alles dabei. Krämermarkt, Vergnügungspark und jede Menge Programm für Groß und Klein. Wetterfrau Madeline Willers hat sich mal schlau gemacht.
1: Wenn eine Veranstaltung seit über 800 Jahren gefeiert wird, dann muss sie wohl etwas ganz Besonderes sein. Genau das trifft auf den Jakobi-Markt in Schwäbisch Hall zu. Die Stadt verwandelt sich wieder in einen großen Treffpunkt für die ganze Familie. In der Innenstadt lädt der traditionelle Krämermarkt zum Stöbern ein. Von Kleidung über Haushaltswaren bis hin zu kleinen Alltagshelfern ist dort eigentlich so ziemlich alles vertreten. Und wer so ein bisschen Action liebt, kommt auf den Kocherwiesen auf seine Kosten. Dort warten Fahrgeschäfte, ein Festzelt mit Musik und natürlich jede Menge Leckereien. Also eigentlich die perfekte Mischung für so ein gelungenes Sommerwochenende. Und noch ja, ein kleiner Geheimtipp. Gerade der Montagabend hat bei vielen Einheimischen Kultstatus. Da herrscht jedes Jahr eine ganz besondere Stimmung. Und der Jakobi-Markt klingt traditionell gemeinsam aus.
0: Ja, also, egal ob Krämermarkt, Fahrgeschäfte oder einfach gemütlich über den Marktständern beim Jakobi-Markt in Schwäbisch Hall, ist für jeden was dabei. Klingt abgedroschen, ist aber so. Max Peter hier am Mittwoch mit Leonie und Callum Scott jetzt. Stay. Euch einen schönen Weg Richtung Feierabend mit Radio Ton natürlich.

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12: Die 24, sie steht, jedenfalls was die Gradzahlen angeht. 24 Grad messen wir in Bad Mergentheim, in Pfedelbach, in Schöntal, auch im Ostalbkreis, in Steinheim, überall 24 Grad. Dazu kriegen wir einen Mix aus Sonne und Wolken am späten Nachmittag und auch noch am Abend. Die Nacht wird ein bisschen frischer, dann geht's abwärts mit den Temperaturen auf so rund 10 bis 12 Grad, also gut zum Durchlüften der Wohnung heute. Und der Radiotontage-Wettertrend sagt, morgen bleibt der Mix aus Sonne und Wolken bestehen mit rund 23 Grad. Erst ab Freitag dann wieder mehr Sonne, kaum Wolken dann und die Temperaturen steigen auf maximal 28.
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12: Gleich ist 16:30. Wir schauen auf die A3, unser Sorgenkind am heutigen Nachmittag. Frankfurt Richtung Würzburg zwischen Wertheim, Lenkfurt und Dreieck Würzburg-West. Da haben wir noch 8 Kilometer Stau, 25 Minuten. Zeitverlust müsst ihr hier auf jeden Fall einplanen. Da laufen immer noch die Bergungsarbeiten nach einem Unfall und der Verkehr wird an der Unfallstelle vorbeigeführt. Da ganz vorsichtig und vor allen Dingen langsam durchkommen. Das dauert ein bisschen. Dann schauen wir auf die A7 Würzburg Richtung Ulm zwischen Aalen-Oberkochen und Heidenheim. 3 Kilometer Stau haben wir hier, 14 Minuten Zeitverlust hier. A81 Stuttgart Richtung Heilbronn zwischen Stuttgart-Zuffenhausen und Bleidelsheim. 5 Kilometer Stop and Go. Hier dauert 6 Minuten länger durch und noch 4 auf der A3 Würzburg Richtung Nürnberg zwischen Kreuzbiebelried und Kitzingen-Schwarzach, da haben wir einen Kilometer Stau noch. Schauen wir noch ganz kurz nach Laufen am Neckar auf die B27 zwischen Thalheim, Rauer Stich und Laufen am Neckar. Dichter Verkehr hier. Hier braucht er 8 Minuten länger durch. Und die Blitzer vergessen wir auch nicht. Geblitzt wird in Wüstenrot in der Löwensteiner Straße, 50er-Zone, hat uns Radiotonhörerin Tatjana durchgegeben. Vielen, vielen Dank dir. Dann in Moosbach in der Neckar-Selzer Straße steht ein Blitzer, ein mobiler. 50 sind hier gestattet. Und in Heilbronn in der Hafenstraße steht immer noch in der 50er-Zone. Zone mehr der Blitzeranhänger, der auch schon gestern da stand. Vielen, vielen Dank, Radiotonhörer. Gustav fürs Durchgeben. 0850 65 3 mal die 0, wenn ihr noch was habt, gerne durchgeben auch. Am besten via WhatsApp-Sprachnachricht. Geht ganz locker und lässig. Und jetzt gibt's locker und lästig Harry Styles auf die Ohren mit American Girl, seine aktuelle Nummer. Und da singt er ja so ein bisschen über Bindungsangst und wie sie einen beeinflussen kann. Schönen Mittwoch euch. Max Peter hier, Radioton.

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0: Radio Tuna Mittwochnachmittag mit Queen. Eure Lieblingshits, wir haben sie.
1: Es gibt kein Bier auf Hawaii. Es gibt kein Bier.
0: Und bald auch nicht mehr bei uns, wenn das so weitergeht. Denn auf unserem deutschen Biermarkt herrscht Ausnahmezustand. Der ist nämlich im Abwärtstrend. Die Bierproduktion ist jetzt um rund 5,6% runtergegangen. Damit entwickelt sich die deutsche Brauwirtschaft schlechter als der Weltmarkt.
2: Ja. Unplugged mit Café Del Mundo.
0: Aber diese zwei, nach all ihren Erfolgen, sind immer noch ganz oben mit dabei, setzen während ihren Tourneen durch die Konzertsäle dieser Welt immer wieder einen drauf. Auch bei uns lassen sie sich jetzt nicht wumpen und bringen die Saiten zum Schwingen und Beben. Die Jungs von Café Del Mundo.
3: Ja, ich bin's, Alex.
4: Und hier ist wieder Jan Pascal.
3: Zusammen sind wir Café Del Mundo und wir ziehen euren Lieblingshits den Stecker.
4: Heute ziehen wir nicht nur einen Stecker raus, heute nehmen wir gleich eine ganze Abrissbirne mit und watschen die in die Wand rein. Welcher Song ist dran?
3: Wrecking Ball von Miley Cyrus.
4: Hey, sag mal, wie fandst du eigentlich das Video? Ich fand das Video damals erstmal ein bisschen komisch.
3: Ja, aber es ist total hängen geblieben. Also bei mir, ich höre diesen Song und ich sehe diese Bilder.
4: Wurde häufig parodiert, musst du erstmal schaffen. Ja. Ich glaube, wenn du echt was Tolles gemacht hast, dann wirst du parodiert.
3: Das müssen wir noch schaffen. Was ich spannend fand, der Song war ursprünglich für Beyoncé gedacht, die wollte den aber nicht singen. So hat ihn Miley gekriegt und es ging total durch die Decke.
4: Ja, ich finde den auch super. Gerade die Strophe macht mir mit am meisten Spaß. So eine tolle, geheimnisvolle Melodie, muss man erstmal drauf kommen, hat mir wahnsinnig viel Spaß gemacht zu arrangieren.
3: Absolut. Jetzt kommt noch die große Preisfrage von mir am Ende. Weißt du, woher der Name Miley kommt?
4: No.
3: Pass auf. Eigentlich heißt die Destiny Hope Cyrus und Miley entstand als Spitzname, weil sie als Kind unheimlich viel gelächelt hat von Smiley.
4: Ist das schön. Süß, oder?
3: Jetzt kommt die akustische Abrissbirne. Wrecking Ball.

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15: Ich bin Franjo Bendereich. Guten Tag. Dem ersten FC Heidenheim winkt ein warmer Geldregen. Niklas Dorsch wird den Ostalb-Club verlassen und in die USA wechseln. Laut Insidern hat sich der Club mit dem FC Toronto über einen Wechsel des 28 Jahre alten Mittelfeldspielers geeinigt. Es sollen rund 3,8 Millionen Euro in die Kassen des FCH fließen. Nachdem Dorsch, der in der Jugend des FC Bayern ausgebildet wurde, schon zwischen 2018 und 2020 für den FCH auflief und dann für 3,5 Millionen Euro zum KAA Gent ging, kehrte er 2024 zurück. In der vergangenen Saison war Dorsch Stammkraft und stand in 32 Bundesliga-Partien auf dem Platz. Dorsch soll in Toronto einen 5-Jahres-Vertrag unterschrieben haben. Franjo Bendereich, Radioton Heidenheim.
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16: Ich bin Gisa Weber. Kanzleramtschef Thorsten Frey soll neuer Fraktionschef der Union im Bundestag werden. Darauf haben sich CDU-Chef Merz und der CSU-Vorsitzende Söder geeinigt. Die Fraktion soll Frey nächste Woche wählen. Der bisherige Fraktionschef Spahn war nach der Debatte über seine Vaterschaft per Leihmutter zurückgetreten. Neue KI-Modelle von OpenAI haben genau das getan, wovor viele Experten schon lange warnen. Sich ungeplant selbstständig gemacht und einen Hackerangriff gestartet. Bei einem Probelauf ist die Software aus der Testumgebung aus und ins System einer anderen Firma eingebrochen. Um die Wirtschaft wieder anzukurbeln, setzt die Bundesregierung stärker auf Start-ups. Dafür hat Schwarz-Rot jetzt ein Paket mit über 150 Maßnahmen auf den Weg gebracht. Demnach soll Bürokratie abgebaut und mehr privates Kapital für die Finanzierung gewonnen werden. In den meisten deutschen Großstädten gehen die Mietpreise auf Wohnungsportalen immer weiter rauf. Aber nicht mehr überall. In Berlin sind die Angebotsmieten laut Institut für Weltwirtschaft im Jahresvergleich leicht gesunken. In Hamburg, Köln und Düsseldorf gab es dagegen weiter einen starken Anstieg. Im Pariser Louvre ist die betroffene Galerie nach dem spektakulären Juwelendiebstahl seit heute wieder geöffnet. Juwelen werden dort vorerst aber nicht mehr gezeigt. Letzten Herbst wurden Teile der französischen Kronjuwelen gestohlen. Vier Männer wurden festgenommen, die Beute blieb verschwunden.
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5: In Heilbronn und rund um Heilbronn ist es aktuell am wärmsten mit 27 Grad. In Bad Mergentheim messen wir 23 auch in Schwäbisch Hall und 25 sind es in Aalen. Also sommerlich angenehm zwischen Kraichgau und Ostalb. Und ist die Sonne erstmal weg, gehen die Temperaturen natürlich ein bisschen runter. Heute Nacht milde 10 bis 12 Grad. Der Radioton der Tage Wettertrend. Morgen bleibt der Mix aus Sonne und Wolken bestehen mit rund 23 Grad. Erst ab Freitag dann wieder mehr Sonne, dann wird sie richtig kräftig scheinen. Kaum Wolken dann und wenn dann nur ganz, ganz dünne Schleierwolken, maximal 28 Grad dann wieder auf unseren Anzeigen, also Tendenz steigend.
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5: Um 17.03 Uhr schauen wir auf die A3 Frankfurt Richtung Würzburg. Zwischen Wertheim-Lenkfurt und Dreieck Würzburg-West haben wir 6 Kilometer Stau noch. Hier braucht er 17 Minuten länger durch. Dann A7 Würzburg Richtung Ulm zwischen Aalen-Oberkochen und Heidenheim 3 Kilometer Stau. Hier dauert es 17 Minuten länger für euch. Und A81 Stuttgart Richtung Heilbronn zwischen Stuttgart-Zuffenhausen und Bleidelsheim 9 Kilometer Stop and Go, 11 Minuten plus. 2 Minuten länger noch auf der A81 Würzburg Richtung Heilbronn zwischen Tauberbischofsheim und Ahorn. Alles zum Nachlesen natürlich auf radioton.de. Schauen wir auf die Blitzer in der Region. In Gingen an der Brenz wird abkassiert, in der Gingener Straße. Hier steht ein mobiler Blitzer, hier sind 50 erlaubt. Außerdem in Crailsheim in der Beuerlbacher Straße, 30er Zone hier. Und in Heilbronn in der Hafenstraße steht auch noch ein Blitzeranhänger. Hier sind 50 erlaubt. Wenn ihr noch was gesehen habt, gebt's gerne kostenlos durch über die 0800 50 65 dreimal die 0. Gute Fahrt!
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5: Der Sommer hat viele Teile in Europa weiterhin fest im Griff. Nordöstlich von Madrid wüten Feuer. Dort steigen die Temperaturen weiter an. Auf Mallorca wurde jetzt sogar ein Nachtrekord gebrochen. In Palma de Mallorca gab es in der Nacht zum Montag 27,7 Grad. So viel haben wir hier gerade mal tagsüber. Ob auch bei uns die nächste Hitzewelle im Anmarsch ist, klären wir um 16:45. Ich bin Max Peter, jetzt mit Teamwork von Kygo, Khaled und Griffin. Save my love!
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0: Wochen am Mittwoch. Mit den Killers. Read my mind.
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0: Es ist ja Wahnsinn, was mancherorts in Europa aktuell für Temperaturen herrschen. Auf Mallorca wurde die heißeste Nacht seit Beginn der Wetteraufzeichnung gemessen. Das war in der Nacht zum Montag 27,7 Grad. Auf Sardinien kletterte das Thermometer auf 47 Grad. Und auch für Deutschland sehen die Meteorologen die nächste Hitzewelle voraus. Oder Radioturnwetterfrau Madeline Villas, wie siehst du das?
2: Ja, und zwar dann, wenn die Luftströmung auf Südwest dreht und die heiße Luft aus dem Mittelmeerraum nach Deutschland gelangt. Das könnte auch schon in den kommenden Tagen passieren. Viele Wetterexperten sagen für Deutschland mindestens eine weitere Hitzewelle voraus, vor allem für den Süden und auch den Westen. Aber ja, so extrem wie in Spanien, Frankreich und Italien werden die Temperaturen dann aber aller Wahrscheinlichkeit nach nicht. Ja, obwohl 38 Grad natürlich auch eine Hausnummer sind.
0: Da hast du recht. Der Hochsommer, er ist noch lange nicht vorbei. Viele Meteorologen sagen, die nächste Hitzewelle voraus. Und die kann schon in den kommenden Tagen anrollen.
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5: Die 24, sie steht, jedenfalls was die Gradzahlen angeht. 24 Grad messen wir in Bad Mergentheim, in Pfedelbach, in Schöntal, auch im Ostalbkreis, in Steinheim, überall 24 Grad. Dazu kriegen wir einen Mix aus Sonne und Wolken am späten Nachmittag und auch noch am Abend. Die Nacht wird ein bisschen frischer, dann geht's abwärts mit den Temperaturen auf so rund 10 bis 12 Grad, also gut zum Durchlüften der Wohnung heute. Und der Radiotontertage-Wettertrend sagt, morgen bleibt der Mix aus Sonne und Wolken bestehen mit rund 23 Grad. Erst am Freitag dann wieder mehr Sonne, kaum Wolken dann und die Temperaturen steigen auf maximal 28.
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5: Um 17.32 Uhr gleich. Wir schauen auf die A7 Würzburg Richtung Füssenreute. Zwischen Langenau und Nersingen haben wir 4 Kilometer Stau. Hier brauchen wir aktuell 23 Minuten länger durch. Da hat es nämlich gekracht und da ist eine ungesicherte Unfallstelle, also vorsichtig fahren. Hier ist der linke Fahrstreifen auch blockiert. Dann vorsichtig auch unterwegs sein auf der A3 Frankfurt Richtung Würzburg zwischen Würzburg-Hist und Würzburg-Heidingsfeld. Ein defektes Fahrzeug hier, der Standstreifen ist auch hier blockiert. Und auch auf der A3 Frankfurt Richtung Würzburg zwischen Wertheim-Lenkfurt und Helmstadt ein defekter PKW. Auch hier ist der Standstreifen blockiert. Schauen wir auf die A7 Würzburg Richtung Ulm zwischen Ahlen-Oberkochen und Heidenheim. 4 Kilometer Stau hier mit mindestens 19 Minuten brauchen wir hier länger durch. Und A81 Stuttgart Richtung Heilbronn zwischen Stuttgart-Zuffenhausen und Bleidelsheim 7 Kilometer Stop-and-Go, 8 Minuten länger. Schauen wir noch kurz auf die B29. Ahlen Richtung Nördlingen zwischen Hüttlingen B19 und Ahlen-Oberalfing. Hier ist ganz schön viel los. Hier braucht er 21 Minuten länger durch. Und B27, zwischen Bietigheim-Bissingen, Kammgarn-Spinnerei und Karl-Meyer-Lee, dichter Verkehr. Hier dauert es 10 Minuten rund länger. Schauen wir auf die Blitzer. Einer steht in Fichtenberg in der Geildorfer Straße. Hier sind 40 erlaubt. Dann in Greilsheim im Wasserstall wird geblitzt. 30er Zone. Und Radiotonhörerin Angelika hat uns noch was durchgegeben, nämlich in Lauder-Königshofen. Da steht in der Hauptstraße auch noch ein mobiler Blitzer. Und hier dürft ihr 30 fahren. Nicht länger oder nicht mehr. Sonst gibt's ein teures Bild von euch für euch. 0850 65 3x0. Wenn ihr noch was habt, meldet's gerne kostenlos durch. Geht. 17.33 Uhr jetzt, Benson Boone. Beautiful Things bei Radio Ton. Ich bin Max Peter. Schönen Feierabend.

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0: die Deutsche Bahn ein Garant für Verspätungen und eine Institution, die sich jetzt fürs Alkoholverbot auf allen rund 5400 Bahnhöfen in Deutschland ausgesprochen hat. Ihr habt es mitbekommen, soll ab Oktober durchgesetzt werden. Und wenn das so gut klappt wie mit der Pünktlichkeit der Züge, dann dürfen wir uns zumindest in den ersten Wochen im Oktober vermehrt auf solche Durchsagen hier einstellen.
1: Sehr geehrte Fahrgäste, auch wenn die Verspätung unserer Züge heute mal wieder nicht nüchtern zu ertragen ist, möchte ich Sie darauf hinweisen, dass der Alkoholkonsum an unseren Bahnsteigen nicht gestattet ist. Das gilt auch für die Sekt-Uschis auf Gleis 4. Die Flasche bleibt zu.
2: Olé, olé, olé.
1: Und das ist übrigens der Bahnhof-Kiosk und nicht der Bierkönig, liebe Fußballmannschaft. Das Bier kann noch warten, bis Sie im Zug sind. Verehrte Sekt-Uschis, auch auf Gleis 3 ist der Konsum von Ihrem Discounter-Shampoos untersagt. Und ich kann Sie auch sehen, wenn Sie sich hinter dem Ticketautomaten verstecken.
3: Das hält doch kein Mensch hier aus. Naja, mich sieht ja keiner.
0: Na dann, Prosit. Solange es noch geht. Radio Tuna Mittwoch mit Max Peter und Tiffany Harris. Vertigo.

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6: Ich bin Sabrina Amon, guten Tag. Schon wieder heißt es zittern für die Mitarbeiter der Galeria-Filiale Heilbronn. Die angeschlagene Warenhauskette kämpft erneut um ihre Zukunft. Gleich 5 Filialen in Baden-Württemberg stehen auf einer Liste von bundesweit 33 Standorten, die auf ihre Rentabilität geprüft werden sollen. Das teilte das Unternehmen in Düsseldorf mit. Galeria will mit den Vermietern über Konditionen und Flächenanpassungen verhandeln. Sollten aber keine tragfähigen Lösungen erarbeitet werden, sei die Fortführung der jeweiligen Filiale gefährdet. Neben Heilbronn betrifft es auch die Standorte Freiburg-Europaplatz, Mannheim-Offenburg und Singen. Sabrina Amon, Radio Ton Heilbronn.
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7: Ich bin Gisa Weber. Die Nachfolge von Jens Spahn als Fraktionschef der Union im Bundestag steht offenbar. Kanzleramtschef Thorsten Frey soll das Amt übernehmen. Darauf haben sich die Unionschef Merz und Söder geeinigt. Wer für ihn im Kanzleramt übernimmt, ist aber noch offen. KI-Modelle des ChatGPT-Konzerns OpenAI haben sich ungeplant als Hacker selbstständig gemacht. Die künstliche Intelligenz ist bei einem Test aus der eigentlich abgeschotteten Umgebung aus und in die Systeme einer anderen KI-Firma eingebrochen. OpenAI will jetzt die Sicherheitsvorkehrungen verstärken. Die Start-up-Szene in Deutschland boomt. Um die Unternehmen weiter zu stärken und im Land zu halten, hat die Bundesregierung jetzt ein Maßnahmenpaket auf den Weg gebracht. Dabei nimmt sie unter anderem Start-ups im Rüstungsbereich in den Blick. Da will der Staat auch selbst einsteigen. Im Oberallgäu sorgt ein möglicher Bärenbesuch aktuell für Aufregung. Experten untersuchen Spuren, die von dem Tier stammen könnten. Landwirte und Wanderer sollen vorsichtig sein. Es ist gut 3 Jahre her, dass zuletzt ein Bär in Deutschland in freier Wildbahn nachgewiesen wurde. Der spanische WM-Held Lamine Yamal hat auch eine Frankfurter Modemarke zum Jubeln gebracht. Beim Feiern nach dem Finale war auf TV-Bildern immer wieder der Bund seiner Unterhose zu sehen. Wenig später war die Buchse im Netz komplett ausverkauft.
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8: In Heilbronn und rund um Heilbronn ist es aktuell am wärmsten mit 27 Grad. In Bad Mergentheim messen wir 23 auch in Schwäbisch Hall und 25 sind es in Aalen. Also sommerlich angenehm zwischen Kraichgau und Ostalb. Und ist die Sonne erstmal weg, gehen die Temperaturen natürlich ein bisschen runter. Heute Nacht milde 10 bis 12 Grad. Der Radioton der Tage Wettertrend. Morgen bleibt der Mix aus Sonne und Wolken bestehen mit rund 23 Grad. Erst ab Freitag dann wieder mehr Sonne, dann wird sie richtig kräftig scheinen. Kaum Wolken dann und wenn dann nur ganz, ganz dünne ohne Schleierwolken. Maximal 28 Grad dann wieder auf unseren Anzeigen. Also Tendenz steigend.
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8: 3 nach 6 haben wir. Wir schauen auf die A7 Würzburg Richtung Füssenreute zwischen Niederstrotzingen und Nersingen. Haben wir 5 Kilometer Stau. Hier braucht er noch aktuell 27 Minuten länger durch. Da hat es nämlich gekracht. Die Unfallstelle wird gerade gesichert. Verschiedene Fahrstreifen sind hier aber blockiert noch. Dann A7 Würzburg Richtung Ulm zwischen Ahlen-Oberkochen und Heidenheim. 4 Kilometer Stau, 16 Minuten plus und 6 Minuten länger braucht er auf der A81 Stuttgart Richtung Heilbronn zwischen Stuttgart-Zuffenhausen und Bleidelsheim. 6 Kilometer stockenden Verkehr haben wir nämlich. Auch noch krass für die Pendler. Jedenfalls ist die B29 Nördlingen Richtung Stuttgart zwischen Hüttlingen B19 und Ahlen-West. Dichter Verkehr hier, braucht er mindestens 16 Minuten länger durch und 5 Minuten plus bitte einplanen auf der B27 zwischen Bad Friedrichshall und Bad Friedrichshall-Jagstfeld. Da ist auch ein bisschen was los auf den Straßen. Alles zum Nachlesen findet ihr natürlich auf radioton.de. Schauen wir noch kurz auf die Blitzer. Einer steht in Lauda-Königshofen in der Hauptstraße. 30 sind hier erlaubt. Dann wird geblitzt noch in Crailsheim im Wasserstall. Hier sind auch 30 gestattet. Und in Fichtenberg in der Geildorfer Straße. Ihr dürft da 40 fahren, nicht mehr, sonst wird es teuer. 0850 65 3x die 0. Wenn ihr noch was gesehen habt, gibt's gerne via WhatsApp-Sprachnachricht. Durch natürlich kostenlos. Ich bin Max Peter. Bis morgen, 14 Uhr.
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7: Aktuell haben wir bei uns einen stark bewölkten Himmel, dazu bleibt es trocken. In Heilbronn liegen die Temperaturen am Abend bei 24 Grad, in Hohenlohe und im Ostalbkreis gibt es jeweils 23 Grad. In den nächsten Stunden kühlt es langsam ab, die Wolken bleiben uns dabei erhalten. In der Nacht sinken die Werte auf 13 bis 15 Grad. Morgen lockert es im Tagesverlauf auf. Zwischendrin kommt die Sonne durch, bei Höchstwerten um die 22 bis 24 Grad.
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10: Auf der A7 zwischen Langenau und Nersingen müsst ihr mit 4 Kilometern Stau rechnen. Es gibt eine ungesicherte Unfallstelle und der Standstreifen ist blockiert. Plant mindestens 16 Minuten mehr ein. Auf der A81 in Richtung Heilbronn beim Anschluss Gerchsheim gibt es eine Gefahr durch ein defektes Fahrzeug. Auch auf der A7 in Richtung Würzburg zwischen Langenau und Niederstotzingen haben wir eine Gefahrenstelle wegen eines defekten Fahrzeugs. Auf der A6 von Heilbronn Richtung Nürnberg ist ebenfalls Vorsicht geboten. Zwischen dem Kreuz Weinsberg und Bretzfeld steht ein defektes Fahrzeug. Noch mehr Verkehr, ausführlich zum Nachlesen, findet ihr auf radioton.de und in unserer App.

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5: Ich bin Gisa Weber. Kanzleramtschef Thorsten Frey soll neuer Fraktionschef der Union im Bundestag werden. Darauf haben sich CDU-Chef Merz und der CSU-Vorsitzende Söder geeinigt. Die Fraktion soll Frey nächste Woche wählen. Der bisherige Fraktionschef Spahn war nach der Debatte über seine Vaterschaft per Leihmutter zurückgetreten. Neue KI-Modelle von OpenAI haben genau das getan, wovor viele Experten schon lange warnen. Sich ungeplant selbstständig gemacht und einen Hackerangriff gestartet. Bei einem Probelauf ist die Software aus der Testumgebung aus und ins System einer anderen Firma eingebrochen. Die Bundesanwaltschaft hat den selbsternannten König von Deutschland und mehrere seiner Helfer angeklagt. Die Gruppe um Peter Fitzek soll verbotenerweise etwa Banken und Versicherungen betrieben haben. Ihre Reichsbürgervereinigung Königreich Deutschland war im letzten Jahr verboten worden. Im Pariser Louvre ist die betroffene Galerie nach dem spektakulären Juwelendiebstahl seit heute wieder geöffnet. Juwelen werden dort vorerst aber nicht mehr gezeigt. Letzten Herbst wurden Teile der französischen Kronjuwelen gestohlen. Vier Männer wurden festgenommen, die Beute blieb verschwunden.
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6: Aktuell haben wir bei uns viele Wolken am Himmel, wobei es unterschiedlich aussieht. In Heilbronn ist es stark bewölkt bei 24 Grad. In Hohenlohe und im Ostalbkreis gibt es jeweils 23 Grad mit einem Mix aus Sonne und Wolken. In den nächsten Stunden kühlt es ab. Heute Nacht sinken die Temperaturen auf um die 14 bis 16 Grad. Morgen startet ihr mit vielen Wolken, im Laufe des Tages lockert es aber auf und die Werte steigen auf 22 bis 24 Grad.
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7: Achtung, auf der A6 von Heilbronn Richtung Mannheim zwischen Bad Rappenau und Sinsheim-Steinsfurt steht ein defektes Fahrzeug. Auch auf der A81 von Stuttgart Richtung Heilbronn müsst ihr zwischen Pleidelsheim und Mundelsheim mit einem liegen gebliebenen Fahrzeug rechnen. Auf der A7 von Würzburg Richtung Ulm ist zwischen Niederstotzingen und Langenau ebenfalls ein Fahrzeug liegen geblieben. In der Gegenrichtung von Ulm Richtung Würzburg steht zwischen Ahlen-Westhausen und Ellwangen ein defektes Fahrzeug. Noch mehr Verkehr ausführlich zum Nachlesen findet ihr auf radioton.de und in unserer App.
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5: Aktuell haben wir bei uns einen stark bewölkten Himmel, dazu bleibt es trocken. In Heilbronn liegen die Temperaturen am Abend bei 23 Grad, in Hohenlohe und im Ostalbkreis gibt es jeweils 22 Grad. In der Nacht kühlt es in der gesamten Thonregion auf Werte zwischen 13 und 15 Grad ab, dabei bleiben die Wolken weiterhin bestehen. Morgen lockert es im Tagesverlauf etwas auf, zwischendurch kommt auch die Sonne durch. Die Höchstwerte liegen dann bei rund 22 bis 24 Grad.
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7: Achtung, auf der A3 Frankfurt Richtung Würzburg zwischen Wertheim-Lenkfurt und Helmstadt. Hier liegen Gegenstände auf der Fahrbahn. Auf der A6 von Heilbronn Richtung Nürnberg gibt es ein defektes Fahrzeug im Bereich der Anschlussstelle Heilbronn-Neckarsulm. Auch auf der A81 von Würzburg Richtung Heilbronn steht ein defektes Fahrzeug zwischen Gerchsheim und Tauberbischofsheim. Außerdem verlangsamt ein weiteres defektes Fahrzeug den Verkehr auf der A6 Heilbronn Richtung Mannheim zwischen Bad Rappenau und Sinsheim-Steinsfurt. Noch mehr Verkehr, ausführlich zum Nachlesen, findet ihr auf radioton.de und in unserer App.

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1: Ich bin Gisa Weber. Kanzleramtschef Thorsten Frey soll neuer Fraktionschef der Union im Bundestag werden. Darauf haben sich CDU-Chef Merz und der CSU-Vorsitzende Söder laut mehreren Medien geeinigt. Die Fraktion soll Frey nächste Woche wählen. Der bisherige Fraktionschef Spahn war nach der Debatte über seine Vaterschaft per Leihmutter zurückgetreten. Neue KI-Modelle von OpenAI haben genau das getan, wovor viele Experten schon lange warnen. Sich ungeplant selbstständig gemacht und einen Hackerangriff gestartet. Bei einem Probelauf ist die Software aus der Testumgebung aus und ins System einer anderen Firma eingebrochen. Um die Wirtschaft wieder anzukurbeln, setzt die Bundesregierung stärker auf Start-ups. Dafür hat Schwarz-Rot jetzt ein Paket mit über 150 Maßnahmen auf den Weg gebracht. Demnach soll Bürokratie abgebaut und mehr privates Kapital für die Finanzierung gewonnen werden. Bei Mobilfunkunternehmen O2 soll bis Jahresende jede sechste Vollzeitstelle in Deutschland wegfallen. Laut der Tochter des spanischen Telefonica-Konzerns soll deren Zahl um bis zu 1.100 sinken. Für Beschäftigte liegen Abfindungen bereit, damit sie freiwillig gehen. Grund für den Stellenabbau dürfte auch der Verlust des Großkunden 1&1 sein. Der spanische WM-Held Lamine Yamal hat auch eine Frankfurter Modemarke zum Jubeln gebracht. Beim Feiern nach dem Finale war auf TV-Bildern immer wieder der Bund seiner Unterhose zu sehen. Wenig später war die Buchse im Netz komplett ausverkauft.
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2: Aktuell haben wir bei uns einen bedeckten Himmel, dabei bleibt es trocken. In Heilbronn gibt es 22 Grad, in Hohenlohe 21 Grad und im Ostalbkreis ebenfalls rund 22 Grad. In der Nacht sinken die Werte in der gesamten Thunregion auf etwa 13 bis 15 Grad. Die Wolken bleiben uns erhalten. Morgen lockert es tagsüber ein bisschen auf. Die Sonne kommt öfter mal durch. Dazu steigen die Temperaturen auf rund 21 bis 24 Grad.
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3: Achtung auf der A3 Frankfurt Richtung Würzburg. Zwischen Wertheim-Lenkfurt und Hellenstadt liegen Gegenstände auf der Fahrbahn. Auf der A6 Heilbronn Richtung Nürnberg ist ein defektes Fahrzeug an der Anschlussstelle Heilbronn-Neckarsulm. Zwischen Bad Rappenau und Sinsheim-Steinsfurt auf der A6 Heilbronn Richtung Mannheim gibt es ebenfalls ein defektes Fahrzeug. Auf der A81 Stuttgart Richtung Heilbronn steht ein defektes Fahrzeug zwischen Pleidelsheim und Mundelsheim. Noch mehr Verkehr ausführlich zum Nachlesen findet ihr auf radioton.de und in unserer App.
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3: Aktuell haben wir bei uns einen bedeckten Himmel. In Heilbronn liegt die Temperatur am Abend bei 22 Grad. In Hohenlohe und im Ostalbkreis gibt es jeweils 21 Grad. In der Nacht kühlt es sich in der gesamten Thurnregion auf rund 14 Grad ab. Dabei bleibt es überwiegend bedeckt. Morgen lockern die Wolken auf, die Sonne kommt zwischendurch durch und die Höchstwerte liegen bei rund 24 Grad.
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4: Achtung, auf der A6 von Mannheim Richtung Heilbronn, bei der Anschlussstelle Wiesloch-Rauenberg steht ein defektes Fahrzeug. Jetzt zur Gegenrichtung, auf der A6 von Heilbronn nach Mannheim zwischen Bad Rappenau und Sinsheim-Steinsfurt ebenfalls ein stehendes Fahrzeug. Noch mehr Verkehr ausführlich zum Nachlesen findet ihr auf radioton.de und in unserer App.

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1: Ich bin Gisa Weber. Die Nachfolge für Jens Spahn als Fraktionschef der Union im Bundestag steht offenbar. Kanzleramtschef Thorsten Frey soll das Amt übernehmen. Darauf haben sich die Unionschefs Merz und Söder geeinigt. Das berichten mehrere Medien. Wer für ihn im Kanzleramt übernimmt, ist aber noch offen. KI-Modelle des ChatGPT-Konzerns OpenAI haben sich ungeplant als Hacker selbstständig gemacht. Die künstliche Intelligenz ist bei einem Test aus der eigentlich abgeschotteten Umgebung aus und in die Systeme einer anderen KI-Firma eingebrochen. OpenAI will jetzt die Sicherheitsvorkehrungen verstärken. Die Start-up-Szene in Deutschland boomt. Um die Unternehmen weiter zu stärken und im Land zu halten, hat die Bundesregierung jetzt ein Maßnahmenpaket auf den Weg gebracht. Dabei nimmt sie unter anderem Start-ups im Rüstungsbereich in den Blick. Da will der Staat auch selbst einsteigen. In München ist der Opfer des rassistischen Anschlags am Olympia-Einkaufszentrum vor 10 Jahren gedacht worden. Bundespräsident Steinmeier forderte bei der Gedenkfeier klare Konsequenzen. Staat und Gesellschaft dürften zu den Ursachen solcher Taten nicht schweigen. Ein 18-Jähriger erschoss damals 9 Menschen und sich selbst. Der spanische WM-Held Lamine Yamal hat auch eine Frankfurter Modemarke zum Jubeln gebracht. Beim Feiern nach dem Finale war auf TV-Bildern immer wieder der Bund seiner Unterhose zu sehen. Wenig später war die Buchse im Netz komplett ausverkauft.
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2: Aktuell haben wir bei uns einen bedeckten Himmel. In Heilbronn liegen die Temperaturen am Abend bei 21 Grad. In Hohenlohe und im Ostalbkreis gibt es jeweils etwa 20 Grad. Heute Nacht kühlt die Luft weiter ab. In der gesamten Tonregion sinken die Werte auf rund 14 Grad. Morgen lockern die Wolken im Tagesverlauf auf. Zwischendurch kommt die Sonne immer mal wieder durch. Die Höchstwerte erreichen etwa 24 Grad.
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3: Achtung, auf der A6 von Mannheim Richtung Heilbronn im Bereich der Anschlussstelle Wiesloch-Rauenberg, da blockiert ein defektes Fahrzeug die Fahrbahn. In Heilbronn steht ihr auf der B27 zwischen Sontheimer Brücke und Charlottenstraße etwa 10 Minuten länger im dichten Verkehr. Noch mehr Verkehr ausführlich zum Nachlesen findet ihr auf radioton.de und in unserer App.
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1: Aktuell gibt's bei uns einen bedeckten Himmel. Im Ostalbkreis lockern die Wolken stellenweise schon ein bisschen auf. In Heilbronn liegen die Temperaturen am Abend bei rund 21 Grad, in Hohenlohe sind es 19 Grad und im Ostalbkreis 19 Grad. In der Nacht gehen die Werte auf um die 13 bis 15 Grad zurück, dabei bleibt es weiterhin stark bewölkt. Morgen lockert es tagsüber auf, die Sonne kommt zeitweise durch, bei Höchstwerten um die 24 Grad.
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2: Achtung, auf der A81 von Würzburg Richtung Heilbronn, zwischen Gerchsheim und Tauberbischofsheim steht ein defektes Fahrzeug. Passt gut auf, noch mehr Verkehr ausführlich zum Nachlesen findet ihr auf radioton.de und in unserer App.

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1: Ich bin Finn Riebesel, Freundlieb. KI-Modelle des ChatGPT-Konzerns OpenAI haben sich ungeplant als Hacker selbstständig gemacht. Die künstliche Intelligenz ist bei einem Test aus der eigentlich abgeschotteten Umgebung aus und in die Systeme einer anderen KI-Firma eingebrochen. OpenAI will jetzt die Sicherheitsvorkehrungen verstärken. Die Nachfolge für Jens Spahn als Fraktionschef der Union im Bundestag steht offenbar. Kanzleramtschef Thorsten Frey soll das Amt übernehmen. Darauf haben sich die Unionschefs Merz und Söder geeinigt. Wer für ihn im Kanzleramt übernimmt, ist aber noch offen. Um die Wirtschaft wieder anzukurbeln, setzt die Bundesregierung stärker auf Start-ups. Dafür hat Schwarz-Rot jetzt ein Paket mit über 150 Maßnahmen auf den Weg gebracht. Demnach soll Bürokratie abgebaut und mehr privates Kapital für die Finanzierung gewonnen werden. In München ist der Opfer des rassistischen Anschlags am Olympia-Einkaufszentrum vor 10 Jahren gedacht worden. Bundespräsident Steinmeier forderte bei der Gedenkfeier klare Konsequenzen. Staat und Gesellschaft dürften zu den Ursachen solcher Taten nicht schweigen. Ein 18-Jähriger erschoss damals 9 Menschen und sich selbst. Die Bundesanwaltschaft hat den selbsternannten König von Deutschland und mehrere seiner Helfer angeklagt. Die Gruppe um Peter Fitzek soll verbotenerweise etwa Banken und Versicherungen betrieben haben. Ihre Reichsbürgervereinigung Königreich Deutschland war im letzten Jahr verboten worden.
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2: Aktuell gibt's bei uns einen bedeckten Himmel. In Heilbronn liegen die Temperaturen zur Stunde bei 20 Grad, in Hohenlohe sind es 19 Grad und im Ostalbkreis 18 Grad. Dabei bleibt es trocken, die Bewölkung hält sich über der gesamten Thunregion. In der Nacht kühlt es auf Werte um die 13 Grad ab, stellenweise lockern die Wolken etwas auf. Morgen wird's freundlicher mit einem Mix aus Sonne und Wolken. Die Höchstwerte steigen auf etwa 24 Grad.
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3: Achtung, auf der A81 zwischen Gerchsheim und Tauberbischofsheim. Dort steht ein defektes Fahrzeug und es besteht Gefahr. Auf der A8 von München nach Stuttgart staut es sich zwischen Eichelberg und Kirchheim Tech Ost. Plant gut 44 Minuten mehr ein. Auf der A6 von Nürnberg nach Heilbronn gibt's zwischen Kirchberg und Ilshofen-Wolpertshausen 1 Kilometer Stau mit stockendem Verkehr. Noch mehr Verkehr, ausführlich zum Nachlesen, findet ihr auf radioton.de und in unserer App.
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1: Aktuell gibt's bei uns viele Wolken. In Heilbronn liegen die Temperaturen heute Nacht bei 19 Grad, in Hohenlohe bei 18 Grad und im Ostalbkreis bei 18 Grad. Die Wolken lockern im Lauf der Nacht immer wieder auf, zwischendurch bleibt's trocken. Bis zum Morgen sinken die Werte auf um die 12 Grad ab. Morgen wird's freundlicher mit einem Mix aus Sonne und Wolken bei Höchstwerten von 22 bis 24 Grad.
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2: Auf der A8 von München Richtung Stuttgart gibt es zwischen Eichelberg und Kirchheimteck Ost ein defektes Fahrzeug. Rechnet hier mit mindestens 52 Minuten Verzögerung durch 2 Kilometer Stau. Auch auf der A6 von Mannheim Richtung Heilbronn bei der Anschlussstelle Wiesloch-Rauenberg stellt ein defektes Fahrzeug eine Gefahr dar. Noch mehr Verkehr ausführlich zum Nachlesen findet ihr auf radioton.de und in unserer App.

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1: Ich bin Finn Riebesel-Freundlieb. Neue KI-Modelle von OpenAI haben genau das getan, wovor viele Experten schon lange warnen. Sich ungeplant selbstständig gemacht und einen Hackerangriff gestartet. Bei einem Probelauf ist die Software aus der Testumgebung aus und ins System einer anderen Firma eingebrochen. Kanzleramtschef Thorsten Frey soll neuer Fraktionschef der Union im Bundestag werden. Darauf haben sich CDU-Chef Merz und der CSU-Vorsitzende Söder geeinigt. Die Fraktion soll Frey nächste Woche wählen. Der bisherige Fraktionschef Spahn war nach der Debatte über seine Vaterschaft per Leihmutter zurückgetreten. Die Start-up-Szene in Deutschland boomt. Um die Unternehmen weiter zu stärken und im Land zu halten, hat die Bundesregierung jetzt ein Maßnahmenpaket auf den Weg gebracht. Dabei nimmt sie unter anderem Start-ups im Rüstungsbereich in den Blick. Da will der Staat auch selbst einsteigen. 74 Jahre nach dem Absturz einer Pan Am-Maschine haben Forscher das Flugzeugwrack vor Puerto Rico im Atlantik entdeckt. Bei dem Unglück 1952 starben über 50 Menschen. Die Katastrophe führte damals dazu, dass Sicherheitseinweisungen für Passagiere vor dem Start weltweit zum Standard wurden. Im Pariser Louvre ist die betroffene Galerie nach dem spektakulären Juwelendiebstahl jetzt wieder geöffnet. Juwelen werden dort vorerst aber nicht mehr gezeigt. Letzten Herbst wurden Teile der französischen Kronjuwelen gestohlen. 4 Männer wurden festgenommen, die Beute bleibt aber verschwunden.
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2: Derzeit haben wir bei uns einen stark bewölkten Himmel. In Heilbronn sind es 19 Grad, in Hohenlohe und im Ostalbkreis jeweils 17 Grad. In der Nacht sinken die Werte auf um die 13 Grad ab, dabei bleiben die Wolken bestehen. Morgen lockert es im Laufe des Tages auf, zwischendurch kommt die Sonne immer wieder durch. Die Höchstwerte liegen morgen bei rund 24 Grad in Heilbronn und bei etwa 22 bis 23 Grad in Hohenlohe und im Ostalbkreis.
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3: Auf der A8 Richtung Stuttgart zwischen Eichelberg und Kirchheim-Tech-Ost gibt es eine Gefahr durch ein defektes Fahrzeug. Auf der Gegenrichtung von Stuttgart nach München müsst ihr zwischen Kirchheim-Tech-Ost und Eichelberg ebenfalls mit einem defekten Fahrzeug rechnen. Weiter auf der A8 von München Richtung Stuttgart steckt ihr zwischen Eichelberg und Kirchheim-Tech-Ost mindestens 33 Minuten im Stau. Noch mehr Verkehr ausführlich zum Nachlesen findet ihr auf radioton.de und in unserer App.
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1: Derzeit liegt über der gesamten Tonregion ein stark bewölkter Himmel. Dazu bleibt es trocken. In Heilbronn haben wir in der Nacht 19 Grad. In Hohenlohe und im Ostalbkreis gibt es jeweils 17 Grad. Bis zum Morgen kühlt es weiter ab. Die Werte sinken auf 12 bis 15 Grad. Morgen lockern die Wolken im Tagesverlauf auf. Zwischendrin kommt die Sonne immer öfter durch. Die Höchstwerte liegen bei 24 Grad.
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2: Achtung, auf der A8 Stuttgart Richtung München gibt es Gefahr durch ein defektes Fahrzeug zwischen Kirchheim-Tech Ost und Eichelberg. Noch mehr Verkehr, ausführlich zum Nachlesen, findet ihr auf radioton.de und in unserer App.

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1: Ich bin Finn Riebesel, Freundlieb. KI-Modelle des ChatGPT-Konzerns OpenAI haben sich ungeplant als Hacker selbstständig gemacht. Die künstliche Intelligenz ist bei einem Test aus der eigentlich abgeschotteten Umgebung aus und in die Systeme einer anderen KI-Firma eingebrochen. OpenAI will jetzt die Sicherheitsvorkehrungen verstärken. Die Nachfolge für Jens Spahn als Fraktionschef der Union im Bundestag steht offenbar. Kanzleramtschef Thorsten Frey soll das Amt übernehmen. Darauf haben sich die Unionschefs Merz und Söder geeinigt. Wer für ihn im Kanzleramt übernimmt, ist aber noch offen. Um die Wirtschaft wieder anzukurbeln, setzt die Bundesregierung stärker auf Start-ups. Dafür hat Schwarz-Rot jetzt ein Paket mit über 150 Maßnahmen auf den Weg gebracht. Demnach soll Bürokratie abgebaut und mehr privates Kapital für die Finanzierung gewonnen werden. Bei den Spritpreisen ist keine Entspannung in Sicht. SPD-Generalsekretär Klüssendorf fordert deshalb in der Neuen Osnabrücker Zeitung zum Beispiel eine neue Spritpreisbremse. Die ist aber zu teuer, sagt Bundeswirtschaftsministerin Reiche von der CDU. Neue Maßnahmen seien nicht geplant, so Reiche bei NTV. Der spanische WM-Held Lamine Yamal hat auch eine Frankfurter Modemarke zum Jubeln gebracht. Beim Feiern nach dem Finale war auf TV-Bildern immer wieder der Bund seiner Unterhose zu sehen. Wenig später war die Buchse im Netz komplett ausverkauft.
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2: Derzeit liegt über der gesamten Thunregion ein stark bewölkter Himmel. Dazu bleibt es trocken. In Heilbronn haben wir in der Nacht 19 Grad, in Hohenlohe und im Ostalbkreis gibt es jeweils 17 Grad. Bis zum Morgen kühlt es weiter ab, die Werte sinken auf 12 bis 15 Grad. Morgen lockern die Wolken im Tagesverlauf auf, zwischendrin kommt die Sonne immer öfter durch, die Höchstwerte liegen bei 24 Grad.
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3: Derzeit liegen uns keine Meldungen vor, weiterhin eine gute Fahrt.
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1: Ich bin Finn Riebesel, Freundlieb. Bahnpendler im Regionalverkehr müssen sich auf höhere Ticketpreise einstellen. Die Bundesnetzagentur erhöht die Schienenmaut für Nahverkehrszüge. Rund 400 Millionen Euro Mehrkosten kommen auf die Unternehmen zu, mit möglichen Folgen wie höheren Ticketpreisen oder weniger Verbindungen. Neue KI-Modelle von OpenAI haben genau das getan, wovor viele Experten schon lange warnen. Sich ungeplant selbstständig gemacht und einen Hackerangriff gestartet. Bei einem Probelauf ist die Software aus der Testumgebung aus und ins System einer anderen Firma eingebrochen. Kanzleramtschef Thorsten Frey soll neuer Fraktionschef der Union im Bundestag werden. Darauf haben sich CDU-Chef Merz und der CSU-Vorsitzende Söder geeinigt. Die Fraktion soll Frey nächste Woche wählen. Der bisherige Fraktionschef Spahn war nach der Debatte über seine Vaterschaft per Leihmutter zurückgetreten. Die Start-up-Szene in Deutschland boomt. Um die Unternehmen weiter zu stärken und im Land zu halten, hat die Bundesregierung jetzt ein Maßnahmenpaket auf den Weg gebracht. Dabei nimmt sie unter anderem Start-ups im Rüstungsbereich in den Blick. Da will der Staat auch selbst einsteigen. Olympia-Feeling in und um Hannover. Dort starten heute die Finals. Dabei werden 4 Tage lang in 24 Sportarten insgesamt 143 deutsche Meistertitel vergeben. Bei vielen Wettbewerben können Zuschauer vor Ort kostenlos dabei sein.
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2: Derzeit liegt über der gesamten Thunregion ein stark bewölkter Himmel. Dazu bleibt es trocken. In Heilbronn haben wir in der Nacht 19 Grad. In Hohenlohe und im Ostalbkreis gibt es jeweils 17 Grad. Bis zum Morgen kühlt es weiter ab. Die Werte sinken auf 12 bis 15 Grad. Morgen lockern die Wolken im Tagesverlauf auf. Zwischendrin kommt die Sonne immer öfter durch. Die Höchstwerte liegen bei 24 Grad.
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3: Derzeit liegen uns keine Meldungen vor. Weiterhin eine gute Fahrt.

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1: Ich bin Finn Riebesel, Freundlieb. Bahnpendler im Regionalverkehr müssen sich auf höhere Ticketpreise einstellen. Die Bundesnetzagentur erhöht die Schienenmaut für Nahverkehrszüge. Rund 400 Millionen Euro Mehrkosten kommen auf die Unternehmen zu, mit möglichen Folgen wie höheren Ticketpreisen oder weniger Verbindungen. Neue KI-Modelle von OpenAI haben genau das getan, wovor viele Experten schon lange warnen. Sich ungeplant selbstständig gemacht und einen Hackerangriff gestartet. Bei einem Probelauf ist die Software aus der Testumgebung aus und ins System einer anderen Firma eingebrochen. Kanzleramtschef Thorsten Frey soll neuer Fraktionschef der Union im Bundestag werden. Darauf haben sich CDU-Chef Merz und der CSU-Vorsitzende Söder geeinigt. Die Fraktion soll Frey nächste Woche wählen. Der bisherige Fraktionschef Spahn war nach der Debatte über seine Vaterschaft per Leihmutter zurückgetreten. Die Start-up-Szene in Deutschland boomt. Um die Unternehmen weiter zu stärken und im Land zu halten, hat die Bundesregierung jetzt ein Maßnahmenpaket auf den Weg gebracht. Dabei nimmt sie unter anderem Start-ups im Rüstungsbereich in den Blick. Da will der Staat auch selbst einsteigen. Olympia-Feeling in und um Hannover. Dort starten heute die Finals. Dabei werden 4 Tage lang in 24 Sportarten insgesamt 143 deutsche Meistertitel vergeben. Bei vielen Wettbewerben können Zuschauer vor Ort kostenlos dabei sein.
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2: Derzeit liegt über der gesamten Thunregion ein stark bewölkter Himmel. Dazu bleibt es trocken. In Heilbronn haben wir in der Nacht 19 Grad. In Hohenlohe und im Ostalbkreis gibt es jeweils 17 Grad. Bis zum Morgen kühlt es weiter ab. Die Werte sinken auf 12 bis 15 Grad. Morgen lockern die Wolken im Tagesverlauf auf. Zwischendrin kommt die Sonne immer öfter durch. Die Höchstwerte liegen bei 24 Grad.
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3: Derzeit liegen uns keine Meldungen vor. Weiterhin eine gute Fahrt. 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
1: Ich bin Finn Riebe, sei freundlieb. KI-Modelle des ChatGPT-Konzerns OpenAI haben sich ungeplant als Hacker selbstständig gemacht. Die künstliche Intelligenz ist bei einem Test aus der eigentlich abgeschotteten Umgebung aus und in die Systeme einer anderen KI-Firma eingebrochen. OpenAI will jetzt die Sicherheitsvorkehrungen verstärken. Die Nachfolge für Jens Spahn als Fraktionschef der Union im Bundestag steht offenbar. Kanzleramtschef Thorsten Frey soll das Amt übernehmen. Darauf haben sich die Unionschefs Merz und Söder geeinigt. Wer für ihn im Kanzleramt übernimmt, ist aber noch offen. Mit der Regionalbahn fahren könnte teurer werden. Die Bundesnetzagentur erhöht die Schienenmaut für Nahverkehrszüge. Rund 400 Millionen Euro Mehrkosten kommen auf die Bahnunternehmen zu. Hintergrund ist ein Urteil des Europäischen Gerichtshofs. Eine bisherige Preisbremse für den Regionalverkehr war nicht rechtens. 74 Jahre nach dem Absturz einer Pan Am-Maschine haben Forscher das Flugzeugwrack vor Puerto Rico im Atlantik entdeckt. Bei dem Unglück 1952 starben über 50 Menschen. Die Katastrophe führte damals dazu, dass Sicherheitseinweisungen für Passagiere vor dem Start weltweit zum Standard wurden. Die EU hat der Übernahme des Hollywood-Konzerns Warner Brothers durch Paramount zugestimmt. Für den Wettbewerb in der Filmproduktion sieht Brüssel kein Problem. Beim Vertrieb von Filmen gelten aber Auflagen. So soll verhindert werden, dass ein Unternehmen auf dem Kinomarkt zu viel Einfluss bekommt.
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2: Derzeit liegt über der gesamten Thunregion ein stark bewölkter Himmel. Dazu bleibt es trocken. In Heilbronn haben wir in der Nacht 19 Grad, in Hohenlohe und im Ostalbkreis gibt es jeweils 17 Grad. Bis zum Morgen kühlt es weiter ab, die Werte sinken auf 12 bis 15 Grad. Morgen lockern die Wolken im Tagesverlauf auf, zwischendrin kommt die Sonne immer öfter durch, die Höchstwerte liegen bei 24 Grad.
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3: Derzeit liegen uns keine Meldungen vor. Weiterhin eine gute Fahrt. 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